0: ein bisschen Spaß haben, wir gucken mal, was da los ist. Und so hat sich das leider entwickelt, dass wir dann eben auch Menschen dort angetroffen haben. Nicht? Und dann kam zur Rauferei, beziehungsweise es war eigentlich ein unfairer Kampf gewesen. Die hatten gar keine Chance. Und einer von meinen Kollegen hat dann blöderweise auch noch die Brieftasche geklaut oder aufgehoben. Ich weiß es auch nicht mehr. Die Kollegen sind dann geflüchtet. Wir waren irgendwie stolz, froh und glücklich, bis es dann nächsten Morgen um 5 Uhr an der Tür klingelte. Dann kam das große Erwachen.
1: Also im Prinzip habt ihr Homosexuelle zusammengeschlagen.
0: Ja, keine Sache, auf die ich stolz bin, aber
1: Vor allem auch grundlos, das ist ja interessant, weil man auch sieht, wie das kumuliert. Also ihr hattet vorher einen Kampf im Grunde genommen gewonnen, aus dem wahrscheinlich nicht mal was passiert wäre. Und dann aufgepitcht geht man einfach los und sucht sich grundlos welche zum Zusammenschlagen. Ja.
0: ja, der erste Kampf war tatsächlich relativ schnell beseitigt oder erledigt und dann sind wir los und dann wurde es eben tatsächlich fatal. Nicht? Vorher konnte man ja auch sagen, okay, wir haben unsere Stadt verteidigt, wir haben unseren Verein verteidigt, aber hinterher andere Menschen zu schlagen und Gott sei Dank kam das auch nie wieder vor in meinem Leben.
1: Dass du dich dann heute für Frieden engagierst, ist gar nicht so unlogisch, weil daraus kann man ja viel lernen. Jetzt ist das Buch sehr interessant. Ich habe es wirklich mit Gewinn gelesen, weil du erlebst dann bei der Aufnahme deiner im Gefängnis eine unangenehme Situation, die dich tatsächlich auch über die DDR hat zweifeln lassen. Schilder diese mal bitte.
0: Ja, es war tatsächlich so. Also wie gesagt, früh um 5 war die Nacht dann vorbei. Dann kam die Volkspolizei und wir hatten bei uns im Kiez auch einen sehr bekannten Polizisten, der schon durch seine Größe auffiel. Nicht? Der hatte so überall den Spitznamen Riesenbaby. War zum Anfang natürlich sehr nett, aber kaum waren wir raus aus dem Haus. Nicht? Da war der Ton schon sehr militärisch. Rein in die Minna, wie man in Berlin sagte, und dann eben ab zum Polizeipräsidium und dann übergeben an die K. Ja, und dann kam es zur ersten Vernehmung und natürlich war ich auch etwas aufgeregt und dachte mir erstmal, naja, mal gucken, was jetzt passiert. Es haben wahrscheinlich die Vernehmer auch gemerkt, aber das war dann eben eine sehr unangenehme Situation, weil auf einmal sagte einer, ausziehen. Da stand ich irgendwann da mit Schlüpfer und Socken und der sagte, nee, ausziehen. Ja. Und der andere holte den Besenstiel und touchte damit meinen Kopf und fragte immer gleichzeitig, warum sind Sie hier? Die Frage liegt mir heute noch im Ohr, ist also auch nicht übertrieben, sondern es war tatsächlich so, warum sind Sie hier? Aber ich bin ja ein ruhiger und zurückhaltender Mensch und habe dann eben zum Ausdruck gebracht, dass ich nicht weiß, warum ich hier bin. Es hat ihnen auch nicht gefallen. Irgendwann war die Prozedur zu Ende und ich habe eben gewartet, mal sehen, wie es weitergeht. Oder wie mal sehen, wie es weiterging. Ja, also irgendwann konnte ich mich dann wieder anziehen, in den Raum hingehen. Aber die hatten ja die Kameraden, wir waren ja insgesamt 4 Leute, die haben sie natürlich auch geholt und jeden Einzelnen befragt. Und natürlich kam es am Ende raus, warum wir da waren, nicht? Und dann hatte ich ja zu dem Zeitpunkt immer noch gehofft, naja gut, hast Mist gemacht, ja, kommst wieder nach Hause, aber dann ging es eben nicht mehr nach Hause. Ja. Dann ging es erstmal in die Polizeiaufnahme, dann zum Haftrichter und dann ging es eben nach Berlin-Rummelsburg.
1: Warst ein halbes Jahr drin, den Rest haben wir ja vorhin in dem Bericht des neuen Leben gelesen. Und du hast dich dann danach tatsächlich auch bemüht, die DDR zu verlassen. Das sage ich dazu. Trotzdem ist das Buch interessant, weil es ist kein Abrechnungsbuch mit der DDR. Trotz dieser Erfahrung, die du dort gemacht hast, das ist wirklich insofern interessant, weil das ja auch so ein Ticket sein kann, auf dem man heute sehr, sehr gut reiten kann. Hast du nicht gemacht, weil alles andere, was dir im Strafvollzug auch widerfahren ist, war dann durchaus korrekt. Es war de facto die einzige Geschichte dieser Art, die wahrscheinlich etwas fragwürdig war. Ob man den Begriff Folter verwendet, weiß ich nicht, aber es ist auf jeden Fall eine psychische Folter oder eine angestrengte Situation, nackt vor Verhörern zu stehen, die ja wahrscheinlich nicht nackt waren.
0: Ja, also sie selbst waren tatsächlich nicht nackt. Am Ende natürlich, wenn man Mist gemacht hat, muss man dazu gerade stehen, ist doch ganz klar. Und in einem Rechtsstaat, politisch

0: dein Leben. Da haben wir hier schon mal drüber gesprochen und werden vielleicht im zweiten Teil unseres Interviews, morgen ist das dann, darüber reden. Da geht es nämlich um aktuelle Konflikte, die allerdings nicht allzu viel Gewalt beinhalten, aber auch nicht unbedingt schön sind. Also du hast ein recht aufregendes Leben gelebt. Ich finde diese Geschichte sehr interessant, weil sie einen differenzierten Blick auf die DDR wirft. Übrigens dann auch auf den Journalismus, dass dann eine Journalistin, also manche werden geneigt sein zu sagen, da haben dann irgendwelche Leute sich irgendwas ausgedacht. Also das war dann doch eher Relotius beim Spiegel. Also in der DDR, das war eine Journalistin, die du auch kennengelernt hast und die auch einen anständigen Beitrag geschrieben hat. Lajos Orban, also ich danke dir für heute und morgen geht's weiter.
1: So machen wir es, Marcel. Freue mich auf morgen.
0: Und ich glaube doch am Beginn des Lifetiles, dass diese Schauergeschichte Beleg dafür sein muss, dass jeder, der keinen Ausreiseantrag aus der DDR gestellt hat, ein Verachter unserer Demokratie sein muss, deren Kanzler so offen und ehrlich zu den Regierten spricht.
2: Nutzen wir doch die Chance, die sich jetzt ergibt, indem wir sagen, ja, es war überfällig, dass wir jetzt mehr Verantwortung für uns selbst übernehmen. Seien wir doch ehrlich miteinander. Wir haben uns doch wohl gefühlt in dieser Arbeitsteilung. Billige Produkte aus China, hochentwickelte Produkte in die ganze Welt, billiges Öl aus Russland und Gas und die Sicherheit durch die Vereinigten Staaten von Amerika. Diese Zeit, dieses Geschäftsmodell Bundesrepublik Deutschland ist vorbei. Und das wird auch nicht wiederkommen.
0: Dann schreiben wir uns das mal hinter unsere dekadenten Ohren. Dieses alte Geschäftsmodell BRD ist vorbei. Niemand kann ihm Transparenz vorwerfen, unserem Kanzler. Auch nicht unsere Kommentatoren, die sich an gestern abarbeiten.
3: Sarah kommt.
0: Hörer Triple Delta. Was Sarah sagt, klingt ja immer gut, aber der Fehler steckt auch hier im Detail und verrät sie schon gleich am Anfang, als sie behauptet, dass die Menschen im Osten aus der Erfahrung schon früher vom Fernsehen belogen worden zu sein, die aktuellen Lügen besser erkennen als im Westen. Da ist er wieder, der dumpfe Antikommunismus. Aufzählung von Symptomen, aber nie eine Diagnose. Bildungssystem mit Geld heilen, Bertelsmann reibt sich Hände, siehe Schülerhilfe, ist halt gute Schülerin ihres Zuchtmeisters, er kann sich täglich auf die Schulter klopfen, wie er aus einer jugendlichen Kommunistin eine ältliche bürgerliche Demagogin transformiert hat. Und auch Hörer Roberto aus Berlin-Köpenick, nicht die Mineralölkonzerne bestimmen die Preise an der Zapfsäule, an Steuern und Abgaben verdient der sogenannte Staat.
4: Aber klar, Cancel Culture, Ausgrenzung von Antikriegsstimmen, Einschränkung der Meinungsfreiheit, das gibt's natürlich überhaupt nicht. Nun wäre das ja alles halb so schlimm, wenn die grünen Wähler und die Kriegsbegeisterten allein den öffentlich-rechtlichen Rundfunk finanzieren würden. Wer zahlt bestimmt, könnte man sagen. Aber genau dieses Prinzip wurde im deutschen Staatsfernsehen mal eben komplett ins Gegenteil verkehrt. Hier gilt, ihr seid alle verdonnert zu zahlen. Habt aber nichts zu melden.
0: Im österreichischen Operettenstaatsfernsehen ist es nicht anders.
5: Ich bin ja generell froh, dass wir in unserem Operettenstaat noch über eine Vielzahl an klassischen Qualitätsmedien verfügen, die ein standhaftes Bollwerk gegen die Bedrohung von rechts und für die Demokratie
0: bilden. So Dr. Ferdinand Wegscheider von Servus TV.
5: Das hat jetzt auch der designierte ORF-Generaldirektor Clemens Pick in einem hauseigenen Interview unterstrichen, in dem er erklärt hat, dass der ORF ein letzter Schutzwall gegen hybride Kriegsführung und Desinformation sei.
6: Mit Schutzwall werdet nicht passieren.
0: Preisen wir sie, die Schutzwelle, am 23. September 2026, einem Mittwoch. Hier ist die kleine Audiodatei von Radio Marabu.
7: Die Spannungen im Nahen Osten nehmen nicht ab.
0: Keinem Glied soll es an Spannung mangeln. Der Iran verschärft sein Vorgehen gegen Staatsgegner. Vermögen von fast 400 Menschen wurden beschlagnahmt, mehr als 2000 Konten gesperrt. Auch betroffen iranische Journalisten im Ausland. Es berichtet die Nachrichtenagentur Tasnim. US-Präsident Donald Trump erwartet ein Iran-Abkommen nach den Midterms. Er sprach vor den Vereinten Nationen. Es berichtet die Tagesschau. Der Iran schließt das französische Kulturzentrum.
8: Emmanuel, hier ist Brigitte.
0: Es berichtet die iranische Nachrichtenagentur Mizan. Dann schauen wir noch auf Irna. Der Sprecher der iranischen Streitkräfte Mohebi erklärt, Irans Revolutionsgarde ist auf langwierige Kriege vorbereitet. Der iranische Botschafter in Berlin Majid Nili

0: erklärt, die Aggressoren müssen den Krieg gegen den Iran beenden. Der iranische Parlamentspräsident Ghalibaf: Wir werden weder kapitulieren noch das Land zum Stillstand bringen. Der iranische Außenminister, der in den USA populäre Abbas Araghchi: In einem Artikel in Israel Hayom: Für die USA ist die Zeit gekommen, sich von den Fesseln Israels zu befreien. Katars Energieminister Al-Kaabi: Auf dem Qatar Economic Forum in New York: Die Straße von Hormus ist nicht zu ersetzen. Und UN-Generalsekretär Antonio Guterres: Die Welt bewegt sich auf eine multipolare Ordnung zu.
1: Washington hat keine andere Wahl, als die Forderungen Teherans zu akzeptieren, die in dessen Vorschlag für einen Waffenstillstand dargelegt sind. Jeder andere Ansatz sei zum Scheitern verdammt. Das sind die Worte des iranischen Parlamentspräsidenten Mohammad Bakir Ghalibaf.
0: Aber wisst ihr, Svetlana, hier spricht Teheran seit Monaten gegen eine Wand, was auf andere Konzepte schließen lässt.
2: Deutschland schreckt ab.
0: Die Zusammenhänge sind selbst zu erarbeiten.
1: Bundeskanzler Friedrich Merz, 70 Jahre alt.
0: Gerne nochmal auf den Beginn des Live-Teils zurückspulen.
2: Sind Sie eigentlich auch an Sachthemen interessiert?
0: Es versachlicht sich dann stringent. Passend dazu: Wirtschaftsweise Grimm nennt den neuen Tankrabatt zynisch und opportunistisch, berichtet die Tagesschau. Der salzig-fischige Geruch des Opportunismus. ORF berichtet: Die Linke Berlins hält an Enteignungen fest. Dafür wurde sie ja auch gewählt. Klarheit kann ihr niemand vorwerfen. Mashallah. AFN Radio. Militärjet bei US Airbase Spang Dahlem abgestürzt. Zur Drohne in Wunsdorf, Niedersachsen, finden Ermittler offenbar. So Tagesschau, Sprengstoff.
3: Die Situation ist auf jeden Fall ernst. Es ist aber leider in der Tat so, dass wir nicht allzu viel wissen.
0: Die deutsche Tugend des Nichtwissens will von Anfang an gelernt sein.
4: Meine deutschen Volksgenossen und Volksgenossinnen.
0: In Tradition: Der rumänische ehemalige Präsidentschaftskandidat und Wahlsieger Calin Georgescu wurde erneut festgenommen. Betrugsverdacht. Xi Jinping besucht USA. UN-Generalsekretär Guterres meint, USA und China sollten bei KI zusammenarbeiten. Ich ergänze: sogenannte KI. Zelensky in New York.
5: New York!
0: Nach Treffen mit Donald Trump: Die Ukraine sei zu begrenzter Waffenruhe bereit.
5: Give us a credit!
0: Dmitri Medvedev bezichtigt Friedrich Merz des Neonazismus, lobt nachträglich Olaf Scholz.
6: Das ist richtig.
0: Das Weiße Haus ist besorgt über ukrainische Attacken auf Öltanker, die mit den USA in Verbindung stehen, erklärt Außenminister Marco Rubio. Financial Times berichtet. Und das lustige kleine Land Litauen hat 10 Jahre flüssig Erdgas aus den USA gesichert. Auch billigt das Parlament eine Verfassungsänderung. Massenvernichtungswaffen sollen nun in Litauen stationiert werden dürfen. Gegen wen sollten die gerichtet sein? Beim litauischen Volk kann man ja schlecht von einer Masse sprechen. Heute wenig bewölkt, im Nordwesten Regen abends möglich, morgen mehr Wolken, danach Altweibersommer.
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0: Regina Toss, immer am Sonnabend auf DDR1, 16 bis 18 Uhr mit ihrer Radiosendung, nimmt das Lied als Souvenir und jetzt gemeinsam mit Dagmar Gelbke und Dagmar Friedrich und dem Stück Auferstehung der Ruinen, DDR-Revue der Komödie Dresden unterwegs. Tournee startet dann am 24. September. Dessau, Marienkirche, 18. Oktober, Reichenbach, Neuberienhaus, Dresden Komödie, 19. 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Regina Toss, Dagmar Gelbke. 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
9: Halten Sie vom Tango.
0: Auferstehung der Ruinen.
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0: Deutsch-sowjetische Freundschaft gab es einst auch in Erfurt.
1: Mit eindrucksvollen Kundgebungen wurde gestern die große Aussprache über die Ergebnisse des Staatsbesuches unseres Staatsratsvorsitzenden in der Sowjetunion fortgesetzt. In der Erfurter Thüringenhalle trafen sich gestern Nachmittag über 3000 Einwohner der Stadt. Dr. Erich Apel, Kandidat des Politbüros des ZK der SED und stellvertretender Vorsitzender des Ministerrats, berichtete über die Reise der Freundschaft. Dr. Apel erinnerte an den 22. Juni 1941, als die Faschisten heimtückisch die Sowjetunion überfielen. Den Weg unserer Politik heute zeigt der von Walter Ulbricht und Nikita Chruschtschow unterzeichnete Freundschaftsvertrag.
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24 Uhr. Hier ist Radio DDR, angeschlossen der Berliner Rundfunk mit dem gemeinsamen Nachtprogramm. Wir senden Nachrichten. Soweit die Meldungen, hier die Wetterinformation. Mit einer nördlichen Strömung wird vorerst noch relativ kühle Luft herangeführt. Schwacher bis mäßiger Wind aus Nord bis Nordwest. Im gemeinsamen Nachtprogramm von Radio DDR und des Berliner Rundfunks hörten Sie Nachrichten. Es ist genau 0.05 Uhr. Liebe Hörer, blicken wir kurz auf die Sendefolge des heutigen Nachtprogramms. Da geht es zunächst bis 2 Uhr vom 100. ins 1000. Nach dieser rätselhaften Plauderei beginnt das Kurzhörspiel von Paul Biegel, Der Name. Die Radio DDR-Tipparade senden wir ab 2.05 Uhr und ab 3.05 Uhr begleiten wir Sie musikalisch bis in den frühen Morgen. Soweit die Vorschau. Wir wünschen recht gute Unterhaltung.

0: Karin Gregorek 1979 im Fernsehen der DDR. Ein Gespräch im Hause Stein über den abwesenden Herrn von Goethe.
1: Gut, Stein, ich bin bereit, Sie anzuhören. Sie machen mir Vorwürfe, und das sollen Sie nur gestehen, nicht Sie allein. Sie sagen, es sei Ihr eigenes Empfinden, was aus Ihnen spricht, aber Sie haben gar kein eigenes Empfinden, und hätten Sie eines, Josias, so würden Sie sich schwerlich herausnehmen, es dem meinigen entgegenzusetzen, wenn es nicht das übereinstimmende Empfinden des ganzen Weimar wäre. Es zeigt also von bei Ihnen ungewöhnlicher Rücksicht, dass Sie die Frage als eine eheliche hinstellen. Aber diese Art Schonung bringt uns nicht weiter. Meinen Sie, ich hätte auf dem Ball gestern die Stimmung nicht bemerkt? Ich stand ja fast abgesondert wie eine Verworfene. Blicken wir den Dingen ins Auge. Mein jetziges Verhältnis zu Goethe wird allgemein missbilligt, nicht nur von Ihnen. Ich vergesse meine Schuldigkeit, ich bin untreu, ich schädige das Ansehen des Herzogtums. Alle Welt denkt so. Nun, die Tatsachen sind kaum zu leugnen. Und ich? Sie kennen mich. Wäre die Erste, die Anklage gegen mich zu erheben, wenn ich die Sache ebenso äußerlich betrachten könnte wie alle Welt. Sie müssen reden. Reden Sie. Ich bin fähig, jede meiner Handlungen zu rechtfertigen, selbst wenn der Hof oder der Herzog oder was mich am tiefsten schmerzt, die Herzogin mit mir unzufrieden ist. Es ist die Wahrheit, Stein.
0: Ich habe Goethe abgewiesen. Karin Gregorek aus der Produktion des Fernsehens der DDR, ausgestrahlt am 25. Dezember 1979. Ein Gespräch im Hause Stein über den abwesenden Herrn von Goethe. Das Einpersonenschauspiel in 5 Akten des Dramatikers Peter Hacks liiert mit Karin Gregorek. Es zählt zu den weltweit erfolgreichsten deutschen Bühnenwerken des 20. Jahrhunderts. Eine Verteidigungsrede der Hofdame Charlotte von Stein an den eigenen Ehemann. Ein Juwel in meinem Archiv. Marcel Reich-Ranitzky nahm ein Gespräch im Hause Stein in seinen Kanon der lesenswerten deutschsprachigen Werke auf. Karin Gregorek, geboren am 26. September 1941, verstorben am 21. oder 22. April 2023 in Berlin.

Wir blenden uns in das Programm von Radio DDR 1 vom 10. November 1989, Politik am Mittag. Musikalisch offerierte man vor den Nachrichten Englisches mit Elton John und Französisches mit Vanessa Paradis.

0: Nun aber zu den Nachrichten um 13 Uhr.
1: Von Radio DDR hören Sie Nachrichten. Die Übersicht. Berlin. Zentralkomitee der SED beschließt Kaderveränderungen. FDJ will Position neu bestimmen. VP-Dienststellen erteilen seit 8 Uhr kurzfristig Visa. Bonn. Bundespräsident von Weizsäcker wertet DDR-Reiseregelung als historischen Schritt. Das Wetter, heiter, später Bewölkungsaufzug, aber nur im Norden etwas Niederschlag. Höchstwerte 5 bis 10 Grad. Wir brachten Ihnen Nachrichten. Verantwortlicher Redakteur Hans Futterleib, es sprach Werner Höhne. 13.07 Uhr.

0: Radio DDR, Politik am Mittag. Wir haben es in den Nachrichten gemeldet. Heute hat der Generalstaatsanwalt der DDR, Günter Wendland, vorgeschlagen, einen zeitweiligen Ausschuss der Volkskammer der DDR zur Untersuchung von Fällen der Korruption und des Funktionsmissbrauches einzusetzen. Der Staatsanwalt Wendland ist auf dem ZK-Plenum, aber am Telefon sein Stellvertreter, Dr. Harry Harland. Zunächst erstmal guten Tag, Herr Doktor.
1: Guten Tag.
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0: begrüßen am Flughafen Schönefeld Sigmund Jähn.
1: Flughafen Schönefeld, Heimkehr der Kosmonauten. Sigmund Jähn, unser Genosse und Landsmann, der erste deutsche Raumfahrer, gestartet am 26. August im Kosmodrom Baikonur, dem Weltraumbahnhof, glücklich gelandet am 2. September in der kasachischen Steppe, ist seit wenigen Minuten wieder auf heimatlichem Boden. Vor wenigen Minuten, genau um 9.57 Uhr, genau nach Plan, ist die Sondermaschine aus dem Sternenstädtchen bei Moskau hier gelandet, ist nun ausgerollt auf dem Sonderteil Nord, und in diesem Augenblick haben Sigmund Jähn und sein Bordkommandant die Maschine verlassen, schreiten die Gangway herab.
2: Sie grüßen zu den tausenden Berlinern, die sich hier eingefunden haben. Sie gehen jetzt auf dem roten Teppich entlang, und viele Berliner haben bei ihrer Freude Ausdruck und sind stolz, dass sie heute hier in Schönefeld dabei sind. Sigmund Jähn und Valerie Bukowski gehen jetzt also auf dem roten Teppich. Hier wird Sigmund Jähn an Erich Honecker die Meldung erstatten über die Erfüllung seines Auftrages.
3: Der Sozialistischen Einheitspartei Deutschlands und Vorsitzender des Staatsrates der Deutschen Demokratischen Republik. Ich melde, der gemeinsame bemannte Weltraumflug UdSSR-DDR im Orbitalkomplex Soyuz 31, Salut 6, Soyuz 29 wurde erfolgreich abgeschlossen. An der Seite meines Kommandeurs, des Genossen Oberst Valery Bykowski, habe ich den Auftrag während des kosmischen Fluges, den ich dem 30. Jahrestag der Deutschen Demokratischen Republik gewidmet habe, erfüllt. Alle wissenschaftlich-technischen, medizinischen und biologischen Experimente wurden programmgemäß abgeschlossen. Ich danke meiner Partei. Ich danke meinem sozialistischen Vaterland. Ich danke der Union der Sozialistischen Sowjetrepubliken, dass ich diesen ehrenvollen Auftrag erfüllen konnte.
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0: Legendenradio DT64 am 14. September 1989.
1: Professor Reinhold, die ersten Fragen vielleicht mal zusammengenommen. Doris Schmidt aus Berlin fragt, haben wir denn im Rahmen des Völkerrechts die Möglichkeit, die BRD zu verklagen oder Schadenersatzforderungen zu stellen, eben wegen dieser Obhutspflicht? Schaden haben wir ja nur ohne Zweifel davon.
2: Ja, natürlich haben wir prinzipiell die Möglichkeit, im Rahmen des Völkerrechts und im Rahmen internationaler Organisationen und auch des internationalen Gerichtshofes die BRD zu verklagen. Nur in diesen Organisationen, in diesen Einrichtungen sind ja hauptsächlich westliche Vertreter und es würde sicher nicht sehr viel Sinn haben, höchstens einen propagandistischen, agitatorischen Effekt, aber real wird das nicht sein, sondern wir müssen schon im Zusammenhang mit dem ganzen KSZE-Prozess, den Diskussionen, die es auf diesem Gebiet gibt, diese Fragen immer wieder aufwerfen und unseren Rechtsstandpunkt immer klar machen und deutlich machen, dass dieser Rechtsstandpunkt der Bundesrepublik mit dem Völkerrecht nicht in Übereinstimmung steht.
1: Professor Reinhold, Rektor an der Akademie für Gesellschaftswissenschaften.
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0: der kommunistische belgische Politiker Willy Freere im Fernsehen der DDR.
1: Monsieur Freere, wir erhalten jetzt viele Meldungen aus Belgien über den wachsenden Widerstand gegen die Errichtung westdeutscher Stützpunkte, zum Beispiel Arendon, Barneville, Saint-Nicolas. Können Sie uns darüber etwas Näheres sagen?
2: Il existe en Belgique.
3: Die Bevölkerung ist erregt, weil man in der Nähe des westdeutschen Stützpunktes Arendon ein Denkmal entfernt hat, das zum Andenken an die von deutschen Truppen erschossenen Widerstandskämpfer dort errichtet worden ist. Das hat im ganzen Land den Protest der Bevölkerung hervorgerufen. Bei uns sind die Arbeiter und viele Parlamentarier für Verhandlungen über einen deutschen Friedensvertrag. Diese Verhandlungen sind unabdingbar, denn sie sollen dazu führen, West-Berlin den Status einer freien und neutralen Stadt zu geben. Diese Verhandlungen sollen zur Entmilitarisierung und Neutralität beider deutscher Staaten durch den Abschluss eines Friedensvertrages beitragen.
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0: Deutsch-sowjetische Freundschaft gab es einst auch in Erfurt.
1: Mit eindrucksvollen Kundgebungen wurde gestern die große Aussprache über die Ergebnisse des Staatsbesuches unseres Staatsratsvorsitzenden in der Sowjetunion fortgesetzt. In der Erfurter Thüringenhalle trafen sich gestern Nachmittag über 3000 Einwohner der Stadt. Dr. Erich Apel, Kandidat des Politbüros des ZK der SED und stellvertretender Vorsitzender des Ministerrats, berichtete über die Reise der Freundschaft. Dr. Apel erinnerte an den 22. Juni 1941, als die Faschisten heimtückisch die Sowjetunion überfielen. Den Weg unserer Politik heute zeigt der von Walter Ulbricht und Nikita Chruschtschow unterzeichnete Freundschaftsvertrag.
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0: als Bursi. Lebte vom 18. Januar 1956 bis zum 14. Februar 2022. Mit Jürgen Schulz sprach er im Fernsehen der DDR 1989.
1: Also, herzlich willkommen, Ralf Bummi Bursi. Hast du etwas auf dem Kerbholz, das man dir vielleicht anlasten könnte im Augenblick?
2: Ich glaube, dass die Leute im Augenblick Probleme kriegen werden, die sich auf Kosten anderer bereichert haben. Und wenn der Ruf laut wird, die müssen vor Gericht oder sonst irgendwas, dann ist das richtig bei den Leuten, die sich wirklich auf Kosten anderer bereichert haben.
1: Ja, muss man alles wegschmeißen, was man bislang gemacht hat?
2: Nein. Das glaube ich nicht.
1: Ja.
2: Also wir sollten das, was gut war und was von Qualität war, darauf aufbauen. Ah. Und Sachen, die also absolut nicht gehen, müssen rigoros verändert werden. Ah. Das ist ganz normal.
1: Aber
2: man kann aber nun auch nicht sagen, dass also rigoros alles am Boden war und so. Es ist problematisch, dass jetzt natürlich Namen aufgerissen werden und früher unsere Pläne hoch erfüllt waren. Mhm. Und auf einmal guckt man da runter und sieht, Mensch, das ist ja doch gar nicht ganz so.
1: Ja, wir brauchen gar nicht in andere Bereiche gehen. Wir können ja im Bereich der Popmusik bleiben, nicht? Wo stehen die Popsänger so in dieser bewegten Zeit, beispielsweise du?
2: Ja, gut. Es ist bei den Leuten, die freischaffend arbeiten, die haben ja mehr oder weniger für sich rumgewurschtelt. Jeder für sich, ja. Es ist nicht so.
1: Aber mit einer hohen Verantwortung doch auch.
2: Ja, logisch. Nicht? Aber es ist nicht so, dass wir eben einen Plan hatten. Wir haben eigentlich mit dieser Form von Planwirtschaft nicht viel zu tun gehabt. Wir haben unsere Sachen alleine gemacht.

0: Eine Kultsendung auf DT64 war der Hit-Globus, die internationale Hitparade. Wir schalten in eine Sendung von 1987, besser gesagt, Lutz Bertram verabschiedet sich.
1: Jugendradio DT64, eure Antenne für den Tag. Das war der Hit-Globus, die internationale Hitumschau für die laufende Woche. Na klar, wir grüßen euch, wo immer ihr uns hört. Unsere Anschrift lautet Jugendradio DT64, Hit Globus, Nalepastraße, Berlin 1160. Ich trete jetzt ab in den Urlaub, will sagen, das Wetter bleibt dann in der Regel noch wochenlang schlecht. In der nächsten Woche nicht nur in der Redaktion, sondern auch als Moderator hier im Studio Roland Urbanski wieder zurück. Der Hit Globus heute mit Thomas Simmert, Jana Göpel. Schön ist die Tage und keep on rocking!

0: Radio DDR 1 hieß ab 1990 Radio Aktuell. Radio
1: Aktuell. 4.19 Uhr ist es geworden. 4.19 Uhr. 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Es ist 4.27 Uhr, 3 Minuten vor 5.
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1: 4.30 Uhr, Radio Aktuell.
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4: Unseren heutigen zweiten Duettteil, der wie immer montags den frühen Jahren eingeräumt ist, wollen wir den Anfängen einer ganz großen der polnischen Unterhaltungskunst widmen, Marila Rodowicz. Vielmehr den Produktionen, mit denen sie bei uns die vorderen Plätze der Wertungsfindungen erstürmte. Das war vor allem mit einer 1973er Produktionsserie, für die ihre besten polnischen Erfolgstitel nachgedichtet und von ihr im DDR-Rundfunk neu aufgenommen wurden. Dazu gehörten Lieder wie die kleine Eisenbahnballade, Maria und Alles war mal da, die wir für heute wieder einmal herausgesucht haben. Viele werden sich noch daran erinnern, denn Marilas Lieder haben wunderschöne Melodien und erzählen Geschichten, die man sich merkt. Obwohl sie um drei Ecken herum fast Czesław Niemens Nichte ist, schlug sie keineswegs von Anfang an eine musikalische Laufbahn ein, sondern gehörte zunächst zu Polens, aufgemerkt, talentiertesten 80-Meter-Hürdenläuferinnen. Allerdings musste sie sich wegen schlechter Leistungen in mathematisch-physikalischen Fächern davon verabschieden. Die Akademie der schönen Künste, wohin sie ihre anderen Hobbys schließlich führten, hatte wegen reichlicher Bewerber in den bildnerischen Fächern leider auch keinen Studienplatz für sie. So wurde sie Heilgymnastin mit Spezialstrecke postoperative Rehabilitation und dem weiteren Hobby Gitarre in der Freizeit. Preise bei nationalen Talentewettbewerben 1962 kurz vor dem Abitur zum ersten Male und dann immer wieder schoben sie dann allmählich auf das Gleis, von dem der Zug für sie schließlich richtig abfuhr. 1969 war sie zum ersten Male Sängerin des Jahres in Polen. Von da an blieb ihr der Erfolg treu, schien sie bei Wettbewerben und Festivals die Plätze und Preise förmlich einzusammeln. Ihre ausgeprägte Individualität und Vielseitigkeit, für die sie heute bei Showkonzerten und Auftritten im In- und Ausland begeistert gefeiert wird, ist auch in den frühen Produktionen schon zu bemerken. Beispielsweise in den Liedern Mary Lou 1975 und Einmal eine Dame sein 1976. Bevor wir uns in einem späteren Duett ihren aktuellen LPs zuwenden, beschließen wir die heutigen Reminiszenzenfolge mit einem ihrer ausgesprochenen Ohrwürmer der 1979er deutschsprachigen Produktion Steig in den Zug. Gute Unterhaltung mit Marila Rodowicz aus Polen.

0: Depeche Mode in DT64 Electronics 1988.
1: Aber zurück in die Biografie.
2: Speak and Spell, die erste Depeche Mode LP, bestand aus 9 Kompositionen von Vince Clarke und Martin Gore steuerte Tora, Tora, Tora und Big Mouth bei. Produziert wurde das Material in den Blackwing Studios London.
1: Im Dezember 1981 verließ Vince Clarke Depeche Mode, um zunächst mit Alison Moyet-Azou ins Leben zu rufen. Später dann Assembly und in jüngster Zeit ist er mit Erasure erfolgreich. Mit dem Keyboarder und Background-Sänger Alan Wilder wurde das Quartett wieder komplettiert. Erst Ende 1982 erfolgte seine endgültige Aufnahme in die Gruppe.
2: Verlassen wir an dieser Stelle die Biografie und blicken einmal hinter die Kulissen, um das Erfolgskonzept von Depeche Mode kennenzulernen. Dazu Martin Gore und Andrew Fletcher.
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4: Luck. Ich bin nicht der Chef.
5: Gute Songs, harte Arbeit, gute Beratung, Glück. Ich bin nicht der Chef. Wir haben keinen Chef in der Band und treffen alle Entscheidungen gemeinsam. Ich schreibe die Songs, aber alles Weitere geht streng demokratisch vor sich. Wir benutzen alle Arten von Keyboards, Samplern und ein Synth-Klavier für die Schlagzeugklänge. Weiterhin nehmen wir Emulatoren, um eine hohe Soundqualität zu erzielen. Darüber hinaus verfügen wir auch über ein analoges Equipment, wie zum Beispiel ARP 20-6100 oder das Roland 100M-System.

0: Regina Toss, immer am Sonnabend, auf DDR1, 16 bis 18 Uhr mit ihrer Radiosendung, nimmt das Lied als Souvenir und jetzt gemeinsam mit Dagmar Gelbke und Dagmar Friedrich und dem Stück Auferstehung der Ruinen, DDR-Revue der Komödie Dresden unterwegs. 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September. Dessau, Marienkirche, 18. Oktober, Reichenbach, Neuberienhaus. Dresden Komödie, 19. Oktober, 20. Oktober, die Bottiswalde, die Parkseele, 21. Oktober, Stolberg, Erzgebirge, der Bürgergarten, Oelsnitz, Stadthalle, 22. Oktober, 23. Oktober, Frankenberg, Kulturforum, Stadtpark, Großenhain, Remote Halle, 31. 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November, 7. November, Frankfurt, Kleist-Forum, 8. 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November, Ilmenau Festhalle, 18. November Pößneck Schützenhaus und am 19. November Staßfurt, das Salzland Theater. Regina Toss, Dagmar Gelbke.
1: Wir sind die Nachbarattraktion von Kleinpark.
0: Dagmar Friedrich.
2: Was halten Sie vom Tango?
0: Auferstehung der Ruinen.

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3: Unseren heutigen zweiten Duettteil, der wie immer montags den frühen Jahren eingeräumt ist, wollen wir den Anfängen einer ganz großen der polnischen Unterhaltungskunst widmen, Marila Rodowicz. Vielmehr den Produktionen, mit denen sie bei uns die vorderen Plätze der Wertungsfindungen erstürmte. Das war vor allem mit einer 1973er Produktionsserie, für die ihre besten polnischen Erfolgstitel nachgedichtet und von ihr im DDR-Rundfunk neu aufgenommen wurden. Dazu gehörten Lieder wie die kleine Eisenbahnballade, Maria und Alles war mal da, die wir für heute wieder einmal herausgesucht haben. Viele werden sich noch daran erinnern, denn Marilas Lieder haben wunderschöne Melodien und erzählen Geschichten, die man sich merkt. Obwohl sie um drei Ecken herum fast Czesław Niemens Nichte ist, schlug sie keineswegs von Anfang an eine musikalische Laufbahn ein, sondern gehörte zunächst zu Polens, aufgemerkt, talentiertesten 80 Meter Hürdenläuferinnen. Allerdings musste sie sich wegen schlechter Leistungen in mathematisch-physikalischen Fächern davon verabschieden. Die Akademie der schönen Künste, wohin sie ihre anderen Hobbys schließlich führten, hatte wegen reichlicher Bewerber in den bildnerischen Fächern leider auch keinen Studienplatz für sie. So wurde sie Heilgymnastin mit Spezialstrecke postoperative Rehabilitation und dem weiteren Hobby Gitarre in der Freizeit. Preise bei nationalen Talentewettbewerben 1962 kurz vor dem Abitur zum ersten Male und dann immer wieder schoben sie dann allmählich auf das Gleis, von dem der Zug für sie schließlich richtig abfuhr. 1969 war sie zum ersten Male Sängerin des Jahres in Polen. Von da an blieb ihr der Erfolg treu, schien sie bei Wettbewerben und Festivals die Plätze und Preise förmlich einzusammeln. Ihre ausgeprägte Individualität und Vielseitigkeit, für die sie heute bei Showkonzerten und Auftritten im In- und Ausland begeistert gefeiert wird, ist auch in den frühen Produktionen schon zu bemerken. Beispielsweise in den Liedern Mary Lou 1975 und Einmal eine Dame sein 1976. Bevor wir uns in einem späteren Duett ihren aktuellen LPs zuwenden, beschließen wir die heutigen Reminiszenzenfolge mit einem ihrer ausgesprochenen Ohrwürmer der 1979er deutschsprachigen Produktion Steig in den Zug. Gute Unterhaltung mit Marila Rodowicz aus Polen.

0: So, das war die Gruppe Karussell, Fenster zu, ein Text übrigens von Kurt Demmler. Und ich will ehrlich sein, wenn man sich so die einschlägigen Hitsparaden und Wertungssendungen anhört, dann mir geht es jedenfalls so, vermisse ich doch hin und wieder einen Text von dieser Qualität eines Kurt Demmlers. Aber egal. Machen wir weiter mit zwei weiteren Mitschnitt-Oldies. Wir haben Pink Floyd rausgesucht, die haben sich ja nur leider aufgelöst. Another Brick in the Wall aus dem gleichnamigen Album. Und hinterher ein bisschen was aus der Disco-Zeit, Mitte der 70er. Da gab es eine Dame, die hatte 3, 4 große Hits, nämlich Tina, Charles und I Love to Love, but my baby loves just to dance. Pink Floyd und Tina Charles. Ach ja, I Love to Love, was war ich verliebt damals in Tina Charles. Oh ja, ja. Leider stand unserem gemeinsamen Glück eine Tatsache im Wege. Wir wurden niemals vorgestellt. Das waren die zwei Oldies, Pink Floyd und I Love to Love und davor Karussell. Und nun zu den ganz neuen Sachen, und zwar zu denen, die Sie am kommenden Donnerstag um 20 Uhr im ersten Programm DDR-Fernsehen erwarten können. Es gibt wieder einmal Bon. H&M, Sie bekommen den silbernen Bon. Olaf Berger, Hanna und Dana, Muck mit einem neuen Titel, Rock'n'Roll mit den Pettycats, Blues mit Matthias Lauschus, Inka und Sternmeißen. Und mit Martin Schreier von Sternmeißen habe ich ein ganz kurzes Gespräch geführt. Was gibt es Neues bei Stern?
1: Ja, es gibt wieder mal eine Veränderung. Wir haben einen neuen Gitarristen, der kommt von Reform zu uns und er heißt Micha. Und wir sind ganz froh darüber, dass wir ihn bekommen haben. Unserer Meinung nach ist es ein Gitarrist, der in den letzten Jahren ziemlich unter Wert verkauft wird, obwohl er absolute Spitze ist. Und ich hoffe, dass er in den Rahmen von Stern zu dem wird, was ihm gebührt.
2: Ja. Was hat Stern im Jahr 87 vor? Gibt es Projekte, über die wir heute schon reden sollten?
1: Ja, wir haben eine ganze Menge vor. Als erstes werden wir erstmal unsere 7. LP fertigstellen. Die heißt Nächte. Und dann gibt es eine Tour im Lande. Nicht ganz so viele Konzerte wie sonst. Wir machen ungefähr 50 Gigs im ganzen Jahr. Dann gibt es ein paar Fernsehsendungen, jetzt sind wir ja bei dir in Bonn, dann machen wir noch Stopp Rock. Und dann wird es aller Wahrscheinlichkeit noch ein paar Auslandsgastspiele geben, sehr, vielleicht in der Sowjetunion. Und wir haben auch Angebote aus der Bundesrepublik.
2: Und auch 87 und die Jahre danach wird Sternmeißen das bleiben, was sie immer war, nämlich eine Spitzenband, auch wenn IC sein Soloprojekt weiter verfolgt.
1: Ja, das ist nur gut so.

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1: Verehrte Hörer, das war das gemeinsame Nachtprogramm von Radio DDR und Berliner Rundfunk. Ich hoffe, wir haben Sie gut durch diese Nacht begleitet. Wenn es für Sie zutrifft, dann schlafen Sie schön. Allen, die wie wir noch ein bisschen durchhalten müssen, sei gesagt, dass Radio DDR und Berliner Rundfunk ab 3.45 Uhr mit ihren Programmen in den Tag einsteigen. Bis dahin eine Sendepause.
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1: Ganz besonders unsere jüngsten Hörer. Ihr wartet ja sicherlich schon auf euer Morgenlied. Heute geht es um einen kleinen Rechenkünstler. Und wenn ihr wollt, dann macht doch jetzt einfach mal mit.
2: Ich bin 7 Jahre alt, ins zweite Schuljahr komm ich bald.
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0: Karin Gregorek 1979 im Fernsehen der DDR. Ein Gespräch im Hause Stein über den abwesenden Herrn von Goethe.
1: Gut, Stein, ich bin bereit, Sie anzuhören. Sie machen mir Vorwürfe, und das sollen Sie nur gestehen, nicht Sie allein. Sie sagen, es sei Ihr eigenes Empfinden, was aus Ihnen spricht, aber Sie haben gar kein eigenes Empfinden, und hätten Sie eines, Josias, so würden Sie sich schwerlich herausnehmen, es dem meinigen entgegenzusetzen, wenn es nicht das übereinstimmende Empfinden des ganzen Weimar wäre. Es zeigt also von bei Ihnen ungewöhnlicher Rücksicht, dass Sie die Frage als eine eheliche hinstellen. Aber diese Art Schonung bringt uns nicht weiter. Meinen Sie, ich hätte auf dem Ball gestern die Stimmung nicht bemerkt? Ich stand ja fast abgesondert wie eine Verworfene. Blicken wir den Dingen ins Auge. Mein jetziges Verhältnis zu Goethe wird allgemein missbilligt, nicht nur von Ihnen. Ich vergesse meine Schuldigkeit, ich bin untreu, ich schädige das Ansehen des Herzogtums. Alle Welt denkt so. Nun, die Tatsachen sind kaum zu leugnen. Und ich? Sie kennen mich. Wäre die Erste, die Anklage gegen mich zu erheben, wenn ich die Sache ebenso äußerlich betrachten könnte wie alle Welt. Sie müssen reden. Reden Sie. Ich bin fähig, jede meiner Handlungen zu rechtfertigen, selbst wenn der Hof oder der Herzog oder was mich am tiefsten schmerzt, die Herzogin mit mir unzufrieden ist. Es ist die Wahrheit, Stein.
0: Ich habe Goethe abgewiesen. Karin Gregorek aus der Produktion des Fernsehens der DDR, ausgestrahlt am 25. Dezember 1979. Ein Gespräch im Hause Stein über den abwesenden Herrn von Goethe. Das Einpersonenschauspiel in 5 Akten des Dramatikers Peter Hacks liiert mit Karin Gregorek. Es zählt zu den weltweit erfolgreichsten deutschen Bühnenwerken des 20. Jahrhunderts. Eine Verteidigungsrede der Hofdame Charlotte von Stein an den eigenen Ehemann. Ein Juwel in meinem Archiv. Marcel Reich-Ranitzky nahm ein Gespräch im Hause Stein in seinen Kanon der lesenswerten deutschsprachigen Werke auf. Karin Gregorek, geboren am 26. September 1941, verstorben am 21. oder 22. April 2023 in Berlin.

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3: Unseren heutigen zweiten Duettteil, der wie immer montags den frühen Jahren eingeräumt ist, wollen wir den Anfängen einer ganz großen der polnischen Unterhaltungskunst widmen. Marila

talentiertesten 80-Meter-Hürdenläuferinnen. Allerdings musste sie sich wegen schlechter Leistungen in mathematisch-physikalischen Fächern davon verabschieden. Die Akademie der schönen Künste, wohin sie ihre anderen Hobbys schließlich führten, hatte wegen reichlicher Bewerber in den bildnerischen Fächern leider auch keinen Studienplatz für sie. So wurde sie Heilgymnastin mit Spezialstrecke postoperative Rehabilitation und dem weiteren Hobby Gitarre in der Freizeit. Preise bei nationalen Talentewettbewerben 1962 kurz vor dem Abitur zum ersten Male und dann immer wieder schoben sie dann allmählich auf das Gleis, von dem der Zug für sie schließlich richtig abfuhr. 1969 war sie zum ersten Male Sängerin des Jahres in Polen. Von da an blieb ihr der Erfolg treu, schien sie bei Wettbewerben und Festivals die Plätze und Preise förmlich einzusammeln. Ihre ausgeprägte Individualität und Vielseitigkeit, für die sie heute bei Showkonzerten und Auftritten im In- und Ausland begeistert gefeiert wird, ist auch in den frühen Produktionen schon zu bemerken. Beispielsweise in den Liedern Mary Lou 1975 und Einmal eine Dame sein 1976. Bevor wir uns in einem späteren Duett ihren aktuellen LPs zuwenden, beschließen wir die heutigen Reminiszenzenfolge mit einem ihrer ausgesprochenen Ohrwürmer der 1979er deutschsprachigen Produktion Steig in den Zug. Gute Unterhaltung mit Marila Rodowitsch aus Polen.

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0: Meine Damen und Herren, mit Schwung und guter Laune haben wir Sie durch die letzte knappe Stunde dieses Nachtprogramms begleitet und damit in den neuen Morgen. Es ist 4:02, das Nachtprogramm ist beendet und in 2 Minuten beginnt wieder das Frühprogramm von Stimme der DDR. Ich verabschiede mich mit den allerbesten Wünschen für Sie.
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1: Nachrichten. Dem Bundesamt für Verfassungsschutz sollen die Namen sämtlicher 103.000 ehemaligen hauptamtlichen Stasi-Mitarbeiter bekannt sein. Sie hörten Nachrichten, Redaktion Uwe Winkler. 4.57 Uhr, noch 3 Minuten bis 5. Radio Aktuell.
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0: Deutsch-sowjetische Freundschaft gab es einst auch in Erfurt.
1: Mit eindrucksvollen Kundgebungen wurde gestern die große Aussprache über die Ergebnisse des Staatsbesuches unseres Staatsratsvorsitzenden in der Sowjetunion fortgesetzt. In der Erfurter Thüringenhalle trafen sich gestern Nachmittag über 3000 Einwohner der Stadt. Dr. Erich Apel, Kandidat des Politbüros des ZK der SED und stellvertretender Vorsitzender des Ministerrats, berichtete über die Reise der Freundschaft. Dr. Apel erinnerte an den 22. Juni 1941, als die Faschisten heimtückisch die Sowjetunion überfielen. Den Weg unserer Politik heute zeigt der von Walter Ulbricht und Nikita Chruschtschow unterzeichnete Freundschaftsvertrag.
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0: Deutsch-sowjetische Freundschaft gab es einst auch in Erfurt.
1: Mit eindrucksvollen Kundgebungen wurde gestern die große Aussprache über die Ergebnisse des Staatsbesuches unseres Staatsratsvorsitzenden in der Sowjetunion fortgesetzt. In der Erfurter Thüringenhalle trafen sich gestern Nachmittag über 3000 Einwohner der Stadt. Dr. Erich Apel, Kandidat des Politbüros des ZK der SED und stellvertretender Vorsitzender des Ministerrats, berichtete über die Reise der Freundschaft. Dr. Apel erinnerte an den 22. Juni 1941, als die Faschisten heimtückisch die Sowjetunion überfielen. Den Weg unserer Politik heute zeigt der von Walter Ulbricht und Nikita Chruschtschow unterzeichnete Freundschaftsvertrag.
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0: Witze, das gab es auch in der DDR. Ein Ausschnitt aus der aktuellen Kamera.
1: Die zentrale Wetterdienststelle der Deutschen Demokratischen Republik teilt mit, dass der gestrige Sonnabend mit Rekordtemperaturen bis zu 37 Grad der bisher heißeste Tag dieses Jahres war. Heute waren die Temperaturen infolge stärkerer Luftbewegung nicht mehr ganz so hoch wie gestern, überstiegen jedoch in vielen Orten immer noch über 30 Grad. Heute Abend um Mitternacht rechnen die Meteorologen mit dem Auftreten einzelner örtlicher Gewitter. Für morgen erwarten sie die zuvor kühlere Luft. Auch in Westdeutschland waren am Wochenende Hitzerekorde zu verzeichnen. Das gesamte Ruhrgebiet lag unter einer windstillen Dunstglocke. In Nordrhein-Westfalen wurde die Wasserzufuhr für die Industrie rationiert. Vor allem aus dem Raum Siegen wird eine große Wassernot gemeldet. Schwimmbäder dürfen nicht mehr nachgefüllt werden. Autowaschen wurde verboten.
0: Abkühlung gewünscht. 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
2: 15.30 Uhr, Berliner Rundfunk. Wir senden Nachrichten. Im Auftrage Erich Honeckers hat heute Verteidigungsminister Armeegeneral Heinz Hoffmann, Mitglied des Politbüros des ZK der SED, der Offiziershochschule Rosa Luxemburg der Grenztruppen der DDR, den Scharnhorst-Orden überreicht. Die hohe Auszeichnung war der Einrichtung vom Generalsekretär des ZK der SED und Vorsitzenden des Staatsrates und des Nationalen Verteidigungsrates in Anerkennung langjähriger Verdienste.
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0: DT64 1988, ein Special über Nordkorea.
1: Wenn man mal Veröffentlichungen aus der KDVR in die Hand bekommt, ist immer wieder zu lesen vom großen und geliebten Führer von Kim Il-sung. Es mutet an wie eine stark auf eine Person fixierte Gesellschaft. Welche Rolle spielt Kim Il-sung bei der Entwicklung des Landes?
2: Ja, also da muss man natürlich wieder mal kurz in die Geschichte gehen. Kim Il-sung war der Partisanenführer, der also dann 1945, als die Sowjetarmee in das Land reinkam, gemeinsam mit dieser Armee seine Partisanen dazu brachte, dass also die Japaner kapitulierten, dass sie das Land verließen. Mit seinem Namen ist dann eigentlich der gesamte Aufbau des unabhängigen Korea verbunden. Man bis 45 das Land kolonial unterdrückt, das Volk absolut mundtot gemacht. Sie durften ja während der Zeit der Japaner nicht mal die eigene Muttersprache in den wenigen Schulen sprechen. Damals war ja Japanisch Sprache. Mhm. Also alles eigenständige Koreanische war in dieser Zeit tot gemacht, war total unterdrückt. Und Kim Il-sung war die Person, die dann an die Spitze des zunächst unabhängigen Korea, als also der Staat noch nicht gegründet war, trat und dazu aufrief, jetzt doch bewusst das unabhängige Land aufzubauen. All das, was zerstört worden war, was die Japaner, als sie abgezogen waren, kaputt gemacht hatten, nun wieder aufzubauen, um endlich die Wirtschaft wieder in Gang zu bringen, um zum Beispiel auch das Bildungswesen aufzubauen, dass die Kinder wieder eine Schule besuchen konnten. All das war mit diesem Namen verbunden. Er wurde dann 1948 erster Ministerpräsident. Und als 1950 der Krieg ausbrach, war Kim Il-sung Oberbefehlshaber.
1: Mit 36 Jahren, ne?
2: 1912 geworden, ja.
1: 36 Jahre Ministerpräsident.
2: Ja. Und ja, 1950 war er dann also Oberbefehlshaber der Armee. Und mit seinem Namen ist dadurch natürlich auch der Sieg über die Amerikaner verbunden. Und als dann 1953 das Land vollkommen da niederlag und man mühselig an den Aufbau ging, natürlich auch unterstützt von vielen anderen Ländern, vor allen Dingen den sozialistischen Ländern, da stand auch Kim Il-sung wieder an der Spitze dieses Landes. Und man kann wirklich sagen, dass Stück für Stück das Leben der Menschen in Korea sich verbessert hat.
1: Und ich verspreche euch jetzt zu Hause an den Hörern am Radio, dass wir nach der nächsten Musik noch ein bisschen knapper auf eure gestellten Fragen eingehen werden. Wir haben gemerkt, dass wir ziemlich lang geworden sind jetzt bei dieser Gesprächsrunde.

0: 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Dieter Mann liest aus Hermann Kant Die Aula.
1: Aus dem Roman Die Aula von Hermann Kant. Es war einmal ein Waldarbeiter namens Jakob Filter. Es war dieser Jakob Filter und er war der letzte Dreck. Er lebte tief im dunklen Hage und viele Meilen weit waren nur Köhler und Wilddiebe und Hexen. Und noch einmal viele Meilen weit wohnte Herr Lehmann. Herr Lehmann wohnte in einem prächtigen Schloss und hatte überall seine braven Leute. Einer von diesen braven Leuten hieß Friedrich Filter, der hatte einen Sohn und der hieß Jakob. Friedrich war Waldarbeiter und Jakob wurde Waldarbeiter, da war er 14 Jahre alt. Als der Krieg zu Ende war, da kamen diese Russen, zogen in Herrn Lehmanns Schloss, tranken Herrn Lehmanns Wein und wollten Herrn Lehmanns Holz. Da war Jakob schon 17 Jahre alt. Und als Jakob hörte, dass einer kam und sagte, die Arbeit sei von nun an eine Sache des Ruhmes und der Ehre, da lachte Jakob Filter sehr erwachsen. Die Arbeit blieb schwer und der Wald wurde kahl. Und das war unter Herrn Lehmann nicht vorgekommen. Wen wundert das, sagten die Leute, kein Lehmann ist nicht mehr und kein Staat ist auch nicht mehr. Wen wundert das, wenn der Wald hingeht wie unterm Feuer, wenn keiner mehr da ist, der sagt, wie man umgehen muss mit einem Wald. Und der Förster, der vorher Waldarbeiter gewesen war, sagte, es müssten welche sein, die es lernten. Und im Kreisaktiv haben sie gesagt, wer einen weiß, der es lernen kann, der soll es melden. Da haben sie den Jakob Filter gemeldet. Den anderen wussten sie nicht und er war der Einzige im richtigen Alter. Da war aber Jakob schon 21 Jahre alt und eine Schule hatte er schon 7 Jahre nicht mehr gesehen. Und Jakob weigerte sich und tat es mit ungeschickten Worten. Die anderen aber sagten, uns kommst du nicht aus, denn sie haben hier eine neue Erfindung gemacht, mit der man einen jeden überreden kann, auch wenn er nicht will. Und sie nennen es Delegieren.
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0: 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Das ist Tino Eisbrenner in den 80er Jahren.
1: Jessica ist bei der Armee und ich bin also vor die Frage gestellt worden, willst du anderthalb Jahre lang mit einer Kassette mit Jessica-Titeln durch die Lande ziehen und überall die rote Mütze zücken und sagen, hier bin ich und mein Geld verdienen damit? Oder willst du weiter kreativ sein, weiter live spielen? Dafür habe ich mich entschieden und mir also eine Liveband zusammengestellt, die aus 9 Musikern besteht, mit mir, 9 Mann auf der Bühne. Wir waren im Studio zusammen, haben bei Amiga eine Quartett-Single produziert, haben aber eigentlich mehr Lieder gemacht, als Amiga uns da abgenommen hat. Bringen diese Lieder live. Namentlich sollte man erwähnen, dass also Peter Papst von der Jonathan Blues Band mit in dieser Band spielt. Und dass wir 2 Monate lang auf Tournee waren. Die Tournee ist eigentlich gerade vorbei, ich schwitze noch. Ja, auf die Texte bezogen, muss man sagen, ich habe einfach Spaß dran, die Texte selber zu machen, weil das ist eben die kreative Phase, die man als Künstler will und braucht, und die würde mir verloren gehen, wenn jemand anders texten würde für mich. Ansonsten wird euch wohl jeder bestätigen, dass ich furchtbar anstrengender junger Mensch bin, der viele eigene Ideen hat und die möglichst in seiner eigenen Art irgendwie durchsetzen will. Und das überträgt sich natürlich auch auf die Band Jessica. Und wir ziehen alle an einem Strang.

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3: Unseren heutigen zweiten Duettteil, der wie immer montags den frühen Jahren eingeräumt ist, wollen wir den Anfängen einer ganz großen der polnischen Unterhaltungskunst widmen, Marila Rodowitsch. Vielmehr den Produktionen, mit denen sie bei uns die vorderen Plätze der Wertungsfindungen erstürmte. Das war vor allem mit einer 1973er Produktionsserie, für die ihre besten polnischen Erfolgstitel nachgedichtet und von ihr im DDR-Rundfunk neu aufgenommen wurden. Dazu gehörten Lieder wie die kleine Eisenbahnballade, Maria und Alles war mal da, die wir für heute wieder einmal herausgesucht haben. Viele werden sich noch daran erinnern, denn Marilas Lieder haben wunderschöne Melodien und erzählen Geschichten, die man sich merkt. Obwohl sie um drei Ecken herum fast Czesław Niemens Nichte ist, schlug sie keineswegs von Anfang an eine musikalische Laufbahn ein, sondern gehörte zunächst zu Polens, aufgemerkt, talentiertesten 80-Meter-Hürdenläuferinnen. Allerdings musste sie sich wegen schlechter Leistungen in mathematisch-physikalischen Fächern davon verabschieden. Die Akademie der schönen Künste, wohin sie ihre anderen Hobbys schließlich führten, hatte wegen reichlicher Bewerber in den bildnerischen Fächern leider auch keinen Studienplatz für sie. So wurde sie Heilgymnastin mit Spezialstrecke postoperative Rehabilitation und dem weiteren Hobby Gitarre in der Freizeit. Preise bei nationalen Talentewettbewerben 1962 kurz vor dem Abitur zum ersten Male und dann immer wieder schoben sie dann allmählich auf das Gleis, von dem der Zug für sie schließlich richtig abfuhr. 1969 war sie zum ersten Male Sängerin des Jahres in Polen. Von da an blieb ihr der Erfolg treu, schien sie bei Wettbewerben und Festivals die Plätze und Preise förmlich einzusammeln. Ihre ausgeprägte Individualität und Vielseitigkeit, für die sie heute bei Showkonzerten und Auftritten im In- und Ausland begeistert gefeiert wird, ist auch in den frühen Produktionen schon zu bemerken. Beispielsweise in den Liedern Mary Lou 1975 und Einmal eine Dame sein 1976. Bevor wir uns in einem späteren Duett ihren aktuellen LPs zuwenden, beschließen wir die heutigen Reminiszenzenfolge mit einem ihrer ausgesprochenen Ohrwürmer der 1979er deutschsprachigen Produktion Steig in den Zug. Gute Unterhaltung mit Marila Rodowitsch aus Polen.

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1: Ein schönes Comeback begehen Bugs Fizz. Sie hatten ja große Hits und einen Eurovision Song Contest Sieger. Damals hieß das noch Grand Prix. Die Frauen sind noch die echten. Die Männer sind ausgetauscht. Mit dem Namen gab es auch Schwierigkeiten, drum heißen sie jetzt offiziell The Fizz. Aber der Titel ist richtig gut. A Crazy Shot in the Dark. Bugs Fizz, The Fizz.

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1: Das war eine aktuelle Veröffentlichung, ausgewählt von unserer Musikredaktion. 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
2: Ja, wer sagt denn, dass ich auch wirklich schießen muss, weil ich heutzutage einen Revolver trag? Ja, wo seht ihr denn da einen Zusammenhang, weil ich Hände hoch von euch verlang? Nein, ich liebe euch und ich schieß nicht gleich. Warum habt denn ihr so schrecklich Angst vor mir? Ich bin Mensch und Christ und ein Revolver ist kein Zeichen von Gewalt, wenn ich ihn halt. Ja, wer sagt denn, dass ich auch jemand töten muss, wenn ich überdies zufällig wirklich schieß? Sagt mir, wer von euch das für eine Drohung hält, wenn die Kugel fliegt und jemand fällt? Nein, ich liebe euch und ich töt nicht gleich. Warum habt denn ihr so schrecklich Angst vor mir? Ich bin Mensch und Christ und ohne Zweifel ist ein Mord für mich sehr mies, auch wenn ich schieß. Ja, wer sagt denn, dass ich nicht eure Freiheit will, weil ich ohne Hass die Tür verrammeln lass? Wieso seht ihr das Haus als ein Gefängnis an, weil nur ich nach draußen gehen kann? Das ist kein Arrest, ich halte niemand fest. Warum habt denn ihr so schrecklich Angst vor mir? Ist die Tür versperrt, bleibt ihr unversehrt? Ja, ihr alle seid in Sicherheit. Ja, wer sagt denn, dass ich nicht euer Bestes will, wenn ich Geld verprass und euch was lernen lass? Habt ihr einmal die Schule hinter euch gebracht, könnt ihr sehen, wie fröhlich Arbeit macht. Nein, ich liebe euch und ich mach euch reich, nicht charakterlich und nicht so reich wie mich. Aber reich genug, seid nicht super klug und begnügt euch gleich, dann seid ihr reich. So kommt Stein auf Stein, seht ihr endlich ein, dass ich dazu auch einen Revolver brauch. Warum ich ohne Hass die Tür verrammeln lass und wenn nötig dann auch schießen kann. Und wenn ihr das erst einseht, seid ihr frei, dann wählt ihr auch die richtige Partei. Dann lasst ihr meine Sache nicht im Stich und dann kriegt ihr Revolver so wie ich.
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am Donnerstag wollen wir an die Musik von ABBA erinnern. Eine schwedische Popband. Der Name gab sich aus den Vornamen Agneta, Björn, Benny und Annie Fried. 1972 formierte man in Stockholm. Mit rund 400 Millionen verkauften Tonträgern gehören ABBA zu den erfolgreichsten Bands der Musikgeschichte. Beim Eurovision Song Contest 1974 gewannen sie mit Waterloo. Wegen der aufwendigen und ausgefeilten Musikproduktionen galten sie als Mitbegründer einer neuen internationalen Popmusik. Aufgelöst 1982 gab es ein Revival in den 90er Jahren, angeregt durch das Best-of-Album ABBA Gold mit über 30 Millionen verkauften Exemplaren, eine der weltweit erfolgreichsten Alben aller Zeiten. Das Musical Mamma Mia mit über 60 Millionen Zuschauern, eines der erfolgreichsten Musicals der Welt. Im Rahmen einer virtuellen Konzertshow gab es 1921 ein Comeback und ein neues Studioalbum, Voyage. Jetzt zweimal, aber auf DDR 1.

0: Zu einem zweiteiligen Dossier heiße ich willkommen in der kleinen Audiodatei Lajos Orban.
1: Ja, hallo Marcel, schön wieder hier zu sein.
0: Abgeordneter Hanse-Fraktion Rostock, wir haben einige Male gesprochen. Heute soll es um deine Biografie gehen. Es gibt zwei Bücher, die wir besprechen wollen. Und Buch 1 ist ein sehr, sehr spannendes, sehr interessantes, welches demnächst auch in einer Neuauflage erscheinen wird, mit einem Vorwort von Egon Krenz. Herr Spinzig hatte doch recht. Und ich frage jetzt mal vor allem, wer ist Herr Spinzig?
1: Ja, Herr Spinzig war mein Staatsbürgerkundelehrer. Als Kind der DDR hatten wir noch Staatsbürgerkundeunterricht und ein sehr guter Lehrer.
0: Wenn du zu dem Resümee kommst, er hatte doch recht, zeigt das zum einen ein langes gelebtes Leben, aber auch eine Erkenntnis.
1: Ja, tatsächlich, nicht nur lang, also ein bisschen haben wir ja noch vor uns, aber gleichwohl muss man natürlich den politischen Sachverhalt sauber trennen von der wissenschaftlichen Analyse des Gesellschaftssystems. Und natürlich hat er uns die Dinge wirklich anschaulich näher gebracht. Damals haben wir es nicht geglaubt, aber im Nachhinein, deshalb jetzt 40 Jahre später, das Buch, Herr Spinzig hatte doch recht.
0: Du hast gerade gesagt, ein bisschen Leben haben wir noch, hoffen wir, bei den aktuellen Nachrichten. Du bist in den 60ern geboren, ich bin 71 geboren. Wir werden jetzt etwas Besonderes hören. Das ist eine journalistische Arbeit aus dem FDJ-Jugendmagazin Neues Leben 1983. Und da geht es um einen Robert O. Also, zuhören.
2: Und nun das Dossier.
0: Journalismus in der DDR aus der Jugendzeitschrift Neues Leben. Ausgabe April 1983. Ein Text von Karin Wendt. Wenn ein Junge von fast 18 Jahren einen einsamen Passanten in der Nacht bedrängt und zu Boden schlägt, und wenn das seine Entladung nach einer aufgeputschten Kumpanentour war, an deren Strecke schon andere Opfer sind, dann wird dieser Junge ins Gefängnis gesteckt. Ich habe über ähnliche Fälle hier schon schreiben müssen. Diese Gerichtsberichte endeten mit der Mitteilung über strafrechtliche Konsequenz und meiner Hoffnung für die, die nun verschwanden. Meist sah ich die, die furchtbar zugeschlagen hatten, zusammenzucken beim Strafantrag des Staatsanwaltes und aufgewühlt mit ihrer Fassung kämpfen, wenn der Rechtsanwalt die widrigen Umstände und die guten Seiten ihrer Entwicklung besonders ins Licht rückte. Zuvor hatten Mütter oder Väter und die Kollektivvertreter darüber gesprochen, wie das Fehlverhalten, Nachlassen in Pflicht und Leistung, wenig anregender Umgang, Alkohol, sich auswuchs. Nun war es am Richter zu urteilen. Er beachtete dabei zwei Dinge, die angemessene Strafe und die Entwicklung danach. Wenn ein Jugendlicher entlassen wird, soll er an dem Punkt seiner Ausbildung weitermachen, wo er sie abgebrochen hat. Er bekommt dafür die notwendigen gesetzlichen geschützten Möglichkeiten. Er bekommt eine Chance. Er kann sich wiedererfinden. Aus dem Tagebuch des Robert U. Donnerstagabend. Als ich heute Morgen aufwachte, fiel mir sofort die S-Bahn ein. Eine einfache, nichtssagende S-Bahn. Das war am ersten Verhandlungstag, als wir im Gerichtsgebäude die Treppen runtergeführt wurden. Da kamen wir an einem normalen Fenster vorbei und unten fuhr gerade eine S-Bahn lang. Da wurde mir ganz beklommen zumute. Mal wieder Straßen und Häuser sehen, an Menschen vorbeigehen. Heute war es geschafft. Ich bin Straßenbahn gefahren, habe Mädchen gesehen, Leute, die was vorhatten. Und dann meine Straße. Alles sieht noch genauso aus wie vorm halben Jahr. Da traf ich einen, der ist auch ein Fan vom FC. Der fragte mich, wo ich so lange war. Aber dabei hatte er doch alles gewusst. Heute hatte er es schon vergessen. Mich vergessen. So schnell geht das bei den Fans. Man kennt kaum die Namen. Mein Bruder stand schon am Fenster und als ich hochkam, war unsere Oma vorbereitet. Na, mein Junge, zurück von Montage. Das ist die einzige Lüge, die ich gelten lasse, weil Oma so krank ist. Meine Mutter ist großartig, die hat sich so gefreut, auch mein kleiner Bruder. So ein Zuhause, das ist schon was Richtiges. Dann bin ich noch zum Treff. Die haben mich sogar mit Hallo begrüßt und mir erzählt, was inzwischen beim Fußball alles los war. Ich sollte auch erzählen. Ich habe aber gesagt, Jungs, das war nicht spannend. Das war so, dass du da nie wieder hin willst. Komisch, es ist nach 22 Uhr und ich bin noch auf. Sonntagabend. Morgen geht's nun los. Ich gehe wieder zur Lehrstelle, meine Kumpels haben nun ausgelernt. Ich hinke genau ein halbes Jahr hinterher. In der Ausbildung stand ich auf 3. Eine 3 genügt immer, hatte ich mir damals gesagt, hab die Woche durchgezogen und das Wochenende, das war das Leben. Wenn ich meine Fanweste anzog, konnte ich lossingen und so richtig krakehlen mit den Massen, da staunte mich keiner an. Auf die nächste Fanfahrt freute ich mich schon mächtig, obwohl auffällig werden in dem Gewühle oder im Fanzug, das darf mir nun nicht passieren. Ich muss mich raushalten aus jeder Rempelei und Gegnerbeschimpfung, das habe ich mir fest vorgenommen. Ist ja sowieso Unsinn, meine Mutter, ob sie mir das glaubt. Dabei weiß ich jetzt genau, was ich will, nämlich die Lehre gut beenden mit einem Zeugnis, das man auch in einem anderen Betrieb vorlegen kann. Ja, wenn ich das geschafft habe, einen guten Lehrabschluss, dann ist vieles erledigt und morgen geht es los. Montagabend. Ich habe es mir viel schlimmer vorgestellt, der Tag fing zwar verrückt an, aber er hörte ganz normal auf. Ich freue mich richtig auf morgen, denn ich weiß nun, wie es lang geht. Ich arbeite sogar mit ein paar alten Kumpels in der Werkstatt. Sie sind jetzt Jugendfacharbeiter. Die waren ganz offen und vertrauensvoll zu mir, so als ob sie denken, erledigt, der hat seine Sache abgesessen. Ich glaube, das ist der Sinn der Strafe, die anderen kommen wieder mit einem klar. Auch die Ausbilder und die Meister denken so, ich bin heute früh gleich in ihr Zimmer geplatzt. Das war nämlich früher unseres, die haben inzwischen umgeräumt, also gleich da hinein und es gab kein peinliches Schweigen und Anstarren, nur, ach ja, du warst ja für heute angesagt. Zu meinem Meister habe ich in der Mittagspause, als wir so nebeneinander gingen, gesagt, dass die Zeit nicht einfach so vorbeigegangen ist, dass ich nachgedacht habe, das ist gut, hat er geantwortet, dass du das von selbst angesprochen hast, dann kann's ja losgehen. Aber von Peter habe ich eine Bemerkung aufgefangen, ich soll nicht wieder den alten Umgang suchen, was der sich denkt. Erstens sind die noch ein Jahr drin und zweitens werden sie genau wie ich nicht wieder rückfällig werden wollen und wir haben ja gemeinsam was durchgemacht. Die will ich wiedersehen. Wir sind außerdem Fans desselben Vereins und wohnen in der Nähe. Was Peter sich da vorstellt, das ärgert mich richtig und vom Fußball hat er überhaupt keine Ahnung. Montagabend, 14 Tage später. Läuft alles prima. Die ersten Zensuren. 2, na bitte. Und am Wochenende waren wir in Leipzig zum Fußball, der ganze Zug voller Fans, das war eine Stimmung. Auf der Rückfahrt war ich von meiner ganzen Brüllerei so müde, dass ich eingeschlafen bin zum Glück, denn die Trapo musste sich auf dem Bahnsteig einige vorknöpfen, weil sie Bierflaschen blöde rausgeworfen hatten. Wenn ich nun zufällig neben diesen Fans gestanden hätte und wäre mit aufgeschrieben worden, da hätte ich mich aber warm machen können, bis das aufgeklärt gewesen wäre. Ich muss verflixt aufpassen. Ich habe auch mit Mutter wegen Peters Bemerkung gesprochen, sie meint dazu, keiner, der zum zweiten Male im Gefängnis sitzt, wollte wieder dahin. Aber er ist reingeschlittert, weil er schwach war und in solchen Momenten, wo sowas seinen Lauf nimmt, nicht Nein sagen konnte. Am besten ist's, wenn man sich gar nicht mehr in so eine Situation bringt. Und dafür muss man auch seine Gewohnheiten überprüfen und ändern. Eine kluge Frau, meine Mutter. Sie fragt mich trotzdem nicht aus. Die Journalistin ergänzend, dieses Tagebuch habe ich nach Gesprächen mit Robert O. aufgeschrieben. 3 Monate nach seiner Entlassung. Robert O. lernte ich durch die Staatsanwältin kennen, die ihn angeklagt hatte. Unter mehreren zurückliegenden Fällen wählte sie Robert O. aus, weil sie vermutet, dass Robert seinen Weg machen wird.
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0: Ja, soweit so gut. Dieser Robert O., vielleicht denkt er es schon, ist der Lajos O., das war dein Pseudonym.
1: Ja, in der Tat.
0: Du hast eingesessen in der DDR, das ging hieraus hervor. Der Bericht befasste sich im Grunde genommen mit der Wiederintegration in die Arbeitswelt. Entspricht das eigentlich weitestgehend so der Wahrheit oder war das mehr Fake?
1: Nein, also das, was sie geschrieben hat, auch im Nachhinein aus den Gesprächen heraus, das war in der Tat genau so, wie es gewesen ist.
0: Und das hast du damals auch gut gefunden und gerne gemacht mit der Journalistin oder wurde das aufgezwungen?
1: Nein, es war tatsächlich so, sie kam auf mich zu und hat mich gefragt gehabt, inwieweit ich bereit wäre, dass man sich mal unterhält, wie es denn eben nach der Haftentlassung so weiterging. Und ich fand es spannend und habe gesagt, ja, ist eine gute Sache, machen wir.
0: Ja, und das ist der Einstieg in dein Leben, welches dich dann später in die Politik getrieben hat, sozusagen. Linke, BSW, Hanse-Fraktion, aber darüber haben wir hier schon gesprochen und das kommt vielleicht dann morgen in unserem zweiten Teil des Dossiers. Jetzt musst du natürlich erstmal erzählen, warum du eingesessen hast und das ist eine ziemlich unangenehme Geschichte. Ich war auch geschockt, habe jetzt aber keine Angst, hier an deiner Seite zu sitzen. Ja, erzähl mal, was ihr getrieben habt.
1: Ja, es gehört nun mal zu meinem Leben, eine Erfahrung. Ich hätte auch sehr gerne drauf verzichtet. Aber ich finde, es gehört dazu und dann kann man auch darüber reden. Ja, wir waren natürlich Halbstarke mit 18 Jahren, nicht, waren unterwegs und hatten uns zusammengefunden, waren Bier trinken. Ja, und dann kam es eben so, wie es kommen musste. Ich kann nicht mal mehr genau sagen, was für Fans da auf einmal aufgeschlagen sind. Nicht? Aber ein Wort gab das andere. Dann kam es natürlich zu Handgreiflichkeiten. Und wir als Berliner in unserer Stadt, Anhänger des Berliner Fußballclubs Dynamo, haben uns das natürlich nicht gefallen lassen. Dann gab es eine kurze Rauferei, aus der wir siegreich hervorgegangen sind. Aber dann kam eigentlich das Fatale. Dann waren wir natürlich aufgeputscht und haben gesagt, oh, das müssen wir jetzt auswerten. Und das weiß ich noch wie heute. Wir sind dann von unserer Stammkneipe zur Friedrichstraße gezogen. Da gab es noch eine Wirtschaft, die länger auf hatte als 22 Uhr. Nicht? Und da haben wir dann natürlich noch Bier getrunken. Ja, und dann fing eigentlich das Fatale an. Dann kam noch einer auf die Idee und dachte, ach Mensch, komm, lass uns doch mal das öffentliche Pissoir besuchen. Und das bedeutete im Grunde genommen nichts anderes. Also das war ein bekannter Treffpunkt für Homosexuelle. Nicht? Und das hieß am Ende, kommt, lass uns ein bisschen Spaß haben. Wir gucken mal, was da los ist. Und so hat sich das leider entwickelt, dass wir dann eben auch Menschen dort angetroffen haben, nicht? Und dann kam zur Rauferei, beziehungsweise es war eigentlich ein unfairer Kampf gewesen, die hatten gar keine Chance und einer von meinen Kollegen hat dann blöderweise auch noch die Brieftasche geklaut oder aufgehoben, ich weiß es auch nicht mehr. Die Kollegen sind dann geflüchtet. Wir waren irgendwie stolz, froh und glücklich, bis es dann nächsten Morgen um 5 Uhr an der Tür klingelte. Dann kam das große Erwachen.
0: Also im Prinzip habt ihr Homosexuelle zusammengeschlagen?
1: Ja, keine Sache, auf die ich stolz bin, aber
0: vor allem auch grundlos, das ist ja interessant, weil man auch sieht, wie das kumuliert. Also ihr hattet vorher einen Kampf im Grunde genommen gewonnen, aus dem wahrscheinlich nicht mal was passiert wäre. Und dann aufgepitcht geht man einfach los und sucht sich grundlos welche zum Zusammenschlagen.
1: Ja, der erste Kampf war tatsächlich relativ schnell beseitigt oder erledigt und dann sind wir los und dann wurde es eben tatsächlich fatal. Nicht? Vorher konnte man ja auch sagen, okay, wir haben unsere Stadt verteidigt, wir haben unseren Verein verteidigt, aber hinterher andere Menschen zu schlagen und Gott sei Dank kam das auch nie wieder vor in meinem Leben.
0: Dass du dich dann heute für Frieden engagierst, ist gar nicht so unlogisch, weil daraus kann man ja viel lernen. Jetzt ist das Buch sehr interessant. Ich habe es wirklich mit Gewinn gelesen, weil du erlebst dann bei der Aufnahme deiner im Gefängnis eine unangenehme Situation, die dich tatsächlich auch über die DDR hat zweifeln lassen. Schilder diese mal bitte.
1: Ja, es war tatsächlich so. Also wie gesagt, früh um 5 war die Nacht dann vorbei. Dann kam die Volkspolizei und wir hatten bei uns im Kiez auch einen sehr bekannten Polizisten, der schon durch seine Größe auffiel. Nicht? Der hatte so überall den Spitznamen Riesenbaby. War zum Anfang natürlich sehr nett, aber kaum waren wir raus aus dem Haus. Nicht? Da war der Ton schon sehr militärisch, rein in die Minna, wie man in Berlin sagte. Und dann eben ab zum Polizeipräsidium und dann übergeben an die K. Ja, und dann kam es zur ersten Vernehmung. Und natürlich war ich auch etwas aufgeregt und dachte mir erstmal, naja, mal gucken, was jetzt passiert. Das haben wahrscheinlich die Vernehmer auch gemerkt, aber das war dann eben eine sehr unangenehme Situation, weil auf einmal sagte einer, ausziehen. Da stand ich irgendwann da mit Schlüpfer und Socken und der sagte, nee, ausziehen. Und der andere holte den Besenstiel und touchte damit meinen Kopf und fragte immer gleichzeitig, warum sind Sie hier? Die Frage liegt mir heute noch im Ohr, ist also auch nicht übertrieben, sondern es war tatsächlich so. Warum sind Sie hier? Aber ich bin ja ein ruhiger und zurückhaltender Mensch und habe dann eben zum Ausdruck gebracht, dass ich nicht weiß, warum ich hier bin. Es hat ihnen auch nicht gefallen. Irgendwann war die Prozedur zu Ende und ich habe eben gewartet, mal sehen, wie es weitergeht. oder wie mal sehen, wie es weiterging. Ja, also irgendwann konnte ich mich dann wieder anziehen, in den Raum hingehen, aber die hatten ja die Kameraden, wir waren ja insgesamt 4 Leute, die haben sie natürlich auch geholt und jeden Einzelnen befragt. Und natürlich kam es am Ende raus, warum wir da waren, nicht? Und dann hatte ich ja zu dem Zeitpunkt immer noch gehofft, naja gut, hast Mist gemacht, da kommt es wieder nach Hause, aber dann ging es eben nicht mehr nach Hause. Ja. Dann ging es erstmal in die Polizeiaufnahme, dann zum Haftrichter und dann ging es eben nach Berlin-Rummelsburg.
0: Warst ein halbes Jahr drin, den Rest haben wir ja vorhin in dem Bericht des neuen Leben gelesen und du hast dich dann danach tatsächlich auch bemüht, die DDR zu verlassen. Das sage ich dazu. Trotzdem ist das Buch interessant, weil es ist kein Abrechnungsbuch mit der DDR. Trotz dieser Erfahrung, die du dort gemacht hast, das ist wirklich insofern interessant, weil das ja auch so ein Ticket sein kann, auf dem man heute sehr, sehr gut reiten kann. Hast du nicht gemacht, weil alles andere, was dir im Strafvollzug auch widerfahren ist, war dann durchaus korrekt. Es war de facto die einzige Geschichte dieser Art, die wahrscheinlich etwas fragwürdig war. Ob man den Begriff Folter verwendet, weiß ich nicht, aber es ist auf jeden Fall eine psychische Folter oder eine angestrengte Situation, nackt vor Verhörern zu stehen, die ja wahrscheinlich nicht nackt waren.
1: Ja, also sie selbst waren tatsächlich nicht nackt. Am Ende natürlich, wenn man Mist gemacht hat, muss man dazu gerade stehen, ist doch ganz klar. Und in einem Rechtsstaat, politische Sachen lassen wir jetzt mal beiseite, aber es gab ja trotzdem Recht und Gesetz und wenn man Mist macht, muss man am Ende dafür gerade stehen und letztendlich, ich kann mich entsinnen, ich glaube, ich war so 4 Monate in Untersuchungshaft und während der gesamten Zeit der Befragung, bis alles aufgeklärt wurde, haben sie wahrscheinlich auch erkannt, naja gut, der kann irgendwie im ganzen Satz reden und am Ende hat man sich tatsächlich vernünftig auch unterhalten und das führte auch dazu, dass auch das Gericht erkannt hat, ja, irgendwie ist er falsch abgebogen, weil die Strafe, die ich bekommen habe, war im Verhältnis zu den anderen Kameraden deutlich günstiger.
0: Ich stelle jetzt das Buch nochmal vor, das kann man bei Amazon kaufen, kommt aber jetzt nochmal in einer neuen Auflage etwas überarbeitet heraus. Egon Krenz hat was dazu geschrieben. Herr Spinzig hatte doch recht, der Rest des Besuches beschreibt dein Leben. Da haben wir hier schon mal drüber gesprochen und werden vielleicht im zweiten Teil unseres Interviews morgen ist das dann darüber reden, da geht es nämlich um aktuelle Konflikte, die allerdings nicht allzu viel Gewalt beinhalten, aber auch nicht unbedingt schön sind. Also du hast ein recht aufregendes Leben gelebt. Ich finde diese Geschichte sehr interessant, weil sie einen differenzierten Blick auf die DDR wirft. Übrigens dann auch auf den Journalismus, dass dann eine Journalistin, also manche werden geneigt sein zu sagen, da haben dann irgendwelche Leute sich irgendwas ausgedacht. Also das war dann doch eher Relotius beim Spiegel. Also in der DDR, das war eine Journalistin, die du auch kennengelernt hast und die auch einen anständigen Beitrag geschrieben hat. Lajos Orban, also ich danke dir für heute und morgen geht's weiter.
1: So machen wir es, Marcel. Freue mich auf morgen.
0: Und ich glaube doch am Beginn des Live-Teils, dass diese Schauergeschichte Beleg dafür sein muss, dass jeder, der keinen Ausreiseantrag aus der DDR gestellt hat, ein Verachter unserer Demokratie sein muss, deren Kanzler so offen und ehrlich zu den Regierten spricht.
4: Nutzen wir doch die Chance, die sich jetzt ergibt, indem wir sagen, ja, es war überfällig, dass wir jetzt mehr Verantwortung für uns selbst übernehmen. Seien wir doch ehrlich miteinander. Wir haben uns doch wohl gefühlt in dieser Arbeitsteilung. Billige Produkte aus China, hochentwickelte Produkte in die ganze Welt, billiges Öl aus Russland und Gas und die Sicherheit durch die Vereinigten Staaten von Amerika. Diese Zeit, dieses Geschäftsmodell Bundesrepublik Deutschland ist vorbei. Und das wird auch nicht wiederkommen.
0: Dann schreiben wir uns das mal hinter unsere dekadenten Ohren. Dieses alte Geschäftsmodell BRD ist vorbei. Niemand kann ihm Transparenz vorwerfen, unserem Kanzler. Auch nicht unsere Kommentatoren, die sich am gestern abarbeiten.
3: Sarah kommt.
0: Hörer Triple Delta. Was Sarah sagt, klingt ja immer gut, aber der Fehler steckt auch hier im Detail und verrät sie schon gleich am Anfang, als sie behauptet, dass die Menschen im Osten aus der Erfahrung schon früher vom Fernsehen belogen worden zu sein, die aktuellen Lügen besser erkennen als im Westen. Da ist er wieder, der dumpfe Antikommunismus. Aufzählung von Symptomen, aber nie eine Diagnose. Bildungssystem mit Geld heilen, Bertelsmann reibt sich Hände, siehe Schülerhilfe, ist halt gute Schülerin ihres Zuchtmeisters, er kann sich täglich auf die Schulter klopfen, wie er aus einer jugendlichen Kommunistin eine ältliche bürgerliche Demagogin transformiert hat. Und auch Hörer Roberto aus Berlin-Köpenick, nicht die Mineralölkonzerne bestimmen die Preise an der Zapfsäule, an Steuern und Abgaben verdient der sogenannte Staat.
5: Aber klar, Cancel Culture, Ausgrenzung von Antikriegsstimmen, Einschränkung der Meinungsfreiheit, das gibt's natürlich überhaupt nicht. Nun wäre das ja alles halb so schlimm, wenn die grünen Wähler und die Kriegsbegeisterten allein den öffentlich-rechtlichen Rundfunk finanzieren würden. Wer zahlt bestimmt, könnte man sagen. Aber genau dieses Prinzip wurde im deutschen Staatsfernsehen mal eben komplett ins Gegenteil verkehrt. Hier gilt, ihr seid alle verdonnert zu zahlen. Habt aber nichts zu melden.
0: Im österreichischen Operettenstaatsfernsehen ist es nicht anders.
6: Ich bin ja generell froh, dass wir in unserem Operettenstaat noch über eine Vielzahl an klassischen Qualitätsmedien verfügen, die ein standhaftes Bollwerk gegen die Bedrohung von rechts und für die Demokratie
0: bilden. So Dr. Ferdinand Wegscheider von Servus TV.
6: Das hat jetzt auch der designierte ORF-Generaldirektor Clemens Pick in einem hauseigenen Interview unterstrichen, in dem er erklärt hat, dass der ORF ein letzter Schutzwall gegen hybride Kriegsführung und Desinformation sei.
7: Mit Schutzwall werdet nicht passieren.
0: Preisen wir sie, die Schutzwelle. Am 23. September 2026, einem Mittwoch. Hier ist die kleine Audiodatei von Radio Marabu.
8: Die Spannungen im Nahen Osten nehmen nicht ab.
0: Keinem Glied soll es an Spannung mangeln. Der Iran verschärft sein Vorgehen gegen Staatsgegner. Vermögen von fast 400 Menschen wurden beschlagnahmt, mehr als 2000 Konten gesperrt. Auch betroffen iranische Journalisten im Ausland. Es berichtet die Nachrichtenagentur Tasnim. US-Präsident Donald Trump erwartet ein Iran-Abkommen nach den Midterms. Er sprach vor den Vereinten Nationen. Es berichtet die Tagesschau. Der Iran schließt das französische Kulturzentrum.
9: Emmanuel, hier ist Brigitte.
0: Es berichtet die iranische Nachrichtenagentur Misan. Dann schauen wir noch auf Irna. Der Sprecher der iranischen Streitkräfte Mohebi erklärt, Irans Revolutionsgarde ist auf langwierige Kriege vorbereitet. Der iranische Botschafter in Berlin, Majid Nili, erklärt, die Aggressoren müssen den Krieg gegen den Iran beenden. Der iranische Parlamentspräsident Ghalibaf, wir werden weder kapitulieren noch das Land zum Stillstand bringen. Der iranische Außenminister, der in den USA populäre, Abbas Araghchi, in einem Artikel in Israel Hayom für die USA, ist die Zeit gekommen, sich von den Fesseln Israel zu befreien. Katars Energieminister Al-Kaabi auf dem Qatar Economic Forum in New York. Die Straße von Hormuz ist nicht zu ersetzen. Und UN-Generalsekretär Antonio Guterres. Die Welt bewegt sich auf eine multipolare Ordnung zu.
10: Washington hat keine andere Wahl, als die Forderungen Teheran zu akzeptieren, die in dessen Vorschlag für einen Waffenstillstand dargelegt sind. Jeder andere Ansatz sei zum Scheitern verdammt. Das sind die Worte des Iran Parlamentspräsidenten Mohammad Bakir Ghalibaf.
0: Aber wisst ihr, Svetlana, hier spricht Teheran seit Monaten gegen eine Wand, was auf andere Konzepte schließen
11: Deutschland
0: lässt.
11: Deutschland schreckt ab.
0: Die Zusammenhänge sind selbst zu erarbeiten.
12: Bundeskanzler Friedrich Merz, 70 Jahre alt.
0: Gerne nochmal auf den Beginn des Live-Teils zurückspulen.
11: Sind Sie eigentlich auch an Sachthemen interessiert?
0: Es versachlicht sich dann stringent. Passend dazu, Wirtschaftsweise Grimm nennt den neuen Tankrabatt zynisch und opportunistisch, berichtet die Tagesschau. Der salzig-fischige Geruch des Opportunismus. ORF berichtet, die Linke Berlins hält an Enteignungen fest. Dafür wurde sie ja auch gewählt. Klarheit kann ihr niemand vorwerfen. Mashallah. AFN Radio. Militärjet bei US Airbase Spangdahlem abgestürzt. Zur Drohne in Wunsdorf, Niedersachsen, finden Ermittler offenbar. So Tagesschau, Sprengstoff.
13: Die Situation ist auf jeden Fall ernst. Es ist aber leider in der Tat so, dass wir nicht allzu viel wissen.
0: Die deutsche Tugend des Nichtwissens will von Anfang an gelernt sein.
14: Meine deutschen Volksgenossen und Volksgenossinnen.
0: In Tradition der rumänische, ehemalige Präsidentschaftskandidat und Wahlsieger Calin Georgescu wurde erneut festgenommen. Betrugsverdacht. Xi Jinping besucht USA. UN-Generalsekretär Guterres meint, USA und China sollten bei KI zusammenarbeiten. Ich ergänze sogenannte KI. Zelensky in New York.
15: New York.
0: Nach Treffen mit Donald Trump, die Ukraine sei zu begrenzter Waffenruhe bereit.
16: Give us a credit.
0: Dmitri Medvedev bezichtigt Friedrich Merz des Neonazismus, lobt nachträglich Olaf Scholz.
17: Das ist richtig.
0: Das Weiße Haus ist besorgt über ukrainische Attacken auf Öltanker, die mit den USA in Verbindung Sendung stehen, erklärt Außenminister Marco Rubio. Financial Times berichtet. Und das lustige kleine Land Litauen hat 10 Jahre flüssig Erdgas aus den USA gesichert. Auch billigt das Parlament eine Verfassungsänderung. Massenvernichtungswaffen sollen nun in Litauen stationiert werden dürfen. Gegen wen sollten die gerichtet sein? Beim litauischen Volk kann man ja schlecht von einer Masse sprechen. Heute wenig bewölkt, im Nordwesten Regen abends möglich, morgen mehr Wolken, danach Altweibersommer.
15: Marcello, hast du wieder eine gute Sendung gemacht? Daumen hoch! 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

Da sind wir wieder. Das war die kleine Audiodatei von gestern. Die aktuelle hören Sie erstmals gegen 9.30 Uhr in der verrückten Stunde mit Knut Schnalle. Alle können auch nachgehört werden auf Odyssee und YouTube, dort zu finden unter unserem Schwester-, Mutter-, Vater-Programm, wie Sie wollen, Radio Marabu. 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In die zweite Stunde Ihres Frühprogrammes geht es gleich mit unserem Kollegen Jürgen Eger, seiner Musik, seinen Kolumnen.

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Die kühle Dusche am Morgen im Frühprogramm auf DDR 1. 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

langes Gespräch mit dem Berater von Zelensky. Auch er spricht sehr gut Englisch. Einmal mehr. Je mehr Menschen in Europa Ami-Englisch sprechen, desto kriegerischer, schlimmer wird die Lage auf allen Gebieten.

0: Bildschirm war hinunter gegangen.
1: Herr Präsident, du bist doch einer von diesen Herren.
0: Präsident, ты же знаешь об этом.
1: Du musst das doch wissen.
0: В чем же дело?
1: Kannst mir das mal erklären?
0: Поделись секретом.
1: Keine Mutter will ihre Kinder verlieren. Und keine Frau ihren Mann.
0: Зачем солдаты воюют и людей убивают?
1: Also warum müssen Soldaten losmarschieren, um Menschen zu ermorden? Mach mir das mal klar.
0: Зачем война?
1: Wozu sind Kriege da?
0: Зачем война? О, президент, послушай.

0: Udo Lindenberg.
1: Alla.
2: Pugacheva.
1: I think everybody knows that anyway.
3: Jürgen Eger war das. Seine Kolumnen immer am Sonntag, 14 Uhr auf DDR1. Da gibt es auch seine Sendung Staubgewischt auf alten Platten. Sonntagnachmittag. Heute Nachmittag nach 16 Uhr mit einer aktuellen Kolumne in Treffpunkt Alexanderplatz. Gleich die Geburtstagskinder für heute auf Ihrem DDR1. Haben Sie Geburtstag? Dann fühlen Sie sich gratuliert. 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

0: Jürgen Eger auf DDR 1. Wir sind gleich zurück.
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1: Geboren am 24. September Anthony Newley, seine beiden Nummer 1 Hits aus dem Jahr 1960, Why und Do You Mind?

Ein bisschen verrückt die Musik, aber man soll ja auch wach werden. Die Musik vom Klimperkasten. Sie dient uns zur musikalischen Begleitung des Frühprogramms auf ihrem DDR1. Ja, verrückt wird's auch ab 9 Uhr. Da kommt Knut Schnalle mit seiner verrückten Stunde danach DDR1. Musik bis 1990 und Mitschnitte aus dem Rundfunkarchiv. 12 Uhr Rockmusik mit Hainun. Danach 13 Uhr wieder DDR1 mit Aufnahmen aus dem Rundfunkarchiv. 15 Uhr Chris Mainfield, die Geschichte des Rundfunks der DDR. 16 Uhr unser Nachmittags-Musikmagazin, Treffpunkt Alexanderplatz. 17 Uhr Original Berlin mit Original-Mitschnitten. Und ab 18 Uhr DDR1. Ab 20 Uhr, dann wird es progressiv ad libitum, unser Abendprogramm. Aber jetzt startet 7 bis 10 unsere Musik für den Morgen. Kommen Sie gut durch diesen Morgen. 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

Guten Morgen, willkommen zu einem guten Start in den Tag. 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Ab 9 Uhr die verrückte Stunde mit Knut Schnalle. Oh, wow.

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Eine bunte Mischung aus unterschiedlichsten

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1: Guten Morgen.
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Dollar, ein Duo, hervorgegangen aus dem in den 70er Jahren erfolgreichen Vokalensemble Guys and Dolls. Teresa Bassar ist die Frontfrau gewesen und sie singt 2026 Train.

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0: Und nun, das Dossier.
1: Und da sind wir wieder mit Lajos Orban über das Buch Herr Spinzig hatte doch recht, haben wir bereits gesprochen. Ein neues Buch steht an, ist bereits geschrieben und kommt auch hoffentlich noch zum Ende des Jahres. Es gibt aber eine kleine Nachtragsgeschichte, die gut passt. Du hast dich ja dann bemüht, die DDR zu verlassen, gar nicht so aus politischen Gründen, das war dann eher der gesamten Situation geschuldet und auch Kontakte in den Westen aufgenommen und das führte natürlich zu Ermittlungen gegen dich. Du würdest sie als emotionslos beschreiben. Worum ging es in den Ermittlungen von der Staatssicherheit?
2: Ja, im Grunde genommen, in meiner Naivität damals hatte ich gesagt, naja gut, wenn du einen Antrag auf Ausreise stellst, vielleicht kann man das etwas beschleunigen. Das hilft vielleicht, wenn die dementsprechenden Organisationen im Westen eben wissen, okay, der Lajos möchte auch in den Westen, ja, könnt ihr mir helfen? Und da habe ich Kontakte gesucht und auch Leute kennengelernt und auch anderen Ausreisewilligen geholfen, dass sie eben dranbleiben, aber das führte dann am Ende natürlich so, dass man da hineinwächst in solche Geschichten, nicht? Und ich hatte dann Kanäle organisiert und Kontakte geschaffen zum Internationalen Komitee für Menschenrechte und das war ja etwas unter anderem, was eben in der DDR gar nicht gern gesehen war, weil diese und ähnliche Organisationen galten ja als staatsfeindliche Organisation und ich so circa 10 bis 12 Monate, nachdem ich meinen Antrag gestellt hatte, hatte ich dann auch das erste Mal Kontakt mit Vertretern des Ministeriums für Staatssicherheit, die mir dann eben letztendlich auch ganz unmissverständlich erklärt haben, dass das natürlich kein Eierdiebstahl ist. Ja, aber damals hatte ich mir schon gedacht, naja gut, wenn dem so ist, du musst ihnen ja nicht entgegenkommen. Ja, du musst ihnen ja dann nicht helfen bei der Ermittlung. Und so habe ich mich dann tatsächlich immer sehr verschlossen gehalten und auch bis zum Schluss durchgehalten, dass sie am Ende eben festgestellt haben, ach ja, der Lajos, der weiß ja gar nicht, worum es geht, den können wir auch gehen lassen. Hört sich jetzt natürlich sehr einfach an, aber es war schon kein leichter Weg. Also es hat schon sehr viel Nerven gekostet. Aber du hattest ja vorhin nach der Korrektheit gefragt. Die kleine Geschichte will ich noch erzählen. Es war irgendwann mal tatsächlich in der Vernehmung, also beim Ministerium für Staatssicherheit, ich stellte zum x-ten Male fest, ich weiß gar nicht, warum ich hier bin, nicht? Und mit der Stasi kann man doch Pferde stehlen und, ja, Zuckerbrot und Peitsche, nicht? Aber auf einmal legt er seinen Stift nieder und sagte, möchtest du eine Bockwurst essen? Ich war innerlich richtig erschrocken, also dann gab es dann wirklich immer Kaffee und Bockwurst zur Mittagszeit. Dann haben die ihre Mittagspause gemacht, ich saß da rum, habe meine Bockwurst gegessen und dann ging es eben nach einer halben Stunde wieder weiter. Okay, jetzt fertig, Mittag und nächste, wo waren wir stehen geblieben? Also von der Seite her, jetzt kann man natürlich ganz anders darüber reflektieren. Trotz der ernsten Situation war ich jedes Mal erstaunt, dass die Sprache war zumindest sehr korrekt.
1: Grundsätzlich haben Sie ja auch meines Erachtens nachvollziehbar wegen Vaterlandsverrat ermitteln müssen, da du ja mit westlichen Organisationen zusammengearbeitet hast. Und was da sehr interessant ist, da lässt sich auch eine Brücke ins Heute schlagen, weil ein großes Thema, zumindest in den kritischen Bereichen, die wir heute haben, beschäftigt sich ja mit diesen sogenannten Nichtregierungsorganisationen. Und das sind Organisationen, mit denen schon eine gewisse politische Richtung ihre politischen Initiativen, sagen wir mal, ohne Wählerstimmen weiter betreibt, zum Teil mit fragwürdigen Finanzierungen, auch aus Steuertöpfen, aus Ministeriumstöpfen, wie jetzt damals diese Organisation finanziert gewesen war, wollen wir jetzt nicht rauskriegen, könnte aber auch interessant sein. Ich denke, das hat sich gar nicht so viel verändert, nur ist es heute sichtbarer geworden und hat ein Ausmaß angenommen, was Kritik an diesen Sachen dann durchaus auch rechtfertigt. Wir sind ja jetzt in einer sehr aufgeladenen Spannung. Und das führt uns jetzt auch eigentlich zu deinem weiteren Leben. Du bist in die Linkspartei gegangen, warst dann auch Abgeordneter in Mecklenburg-Vorpommern und hast dann die Linkspartei für das BSW-Bündnis Sarah Wagenknecht verlassen.
2: Ja, als Sarah Wagenknecht und 9 weitere Abgeordnete damals die Linkspartei verlassen haben, dann war das für mich vollkommen klar, die Linkspartei schweren Herzens auch zu verlassen, weil eben der friedenspolitische Kurs und diese Verständigung miteinander, weil das ist etwas, die DNA einer linken Partei, miteinander reden.
1: So sehe ich das auch, ja.
2: Ja, also das war ohne Zweifel und ich war auch ganz stolz, dass ich dann doch relativ zügig aufgenommen wurde.
1: Richtig, das war ja beim BSW Anfang gar nicht so. Ja,
2: ja, das hat leider im Nachhinein zeigt sich ja, sie hätten an der einen oder anderen Stelle noch wesentlich genauer hingucken sollen. Also Stichwort Brandenburg oder Thüringen. Nicht? Sehr schade, dass ich denke auch, das hat auch sehr viel Stimmen gekostet. Gleichwohl ist es gut, dass es diese friedenspolitische Stimme gibt.
1: Jetzt bist du in Rostock aber in der Hanse-Fraktion. Was ist das?
2: Ja, wir sind ein kommunalpolitischer Zusammenschluss von am Ende fraktionslosen Abgeordneten gewesen. Also meine Kollegen kommen ehemals aus der AfD und ich komme aus der BSW-Fraktion. Leider sind wir ja zerbrochen. Und um kommunalpolitisch arbeiten zu können, brauchen wir eine Fraktion.
1: Du warst beim BSW ja auch in einer leitenden Position.
2: Ja, ich war der Fraktionsgeschäftsführer. Insgesamt brauchen wir, um Fraktionsstärke zu haben, 4 Personen. Wir waren 5, 2 sind zu den Linken gegangen. Damit war die Fraktion am Ende.
1: Ja, jetzt gibt es ein Ausschlussverfahren seitens des BSW wider dich. Womit hängt das zusammen?
2: Gut, da müsste man natürlich die Antragsteller fragen. Die haben da einen anderen Blick auf die Sache. Aber es hängt im Grunde genommen damit zusammen, dass ich ja, nachdem wir zerbrochen sind, eine andere Schlussfolgerung gezogen habe als der Antragsteller. Also aus meiner Sicht, ich habe es ja schon gesagt, haben sie eben, sie meine ich jetzt wirklich die Führung des BSW auf falsche Leute gesetzt. Das sagen die von mir natürlich auch, ohne Frage, aber dann ist es eben so. Leider will ich ausdrücklich sagen, weil was hätten wir mit einer starken BSW-Fraktion erreichen können?
1: Ohne Frage, mit dem Rückenwind von Sarah Wagenknecht, also 10-15% hätten in den ostdeutschen Bundesländern mindestens drin sein können, weil sie ist ja eigentlich, wenn man das auch sieht bei öffentlichen Auftritten, vielleicht sogar fast neben Ulrich Siegmund der einzige richtige Politstar, der einen Marktplatz füllt. Und da dann um die 5%-Hürde zu eiern, ist eine ziemliche Meisterleistung fast.
2: Ja, das ist wirklich sehr schade. Die ersten Hochrechnungen damals waren ja 16-17%. Nicht? Jetzt liegen wir vielleicht bei 5 oder 6%. Also wir haben ja Sonntag Wahl, da werden wir es ja genau sehen. Also ich denke schon, dass das BSW reinkommt. Und das ist mir auch wirklich wichtig zu sagen, auch wenn es jetzt Schwierigkeiten gibt, Stichwort Ausschlussverfahren oder so, aber es ändert ja nichts an meiner politischen Einstellung. Und ich bin auch froh und ich hoffe, dass das BSW die Linie durchhält mit allen Reden und ohne Kompromiss für den Frieden.
1: Das ist wichtig. Wir zeichnen am 15. September auf, sage ich gleich dazu. Das nächste Woche steht natürlich schon fest mit der 5%-Hürde. Wichtig für den Frieden ist das Gespräch mit denen, denen man uns als Feindbild verkauft, wobei das nicht mal richtig ist, weil wir selbst ja mit Russland überhaupt nicht im Krieg sind. Es ist ein regionaler Konflikt offiziell zwischen Russland und der Ukraine, betrifft weder EU noch NATO noch uns, wenn man das mal genau nimmt. Du hast letztes Jahr Russland besucht zu den Feierlichkeiten zum Tag der Befreiung, wie das in Russland heißt natürlich auch, und hast dafür natürlich auch Kritik eingesteckt, sicherlich auch aus Reihen der BSW, vor allem die Ostsee-Zeitung hat dir einen größeren Artikel gewidmet. Wie war der überschrieben?
2: Ja, als ich in Moskau war, habe ich dann auch einen Anruf bekommen und die Headline war: Was macht Lajos Orban bei Putins Militärparade in Moskau? Ich war gar nicht bei der Militärparade, wir haben es im Fernsehen gesehen, aber ich war auf jeden Fall in Moskau und das ist auch richtig. Man muss mit allen Leuten reden und es tut mir wirklich in der Seele weh, warum es unsere Politiker nicht schaffen. Und es hat gar nichts jetzt parteipolitisch zu tun. Man kann auch meinetwegen die politische Prominenz in Russland kritisieren. Man muss sie vielleicht sogar kritisieren, aber man muss hingehen und reden.
1: Man kommt ja gar nicht mehr dazu, sie zu kritisieren. Die zum Teil jetzt ja auch immer extremer werdenden Äußerungen aus Russland, ja, man kann denen ja zum Teil gar nicht widersprechen, weil wir Vorlagen bieten, die ja gar nicht mehr anders interpretiert werden können in Russland. Ostsee-Zeitung, muss man doch mal parteilich aber dazu sagen, ist ja im Grunde genommen die SPD, was ja eigentlich noch viel entsetzlicher ist, wenn man dann auch diese Vereinfachung mit Putins Militärparade, als ob dort ein Alleinherrscher ist, der alleine eine Militärparade anordnet. Das sind aus meiner Sicht also schon Vereinfachungen, wie sie einer Partei wie der SPD und auch den angeschlossenen Presseorganen absolut unwürdig sind und eigentlich auch zeigen, warum auch diese Partei sich der 5%-Hürde nähert. Deine Erfahrungen in Russland hast du jetzt in einem zweiten Buch verfasst. Zwischen Bruch und Aufbruch, eine Reise gegen das Vergessen, Berlin, Kaliningrad, Moskau. Mal einen groben Einblick in das Buch.
2: Wir sind hingefahren, also wir sind haben uns dort getroffen. Wir kamen aus fast aller Herren Länder, hätte ich beinahe gesagt, also Deutschland, deutschlandweit. Und es ging auch gar nicht, dass alle die gleiche politische Ausrichtung haben, sondern wir sind hingefahren zur Konferenz der Antifaschisten. Das wurde eben organisiert von Kollegen in Moskau und vom Zongpoeten. Tino hat dort gespielt.
1: Tino Eisbrenner
2: hat dort gespielt und es war einfach eine spannende Sache. Und vor allen Dingen sind wir eben auch mit russischen Staatsbürgern ins Gespräch gekommen, gleich Abende organisiert, gemeinsame Essen organisiert. Und was mich da wirklich ganz erstaunt hat, dass ganz offen und ehrlich über die Situation gesprochen wurde. Also nicht militärische Sonderoperation, sondern da waren ja hohe Militärs da und sie haben wirklich vom Krieg gesprochen. Und das Entscheidende ist, dass der Krieg aufhören muss.
1: Ja, er läuft ja nun schon eine ganze Weile und ich verfolge ja wenigstens nebenbei russische Medien und nehme auch immer wahr, dass diese in den Talkshows zu einem nicht unerheblichen Teil aus deutschen Medien speisen, was es eigentlich auch schon recht klar macht, wenn wir so weitermachen wie jetzt und es irgendwann zu militärischen Aktionen kommen muss, wird das dann wohl auch auf unserem Gebiet oder um unser Gebiet herum stattfinden, wohl am ehesten. Das hat was mit der Geschichte zu tun, die ich immer gerne als Unregelmäßigkeit mit 30 Millionen Sowjetmenschen erzähle, die man bei uns offensichtlich großzügig ausblendet. Das hat sich sicherlich mit deinen Erfahrungen in Russland gedeckt.
2: Ja, absolut. Und vor allen Dingen, was extrem positiv war, wie offen die Leute waren, wie sie eben gesagt haben, schön, dass ihr da seid. Und wir waren ja keine Stars, außer Tino jetzt, aber ansonsten waren ja nur normale Leute da. Also jetzt keine hochbezahlten Politiker. Nicht? Und ich hatte ja während meiner 9 Tage dort vor Ort einen Blog geschrieben gehabt und eben aus diesem Blog habe ich jetzt das Buch geschrieben, bin zurzeit beim Lektorat, hoffe, dass es bald rauskommen kann und das ist dann eben mein Beitrag zum Frieden.
1: Siehst du jetzt die Situation im Herbst 2026?
2: Im Augenblick kann man ja nur noch mit dem Kopf schütteln. Also wenn ich außerhalb Deutschlands leben würde, würde ich wahrscheinlich nur mit dem Kopf schütteln, wenn man sich überlegt, dass eine deutsche Regierung sich hinstellt und sagt, wir reden nicht mit denen. Ja? Und das ist etwas, was in meiner Welt nicht zu verstehen ist. Also egal, wie schlimm die andere Seite ist, ich muss doch mit den Menschen reden. Und niemand von uns oder niemand von der Politik kommt auf die Idee und sagt, ich rede jetzt nicht mehr mit Saudi-Arabien oder ich rede nicht mit Diktatoren sonst wo auf dieser Welt. Sondern wir müssen das Gespräch suchen, weil das ist das, wofür auch unsere Regierung oder die Regierung weltweit gewählt worden sind. Sie sollen ja die Interessen ihrer Leute vertreten. Und da machen wir uns ja nichts vor. Wir brauchen mal bloß an die Tankstelle gucken und dann wissen wir, was los ist.
1: Bei dem, was ich aus Russland wahrnehme, nehme ich auch zur Kenntnis, dass man dort trennt zwischen Regierungen und dem Volk an sich. Daraus lese ich ab, dass wenn es dann zum Schlimmsten kommt, sich man zumindest bemühen wird, strategische Punkte ins Visier zu nehmen, die jetzt vielleicht nicht gerade von vielen Menschen bevölkert sind. So ist es zu hoffen. Westliche Kriege sehen da oft anders aus, wenn ich an Gaza denke. Also diesen Krieg, da kann man das eindeutig sagen. Und auch ukrainische Terrorangriffe auf dem Gebiet von Russland stellen mir die Nackenhaare auf. Denkst du, es wird in absehbarer Zeit eine Lösung geben?
2: Ja, aus dem einfachen Grund, erstmal denken wir immer positiv, es wird eine Lösung geben müssen, weil wir erinnern an Willy Brandt regelmäßig, ohne Frieden ist alles nichts und die Weltpolitik muss abrüsten. Wenn du jetzt die aktuelle Politik anguckst, zum Beispiel im Nahen Osten, wenn jetzt auch noch die Wirtschaft abschmiert, ja, und so sieht es ja im Augenblick aus. Ich habe ja eben von der Tankstelle gesprochen. Das ist ja so ein Synonym, ja, nicht, für den Absturz. Da kann man wirklich nur hoffen und auch nachhelfen, Stichwort Wahl, Stichwort Friedensbewegung, dass wir zu einer kräftigen Stimme werden, glaubhaften Stimmen, die sich für die Friedenspolitik, für das Gespräch einsetzen. Das heißt ja nicht, dem anderen Recht zu geben, das heißt, wir unterhalten uns miteinander und versuchen über diesen Weg eine Lösung zu finden. Neben Krone Schmalz oder Ulrike Güro und andere Organisationen, die sich einsetzen. Aber von der Seite, glaube ich, ist die Stimme gehört oder wird die Stimme gehört, und das ist auch gut so.
1: Sergej Lavrov hat sich neulich geäußert, der russische Außenminister, in Bezug auf das Schließen der Konsulate oder auch des russischen Hauses. Hat er bereits von einer Art Vorkriegsstimmung, beziehungsweise ist noch weitergegangen, hat schon gesagt, das sind eigentlich schon Kriegshandlungen. Tja, wie wichtig ist es, weiter dran zu bleiben für den Frieden?
2: Ja, es ist extrem wichtig und es ist auch gut, gerade weil du es angesprochen hast, das russische Haus, dass eben die Leute auf die Straße gehen, dass dort demonstriert wird. Und ich will mal eine ganz andere politische Persönlichkeit von der CDU, Willy Wimmer. Er hat ja ein dickes Buch geschrieben, Die Schlafwandler. Wie konnten wir in die Weltkriege oder in den Ersten Weltkrieg reintaumeln? Nicht? Und so ist es heute auch. So fängt es an. Wir schließen, wir reden nicht, wir schmeißen sie gegenseitig raus. Das ist natürlich Propaganda. Auf allen Seiten gibt es ja auch klar, aber dieser Kreis muss durchbrochen werden.
1: Da kommen wir wieder zum ersten Buch zurück. Herr Spinzig hatte doch recht, in der Staatsbürgerkunde wurde nämlich erklärt, Kriege werden geplant, durchgeführt. Wenn der Kapitalismus seine ihm innewohnenden Probleme nicht mehr lösen kann, dann ist halt der Krieg, das Suchen im Außen, das nötige oder das gebotene Mittel, unter Umständen auch der Faschismus und übrigens auch das, was meistens Rassismus genannt wird, wenn wir von Menschenrassen ausgehen, aber dass man dann feindliche Menschengruppen sucht und schafft. Und all das können wir ja jetzt erleben. Zum Teil sind wir Ostdeutschen da auch mit im Visier, weil diese ganzen Aktionen gegen Russland treffen irgendwo auf den Osten auch zu, weil der Osten wird noch stärker gegen Krieg sein als der Westen aus der historischen Erfahrung heraus. Ich wünsche viel Erfolg mit den Büchern. Ich sag's nochmal, Herr Spinzig hatte doch recht. Und Zwischenbruch und Aufbruch, das erste ist schon zu haben, demnächst mit Vorwort von Egon Krenz, und das zweite kommt dann im Ende des Jahres.
2: Ja, Marcel, genau so machen wir es. Also vielen Dank wieder für die nette Runde und auch für deine Arbeit. Alles Gute.
1: Nach dem Wahlsieg der Linken in Berlin kündigt die Bundesregierung ein Gesetz an, das Enteignungen großer Immobilienkonzerne verhindern soll. Die Linke hält an ihren Plänen zur Vergesellschaftung großer Wohnungsbestände fest.
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4: Ich heiße Howard Carpendale.
1: Der MDR berichtet Howard Carpendale. Nach Auszeit meldet er sich zurück. Er habe sich eine Pause von Social Media gegönnt und die Zeit mit seiner Familie genossen. CSU-Chef Markus Söder hat dem Land Berlin mit finanziellen Konsequenzen gedroht, sollte die Linke mit Kandidatin Elif Eralp an der Spitze die Regierung in der Hauptstadt übernehmen. Söder meint, man solle dann deutsche Finanzsysteme auf den Prüfstand stellen. Er meint den Länderfinanzausgleich.
5: Glockenklang in der Ferne.
1: Ich erlaube mir, den bayerischen Regenten daran zu erinnern, dass auch sein Bayern sehr lange ein Nehmerland war, bis Mitte der 80er Jahre. Und allen Wählern muss auch an diesem Beispiel klar sein, ihr habt falsch gewählt. Da müssen sie halt reagieren, die sich unsere Demokraten nennen. Beim MDR lese ich nichts, dafür beim Kompaktmagazin.
6: Ich habe immer gesagt, meine Zielgruppe ist die Friseuse.
1: Da gehe ich mal davon aus, dass da was dran ist. Die Regierung in Thüringen wackelt. Björn Höcke hat einen Plan, um Neuwahlen einzuleiten.
7: Mario Vogt ist der Lüge überführt worden. Mario Vogt ist ein Betrüger und das ist jetzt amtlich fixiert. Er hat seinen Doktortitel aberkannt bekommen.
1: Auch präsentiert er sich mit 10% Abstand zum Wahlsieger, selbstbewusst als Ministerpräsident.
8: Ihr Dreck wird unsere Demokratie nicht kaputt machen. Recht herzlichen Dank.
1: Wert mit Aussagen wie diesen faszinierenden Einblick in seinen Charakter. Wie auch der MDR mit der unkritischen Meldung, die SPD lotet eine Regierungsbildung ohne die AfD aus in Sachsen-Anhalt. also ohne eine Partei, die über 40% der Stimmen auf sich vereinte. Eingeladen wurden CDU, Grüne, Linke und BSW. Gemeinsam, so der MDR, hätten diese Parteien eine rechnerische Mehrheit. Die grüne Spitzenkandidatin Zibora Seidlitz begrüßt die Initiative. CDU-Landeschef Schulze erklärt, er wolle die Einladung prüfen. Mit dem geschäftsführenden Landesvorstand, auch das BSW, zeigt sich gesprächsbereit, kritisiert aber den Ausschluss der AfD. Diese, immerhin der MDR, hatte die Landtagswahl mit 43,8% klar gewonnen. AfD und BSW führen parallel Gespräche.
4: Sarah kommt.
1: Die Tochter von Götz Kubitschek darf kein Referendariat an einem Dresdner Gymnasium machen. Das entschied das sächsische Oberverwaltungsgericht. Als Grund genannt ihr familiär veranlasstes Engagement bei den Rechtsextremisten. Die Mutter Kosica nennt dies sippenhaft. Der MDR berichtet Sachsens Kultusminister. Dieser äußert sich, Zitat, es kann nicht jeder Lehrerin oder Lehrer in Sachsen werden. Er fordert ein klares Bekenntnis zur Verfassung. Ich kann hier recht eindeutig nur die Einschätzung der Mutter teilen. Diese spricht von sippenhaft. Der MDR kommt zu keiner Einschätzung, berichtet schön sachlich.
9: Keinen MDR mehr in Sachsen-Anhalt und damit auch kein MDR Sachsen-Anhalt heute. Das könnte passieren.
1: Das müsste passieren, um Vorstufen demokratischer Verhältnisse wiederherzustellen. Natürlich ist das sippenhaft und genauso wie das Angehen gegen die Linke in Berlin. Bleibt nur zu sagen, faschistischer kann es nicht werden. Am 24. September 2026 die kleine Audiodatei von Radio Marabu. Fast noch mehr als die Sachen ärgert mich die Kleingeistigkeit. Unser Grundgesetz, wer auch immer es schrieb, schreibt nicht mal Kapitalismus vor. Und Clan-Kriminelle in Berlin dürften auch gute Kontakte zur SPD und den Grünen haben. Islamisten sicherlich auch. Wer von allen noch nie bei NH's Chicken in Berlin gegessen hat, werfe den ersten Stein. Die residieren mittlerweile ja auch in der Torstraße. Ich gehe davon aus, auch die Kollegen der Jungen Welt waren schon vor Ort.
10: Bundeskanzler Friedrich Merz, 70 Jahre alt.
1: Danke, beste Svetlana.
11: Seien wir doch ehrlich miteinander. Wir haben uns doch wohl gefühlt in dieser Arbeitsteilung. Billige Produkte aus China, hochentwickelte Produkte in die ganze Welt, billiges Öl aus Russland und Gas und die Sicherheit durch die Vereinigten Staaten von Amerika. Diese Zeit, dieses Geschäftsmodell Bundesrepublik Deutschland ist vorbei. Und das wird auch nicht wiederkommen.
1: Denn das, ihr da draußen, die ihr euch wohlgefühlt habt beim Leben auf Kosten anderer.
12: It's both a pleasure. And the privilege.
1: Lassen euch die wirklich Herrschenden über Bundeskanzler Merz mitteilen. Überhaupt noch wählen zu gehen, erscheint dumm, aber wenigstens romantisch. Ich tat es auch. International, das russische Fernsehen zeigt Aufnahmen von Eisbären in der russischen Region Jakutien. Über 100 wurden gezählt. Die russische Region Krasnojarsk meldet 6 Tote nach Bärenangriffen. Gegen dortige Behörden wird wegen Fahrlässigkeit ermittelt. Nach jahrelanger Saniererei, es geht in Russland nicht alles schneller als bei uns, wird wieder eröffnet das Ostankino in Moskau, der Theaterpalast. Fertigstellung für 2028 geplant. Aurora Partis Aufbruch, Friedenskonferenz in Moskau. Es spielt dort auf zum Tanz Tino Eisbrenner. Bei Dobropolje sind ukrainische Eliteverbände eingekesselt. Donetsker Volksrepublik. Die USA laden Wladimir Putin zum G20-Gipfel ein. Vor 7 Jahren war er zum letzten Mal dabei. Nikolausi. Da wird es dann wieder lustige Versuche geben, nicht auf ein gemeinsames Foto zu gelangen. Grüße auch von der BRICS und der UNO-Vollversammlung. Kirgisistan meint, nur die UNO solle künftig über Sanktionen entscheiden dürfen. Tja, da wären einige der heutigen Sanktionen nicht rechtmäßig. Argentiniens Präsident Milei kritisiert die Vereinten Nationen scharf, bekräftigt den Anspruch seines Landes auf die Falklandinseln. Andere Inseln, die britische Regierung hat eine Vereinbarung über die geplante Rückgabe der Chagos-Inseln an Mauritius nach Kritik von US-Präsident Donald Trump verworfen. Iran kritisiert bei der Rede vor den Vereinten Nationen die Sprache der Gewalt und Donald Trump aus dem Iran. Die Nachrichtenagentur IRNA, der Sekretär des Obersten Nationalen Sicherheitsrates, die Straße von Hormus wird erst geöffnet, wenn Irans 7 Bedingungen erfüllt sind.
13: Also Trumpy-Boy sagt, tamam, wenn ihr zumacht Straße, ich mache eure Zuhe-Straße mehr zu.
1: Im Iran eine neue Schule in Minab eröffnet. Der erste Vizepräsident des Landes, Aref, meint, die Grundschule ist der wichtigste Ausgangspunkt für die wissenschaftliche Entwicklung des Landes und man berichtet die Dattelernte in den Palmenhainen von Karun. Die OSZE ist nach eigenen Angaben erstmals seit Beginn ihrer Wahlbeobachtungen in den USA nicht zu den Kongress-Zwischenwahlen eingeladen worden.
14: Frau Antje bringt Käse.
4: aus Holland.
1: Und die Niederlande nimmt wieder am Eurovision Song Contest teil. NPO, die öffentlich-rechtliche Rundfunkanstalt, übernimmt. Schau zwischen Ostsee und Erzgebirge, heute auch im südlichen Bayern. Die nächsten Tage sonniger, im äußersten Westen noch einmal sommerlich.
14: Marcello, vielen Dank für die Nachricht.

hat einen 15 Uhr plus Mainfield. 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

Natürlich lebt auch ihr Knut Schnalle in der Hauptstadt. Aus der Hauptstadt

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0: 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Der Auslandsrundfunk der DDR nannte sich Radio Berlin International. Hier ein Mitschnitt.
1: Radio Berlin International mit dem Programm in deutscher Sprache. Wir senden täglich zu dieser Zeit auf folgenden Frequenzen. Nach Europa im 49-Meter-Band auf 6080 und 6115 kHz. Im 41-Meter-Band auf 7185, 7260 und 7295 kHz. Sowie im 31-Meter-Band auf 9730 kHz.

0: Mediengeschichte auf DDR 1 in seinem letzten Dienstjahr sprach zum Pfingsttreffen 1989 im Mai des Jahres auch Erich Honecker.
1: Vor wenigen Monaten hat hier in diesem Saal die 7. Tagung des Zentralkomitees unserer Partei stattgefunden, hat hier analysiert die Durchführung der Beschlüsse des 11. Parteitags der Sozialistischen Einheitspartei Deutschlands und hat die weiteren Aufgaben umrissen zur Durchführung dieser Beschlüsse und einen bedeutsamen Beschluss gefasst, und zwar die Einberufung des 12. Parteitages der Sozialistischen Einheitspartei Deutschlands.

ausgeglichen werden könnte. Im Übrigen würde sich das Lohnniveau in den nächsten 5 Jahren bis auf 80% an das in der BRD annähern. BRD-Kanzler Kohl bestritt in Neuss, jemals irgendwelche Zusagen zum Umtauschkurs der DDR-Währung in D-Mark gemacht zu haben. Er trete lediglich dafür ein, den Normalbürgern, wie er es formulierte, ein vernünftiges Startkapital mitzugeben. Das Wetter. Nachts klar, Temperaturen 7 bis 2 Grad, im Tagesverlauf dann sonnig und trocken bei Temperaturen zwischen 16 und 21 Grad. Das waren die Nachrichten. Die Redaktion hatte Dirk Schneider, es sprach Steffen Hampel. Die Zeit 1:03 Uhr.

0: keine Zeit, Lou Reed war das, There's No Time, ganz schön verrückt. Wir machen trotzdem weiter mit der AG Geige und Debris, maximale Gier und der Deserteur.
1: Ein Kaufhaus müsste mein sein, mit 20 gefräßigen Rolltreppen.

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0: Frère, wir erhalten jetzt viele Meldungen aus Belgien über den wachsenden Widerstand gegen die Errichtung westdeutscher Stützpunkte, zum Beispiel Arendon, Barneville, Saint-Nicolas. Können Sie uns darüber etwas Näheres sagen?
1: Il existe en Belgique.
2: Die Bevölkerung ist erregt, weil man in der Nähe des westdeutschen Stützpunktes Arendon ein Denkmal entfernt hat, das zum Andenken an die von deutschen Truppen erschossenen Widerstandskämpfer dort errichtet worden ist. Das hat im ganzen Land den Protest der Bevölkerung hervorgerufen. Bei uns sind die Arbeiter und viele Parlamentarier für Verhandlungen über einen deutschen Friedensvertrag. Diese Verhandlungen sind unabdingbar, denn sie sollen dazu führen, West-Berlin den Status einer freien und neutralen Stadt zu geben. Diese Verhandlungen sollen zur Entmilitarisierung und Neutralität beider deutscher Staaten durch den Abschluss eines Friedensvertrages beitragen.
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0: Witze, das gab es auch in der DDR. Ein Ausschnitt aus der aktuellen
1: das
0: Kamera.
1: Das Elbe-Kraftwerk Fockerode bei Dessau. Wichtiger Energielieferant für ein großes Industriegebiet. Nur eine gleichbleibende Kühlwasserversorgung aus der Elbe garantiert die Energieerzeugung. Wegen des sehr niedrigen Wasserstandes haben die Kraftwerke geeignete Vorkehrungen getroffen. Ein Schwimmbacker bewahrt das Einlaufbecken vor dem Versanden. Dadurch kann das Elbwasser ungehindert zulaufen. Trotz der Trockenheit können so die Kraftwerke in Fockerode die volle Strommenge in das Netz.
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1: Ja, der Philosoph hat Schwierigkeiten, aus den vielen bewegenden Minuten und Stunden und Tagen und Jahren ausgerechnet eine herauszufinden. Ich war nicht in Berlin dabei beim Fackelzug. Ich bin im Oktober 1949 als Lehrling für Landwirtschaft Mitglied der Gewerkschaft geworden, und genau im Oktober 49 haben wir faktisch auf dem Gut, auf dem ich gearbeitet habe, einem damaligen Landesgut, eine Gewerkschaftsgruppe gegründet. Dies war eine Kleinigkeit, aber ich muss sagen, sie gehörte zu den bewegenden Minuten in diesen 40 Jahren.

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0: Radio Berlin International mit dem Programm in deutscher Sprache. Wir senden täglich zu dieser Zeit auf folgenden Frequenzen. Nach Europa, dem 49 Meter Band auf 6080 und 6115 Kilohertz. Im 41 Meter Band auf 7185, 7260 und 7295 Kilohertz. Sowie im 31 Meter Band auf 9730 Kilohertz.
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0: 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September 1989.
1: Professor Reinhold, die ersten Fragen vielleicht mal zusammengenommen. Doris Schmidt aus Berlin fragt, haben wir denn im Rahmen des Völkerrechts die Möglichkeit, die BRD zu verklagen oder Schadenersatzforderungen zu stellen, eben wegen dieser Obhutspflicht? Schaden haben wir ja nur ohne Zweifel davon.
2: Ja, natürlich haben wir prinzipiell die Möglichkeit, im Rahmen des Völkerrechts und im Rahmen internationaler Organisationen und auch des internationalen Gerichtshofes die BRD zu verklagen. Nur in diesen Organisationen, in diesen Einrichtungen sind ja hauptsächlich westliche Vertreter und es würde sicher nicht sehr viel Sinn haben, höchstens einen propagandistischen, agitatorischen Effekt, aber real wird das nicht sein, sondern wir müssen schon im Zusammenhang mit dem ganzen KSZE-Prozess, den Diskussionen, die es auf diesem Gebiet gibt, diese Fragen immer wieder aufwerfen und unseren Rechtsstandpunkt immer klar machen und deutlich machen, dass dieser Rechtsstandpunkt der Bundesrepublik mit dem Völkerrecht nicht in Übereinstimmung steht.
1: Professor Otto Reinhold, Rektor an der Akademie für Gesellschaftswissenschaften.
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Dass populäre Schauspieler Spielfilme ansagen, gab es in der BRD und auch in der DDR. Hier im zweiten Programm des DDR-Fernsehens zu Elke Sommer, Ezart Hausmann. Das war 1986.

0: Guten Abend, meine Damen und Herren. Ich freue mich, dass Sie sich wieder so zahlreich versammelt haben bei uns im Zweiten. Burschikos, unkompliziert, ein bisschen verrückt, aber mit viel Herz. So ist Elke Sommer bei ihren Filmkollegen als guter Kumpel und bei ihren vielen Fans sowieso beliebt. Und wenn Sie mich fragen, meine Herren, ich finde auch manches an ihr durchaus bemerkenswert. Zum Beispiel, wie sie sich in unserem heutigen Film mit der Geierbande rumschlägt. Achten Sie mal drauf. Es gibt da eine Szene, in der Miss Annie, alias Elke Sommer, aus einem brennenden Haus auf ein Pferd springen muss. Als Elke Sommer ihr Double sah, ein Stuntman in Frauenkleidern, sagte sie, nee, das sieht zu komisch aus und sprang selber. Beim ersten Mal sprang sie daneben, beim zweiten Mal scheute das Pferd und erst beim dritten Mal glückte die Nummer. Gefragt, ob sie denn keine Angst gehabt hätte, antwortete sie, ja, sicher. Aber es sollte doch auch nicht so aussehen, als wenn ich beim Frühstück säße. Tja, diese Episode ist vielleicht neu für Sie. Dafür begegnen Ihnen in unserem heutigen Film alte Bekannte, nämlich Old Shorehand und Winnetou und Elke Sommer unter Geiern.
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0: Den Berliner Rundfunk gibt es heute noch als kommerzielles Hörfunkprogramm. Wir gehen zurück in die späten 80er Jahre, in die Zeit der DDR.
1: 13:30 Uhr, Berliner Rundfunk.

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1: Ich begrüße Sie zur Mittagsausgabe und bitte um Aufmerksamkeit für die Meldungen der Nachrichtenredaktion. Am Mikrofon Peter Müller-Brandt.
2: In der DDR-Handelsmetropole Leipzig sind die Vorbereitungen für die am Sonntag beginnende Frühjahrsmesse nahezu abgeschlossen.

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1: 8 Uhr. Von Radio DDR hören Sie Nachrichten. Die SED hat nach den Worten von Generalsekretär Erich Honecker dadurch Kontinuität und Dynamik in der Entwicklung der DDR gesichert, dass sie bereits seit langem nach einem bis zum Jahr 2000 berechneten tragfähigen Gesellschaftskonzept arbeitet. Dessen Kern sei die Einheit von Wirtschafts- und Sozialpolitik, betonte Honecker gestern in Berlin gegenüber dem DKP-Vorsitzenden Herbert Mies. Zugleich erteilte Honecker jedwedem Dogmatismus eine klare Absage. Die SED brauche Fähigkeit, Entschlusskraft und Kühnheit, um in einem Prozess tiefgreifender Wandlungen die entwickelte sozialistische Gesellschaft zu gestalten. Der Fortsetzungsausschuss der Christlichen Friedenskonferenz CFK rief in einer Botschaft die Mitgliedskirchen aller Kontinente auf, aktiv am Ringen um Frieden, Gerechtigkeit und Bewahrung der Schöpfung teilzunehmen. In diesem Hauptdokument der fünftägigen Beratungen in Görlitz wird hervorgehoben, es gehe um die gemeinsame Überwindung der Gefahren, die alle bedrohten. Der chilenische Innenminister Fernandes ist gestern zurückgetreten. Staatschef Pinochet hatte ihn noch kurz zuvor im Amt bestätigt und mit der Bildung der neuen Regierung betraut. Bei der Kollision eines griechischen Passagierschiffs mit einem italienischen Frachter sind gestern vor dem Hafen von Piräus mindestens 2 Menschen ums Leben gekommen und 72 verletzt worden. Der seit Tagen über der Karibikregion tobende Hurricane John nähert sich mit Spitzengeschwindigkeiten bis zu 200 Kilometern in der Stunde der mittelamerikanischen Küste. Das Wetter. Die Temperatur zurzeit in Berlin 9 Grad, Luftdruck 1024 Hektopascal, schwach fallend. Nach Auflösung örtlichen Nebels zunächst in Thüringen, im Harzgebiet und in den Frühstunden auch im äußersten Nordosten gebietsweise heiter. Sonst überwiegend starke, im Tagesverlauf von Südwesten her langsam nordostwärts übergreifende, auflockernde Bewölkung. Kaum Niederschlag. Höchsttemperaturen zwischen 8 und 13 Grad. Meist schwachwindig. Sie hörten Nachrichten. Es ist 8.07 Uhr.
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0: als Bosi. Lebte vom 18. Januar 1956 bis zum 14. Februar 2022. Mit Jürgen Schulz sprach er im Fernsehen der DDR 1989.
1: Naja, es zeichnet sich eigentlich etwas ab, das noch auf ganz andere Sachen hinläuft. Früher gab es nur Amiga und den Rundfunk.
2: Und das Fernsehen.
1: Als, ja, Fernsehen hat, glaube ich, auch produziert.
2: Ja, genau. Ja.
1: Und jetzt musste also jeder Unterhaltungskünstler da in dieser Institution irgendeinen Gönner finden. Mhm. Und dass man diesen Bereich auch privatisiert hat, ist ein absoluter Vorteil. Mhm. Man steht also nicht unbedingt unter der Knute einem Produzenten oder irgendeinem Typen aus dem Staatlichen möglichst gut zu gefallen oder sich in irgendeiner Form zu offenbaren.
2: Ja, ich könnte aber auch dann ja unter deiner Knute stehen müssen.
1: Pass auf, wenn es jetzt mehrere Leute gibt, dann kann der auch sagen, unter Bosis Knute will ich nicht stehen. Ich gehe lieber zu Martin Schreier, weil dessen Knute mir sehr viel angenehmer ist.
2: Also gesetzliche Regelungen stehen aber noch aus?
1: Nein, gesetzliche Regelungen gibt es. Die großen Privatstudios sind eingestuft. Man braucht ja bislang für alles in unserem Land eine Einstufung. Das gut, soll so sein. Und die Privatstudios sind eingeordnet. Also das heißt, es gibt jetzt ein, zwei Hände voll Studios. Mhm. Und die dürfen produzieren, die dürfen ihre Steuern abführen und sind somit berechtigt, so etwas zu machen. Und das hat für den freischaffenden Künstler den Vorteil, dass er also nicht nur zum Staatlichen Rundfunk oder zur Plattenfirma Amiga gehen muss.
2: Ja, aber auf jeden Fall hast du diese Studie erstmal ganz privat eingerichtet. Ja. Es ist eine ganz eigene Investition. Ja. Und jetzt erst musst du versuchen, also daraus, sage ich jetzt, gewinnen oder so etwas zu machen.
1: Gewinn zu erzielen wird sehr problematisch sein, weil wer schon mal in so einem Studio war oder sich da so etwas auskennt, man kennt es ja auch von anderen Hightech-Sachen, die sind so phänomenal teuer, dass es also eine sehr lange Zeit braucht, um das zu bezahlen.

0: Wichtiger Mann bei Amiga, dem staatlichen Schallplattenlabel der DDR, Dr. René Büttner. Neuveröffentlichung stellte er vor im Jugendclub des Fernsehens der DDR 1981.
1: Das ist alles in Tüten. Das ist eine LP, die heißt 100.000 Urgewalten. Und neben diesen Gewalten und dem Bermuda-Dreieck und anderen auch Glaube an dich.
2: Glaube!
1: An die Musik unserer Gruppen glauben neuerdings nicht nur sie selbst, sondern auch die Fans. Ich möchte euch noch drei weitere Tipps geben. Zum einen auf die vierte LP von Karat hinweisen, die vor etwa einem Monat erschienen ist und sich einen ungeheuer großen Publikumskreis inzwischen erkämpft hat. Kann ich euch sehr empfehlen. Weiter auch ist interessant, neu und lohnt zum Zuhören. Reinhard Lacourmi auf einer ganz anderen Strecke, auf dem Gebiet der elektronischen Musik. Die Platte heißt Das geheime Leben. Dann so vorsichtshalber, damit man auch weiß, was gemeint ist, noch dahinter gesetzt Electronics. Und als drittes, wir haben vorhin auch über das Pioniertreffen gesprochen. Es gibt einen Liedermacher unseres Landes, der sehr viel für Kinder und Pioniere natürlich macht, Gerhard Schöne. Ein Titel, Jule wächt sich nie, die erschreckliche Moralität eines Pioniers, der sich nicht wächt. Es geht aber alles gut aus. Und das die kleinen Tipps für das, was man sich bei uns erwerben kann. Es gibt eine interessante musikalische Rubrik, die wir haben, und zwar, wo wir auf internationale musikalische Tendenzen aufmerksam machen. Wir haben heute wieder was dabei aus Schweden von der Gruppe Secret Service mit dem Titel Oh Susie.

0: Karin Gregorek 1979 im Fernsehen der DDR. Ein Gespräch im Hause Stein über den abwesenden Herrn von Goethe.
1: Gut, Stein, ich bin bereit, Sie anzuhören. Sie machen mir Vorwürfe, und das sollen Sie nur gestehen, nicht Sie allein. Sie sagen, es sei Ihr eigenes Empfinden, was aus Ihnen spricht, aber Sie haben gar kein eigenes Empfinden, und hätten Sie eines, Josias, so würden Sie sich schwerlich herausnehmen, es dem meinigen entgegenzusetzen, wenn es nicht das übereinstimmende Empfinden des ganzen Weimar wäre. Es zeigt also von bei Ihnen ungewöhnlicher Rücksicht, dass Sie die Frage als eine eheliche hinstellen. Aber diese Art Schonung bringt uns nicht weiter. Meinen Sie, ich hätte auf dem Ball gestern die Stimmung nicht bemerkt? Ich stand ja fast abgesondert wie eine Verworfene. Blicken wir den Dingen ins Auge. Mein jetziges Verhältnis zu Goethe wird allgemein missbilligt, nicht nur von Ihnen. Ich vergesse meine Schuldigkeit, ich bin untreu, ich schädige das Ansehen des Herzogtums. Alle Welt denkt so. Nun, die Tatsachen sind kaum zu leugnen. Und ich? Sie kennen mich. Wäre die Erste, die Anklage gegen mich zu erheben, wenn ich die Sache ebenso äußerlich betrachten könnte wie alle Welt. Sie müssen reden. Reden Sie. Ich bin fähig, jede meiner Handlungen zu rechtfertigen, selbst wenn der Hof oder der Herzog oder was mich am tiefsten schmerzt, die Herzogin mit mir unzufrieden ist. Es ist die Wahrheit, Stein.
0: Ich habe Goethe abgewiesen. Karin Gregorek aus der Produktion des Fernsehens der DDR, ausgestrahlt am 25. Dezember 1979. Ein Gespräch im Hause Stein über den abwesenden Herrn von Goethe. Das Einpersonenschauspiel in 5 Akten des Dramatikers Peter Hacks liiert mit Karin Gregorek. Es zählt zu den weltweit erfolgreichsten deutschen Bühnenwerken des 20. Jahrhunderts. Eine Verteidigungsrede der Hofdame Charlotte von Stein an den eigenen Ehemann. Ein Juwel in meinem Archiv. Marcel Reich-Ranitzky nahm ein Gespräch im Hause Stein in seinen Kanon der lesenswerten deutschsprachigen Werke auf. Karin Gregorek, geboren am 26. September 1941, verstorben am 21. oder 22. April 2023 in Berlin.
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1: Berliner Rundfunk. 15.30 Uhr, Berliner Rundfunk. Wir senden Nachrichten. Im Auftrage Erich Honeckers hat heute Verteidigungsminister Armeegeneral Heinz Hoffmann, Mitglied des Politbüros des ZK der SED, der Offiziershochschule Rosa Luxemburg der Grenztruppen der DDR, den Scharnhorst-Orden überreicht. Die hohe Auszeichnung war der Einrichtung vom Generalsekretär des ZK der SED und Vorsitzenden des Staatsrates und des Nationalen Verteidigungsrates in Anerkennung langjähriger Verdienste.
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0: sehr beliebt, die Sendung Wünsch dir doch mal Tanzmusik.
1: Sebastian Rockwitz grüßt mit Lucifer seine Freundin Ute Peter, den Mädchenkreis von der Hochschule für Ökonomie A3, in dessen Zentrum besonders jene eine vom Zimmer 111 hinten rechts unten. Aber jetzt habe ich schon ein bisschen etwas vorausgenommen.
2: Ja,
1: es kommt ja zunächst die Gruppe Krokus. Und da habe ich auch Grüße. Die Gruppe Krokus wünschte sich Rainer Bemmann für Robby in Pirna, Evelyn für Marita in Bernburg. Thomas grüßt seinen Kumpel Frank, der gerade im Krankenhaus liegt.
2: Mit Lucifer grüßt Graupi alle ehemaligen Funkschüler des Jahrgangs 1974, besonders Wille, Relli und Zicke. Bernd gratuliert ganz herzlich seiner Schwester Helga in Marzahn zum Geburtstag. Unteroffizier Schirmschar grüßt den Genossen Helmholtz in Berlin und die Genossen Winkler und Vogtländer und alle Genossen des vierten Diensthalbjahres, besonders den Genossen Schubert.
1: Angela Brülow aus Berlin schickt Grüße an ihren Thomas, Ute Roch, den Micha, Peter aus dem AT-Labor, seinen ehemaligen Kommilitonen Micha aus Potsdam samt Familie und alle, die noch immer an der ISE in Berlin-Lichtenberg studieren. Ganz besonders die Neuen, die noch alles vor sich haben und die, die gerade ins Praktikum abgerückt sind.
2: Bea und Maria senden liebe Grüße an den Unteroffizier Carsten Arola in Waldrena. Doris Barge aus Güstrow grüßt ihre ehemalige Mitschüler von der IOS Waren-Müritz, besonders die Jungen, die zurzeit bei der NVA sind.
1: Grüße auch von Raphael an seinen Schatz Gabi Dahl von Wende an das Zimmer 112 im A3 der Hochschule für Ökonomie, von Heike Wiedl an ihren Freund Bastel, von Joachim Fischmann an seinen Liebling Viola Rutz. Und hier spielen wir Gruppe Krokus, Down the Drain und Lucifer fliegen zum Mond.
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1: Eine Kultsendung auf Radio DDR 1, die wir als Luftfracht aufleben lassen. Die Kollegen von MDR Sachsen ließen Peter Nicella aufleben, den Originalmoderator Ende 2022.
2: Es war für uns ein innerer Vorbeimarsch, wenn wir schneller waren als die Westberliner Kollegen in der Musik. Zum Beispiel Jürgen Jürgens, den ich nach der Wende traf, der beim SFB saß, oder auch der Dorfmann von Rias und andere. Die haben natürlich das Ohr im Osten gehabt, wann zum Beispiel die Luftfracht einen neuen Titel von ABBA hat. Und wir waren darauf eingestellt, wir müssten schneller sein. Und dann haben wir zum Beispiel die reisende Oma, die nach West-Berlin rüber durfte, ausgestattet mit ein bisschen Bargeld, 1:8 und Vertrauen gesagt. Und die besorgte dann die Single, die wir erst umschneiden mussten in der Nacht auf Tonband. Und dann haben wir sie in der Luftfracht gespielt und dann gab es eben den schnellen Gewinn.
1: Thema 60-40.
2: Zunächst in den ersten 2, 3, 5 Jahren mag das so gewesen sein. Ich musste jedes Manuskript vor der Sendung dem Musikredakteur vorlegen, dem Chef besser gesagt. Und der hat dann einiges bemängelt und hat gesagt, das ist aber wieder ein bisschen viel West. Ja. Und es war dann aber so, nach einiger Zeit, als wir populärer wurden und immer mehr Einschaltquote hatten, dass da nicht mehr so drauf geachtet wurde. Und zum Schluss gab es einen Menschen aus dem Politbüro, Werner Lamberts, der für die Medien zuständig war, der sagte, wenn es im DDR-Rundfunk die musikalische Luftfracht nicht gäbe, dann müssten wir sie erfinden.
3: Tower an Cockpit. Kommen. Hier 249, 249. Erbitte Landeerlaubnis für Luftfracht. Over.
4: Landeerlaubnis erteilt für 249. Roger.
1: Thema Stimmtraining.
2: Ja, natürlich, als ich zum Radio kam, bekam ich Sprecherziehung. 1,5 Jahre lang, bevor ich nachts die Wasserstände lesen durfte. Aber es war auch gut, muss ich sagen. Ich kam aus dem Harz, aus der niedersächsischen Gegend und hatte fast kein E in meiner Rede. Indem ich zum Beispiel in diesem Harzer breiten Dialekt sprach, sagte ich, meine Mutter hatte da eine schöne Sache, weißt du? Meine Mutter hatte da eine schöne Sache, weißt du? Aber die E waren alle verschwunden und die mussten 1,5 Jahre wieder aufgebügelt werden.
1: Thema Versprecher.
2: Man hat eine gute Disziplin und ein gutes Nervenkostüm. Ansonsten, oder auch einen schlechten Tag, dann geht das gar nicht. Es wurde von uns auch gefordert, vor allen Dingen in den Nachrichten, die man sprach, dass das sauber und einwandfrei ist. Es gibt ja sehr peinliche Versprecher, wo man auch nicht korrigieren kann, denn dann wird es ja noch lächerlicher, ja?
1: War die Sendung produziert?
2: Nein, wir haben die Luftfracht also, wie soll ich sagen, eigentlich fast immer live gemacht. Wir haben sogar Diskotheken mitgeschnitten, wo wir eine gewisse Wertung reingelegt haben und zum Schluss die Superhits gespielt haben in Rotenburg zum Beispiel, im sächsischen Rotenburg. Mhm. Oder wir haben natürlich etwas gemacht zum Jahresende, wenn wir eine Rückschau gehalten haben auf das verflossene Musikjahr. Dann haben wir das also als Band produziert und im Silvestervorabendprogramm laufen lassen.
1: Ein schönes Erlebnis aus Sachsen.
2: Ich komme mal abends zum Beispiel in einem sächsischen Dorf, will gar nicht sagen, wo es war, und frage, sagen Sie bitte mal, rief ich einer Frau zu im Dunkeln, wo ist denn hier das Kulturhaus? Wir haben heute Abend eine Veranstaltung. Herr Nicella, das kann ich Ihnen sagen.

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1: Was hast du dir für die Zukunft vorgenommen?
2: Ich werde meine neue LP wie die vorher gemeinsam mit Charlie Whitknight und Don Hardman produzieren. Aber erstmal geht es noch nach Australien. So werden wir nicht vor Weihnachten anfangen.
1: Du hast niemals mit einem speziellen Autorenteam zusammengearbeitet. Warum nicht?
2: Früher habe ich selber versucht zu schreiben, aber ich habe niemanden gefunden, mit dem ich zusammenarbeiten kann. Ich sprach mit meinem Pianisten Jeffrey Wine. Wir werden es versuchen, vielleicht einige Lieder zu schreiben, aber ein festes Team habe ich nie.
3: I don't sort of have a team of writers in the wings. Never, I couldn't dream of doing that.
4: So then I wish you optimism, health and a lot of new and good LPs.
3: Thank you, Sylvia.
1: Dann war es also Zeit für mich, von Joe Cocker Abschied zu nehmen. Und euch wünsche ich noch einen schönen Sonntagnachmittag. Tschüss, sagt Sylvia Hanisch.
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Radio DDR 1 hieß ab 1990 Radio Aktuell. Radio Aktuell. 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

0: Radio DDR 1 hieß ab 1990 Radio Aktuell.
1: Nachrichten. Dem Bundesamt für Verfassungsschutz sollen die Namen sämtlicher 103.000 ehemaligen hauptamtlichen Stasi-Mitarbeiter bekannt sein. Sie hörten Nachrichten, Redaktion Uwe Winkler. 4.57 Uhr, noch 3 Minuten bis 5. 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

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Lajos Orbán zu Gast heute in der kleinen Audiodatei um halb. Es geht um UN, EU, Eurovision Song Contest und um Friedrich Merz und Markus Söder, wieder die Linken. Das bis halb, bis dahin rocken wir die Mittagspause. The Fizz, Simple Minds, Yellow zweimal. Wir haben Lou Gramm zweimal, Keks und Wakanda wollen wir zu mir gehen.

In den 70ern erfolgreich mit Foreigner, in den 80ern die ganz großen Hits I Want to Know What Love Is, Say You Will, Urgent. Und jetzt solistisch Time Heals the Pain, Lou Gramm.

Ein schönes Comeback begehen Bugs Fizz. Sie hatten ja große Hits und einen Eurovision Song Contest Sieger. Damals hieß das noch Grand Prix. Die Frauen sind noch die echten, die Männer sind ausgetauscht. Mit dem Namen gab es auch Schwierigkeiten, drum heißen sie jetzt offiziell The Fizz. Aber der Titel ist richtig gut. A Crazy Shot in the Dark. Bugs Fizz, The Fizz.

0: frei nun auf ihrem DDR1. Zur Mittagszeit darf gerockt werden. Aber die Informationen kommen auch nicht zu kurz bei uns. Hier das Neueste vom Tag.
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0: Und da sind wir wieder mit Lajos Orban. Über das Buch Herr Spinzig hatte doch recht, haben wir bereits gesprochen. Ein neues Buch steht an, ist bereits geschrieben und kommt auch hoffentlich noch zum Ende des Jahres. Es gibt aber eine kleine Nachtragsgeschichte, die gut passt. Du hast dich ja dann bemüht, die DDR zu verlassen. Gar nicht so aus politischen Gründen. Das war dann eher der gesamten Situation geschuldet. Und auch Kontakte in den Westen aufgenommen. Und das führte natürlich zu Ermittlungen gegen dich. Du würdest sie als emotionslos beschreiben. Worum ging es in den Ermittlungen von der Staatssicherheit?
2: Ja, im Grunde genommen, in meiner Naivität damals hatte ich gesagt, naja gut, wenn du einen Antrag auf Ausreise stellst, vielleicht kann man das etwas beschleunigen. Das hilft vielleicht, wenn die dementsprechenden Organisationen im Westen eben wissen, okay, der Lajos möchte auch in den Westen, ja, könnt ihr mir helfen? Und da habe ich Kontakte gesucht und auch Leute kennengelernt und auch anderen Ausreisewilligen geholfen, dass sie eben dranbleiben, aber das führte dann am Ende natürlich so, dass man da hineinwächst in solche Geschichten, nicht? Und ich hatte dann Kanäle organisiert und Kontakte geschaffen zum Internationalen Komitee für Menschenrechte und das war ja etwas unter anderem, was eben in der DDR gar nicht gern gesehen war, weil diese und ähnliche Organisationen galten ja als staatsfeindliche Organisation und ich so circa 10 bis 12 Monate, nachdem ich meinen Antrag gestellt hatte, hatte ich dann auch das erste Mal Kontakt mit Vertretern des Ministeriums für Staatssicherheit, die mir dann eben letztendlich auch ganz unmissverständlich erklärt haben, dass das natürlich kein Eierdiebstahl ist. Ja, aber damals hatte ich mir schon gedacht, naja gut, wenn dem so ist, du musst ihnen ja nicht entgegenkommen. Ja, du musst ihnen ja dann nicht helfen bei der Ermittlung. Und so habe ich mich dann tatsächlich immer sehr verschlossen gehalten und auch bis zum Schluss durchgehalten, dass sie am Ende eben festgestellt haben, ach ja, der Lajos, der weiß ja gar nicht, worum es geht, den können wir auch gehen lassen. Hört sich jetzt natürlich sehr einfach an, aber es war schon kein leichter Weg. Also es hat schon sehr viel Nerven gekostet. Aber du hattest ja vorhin nach der Korrektheit gefragt. Die kleine Geschichte will ich noch erzählen. Es war irgendwann mal tatsächlich in der Vernehmung, also beim Ministerium für Staatssicherheit. Ich stellte zum x-ten Male fest, ich weiß gar nicht, warum ich hier bin, nicht? Und mit der Stasi kann man doch Pferde stehlen und, ja, Zuckerbrot und Peitsche, nicht? Aber auf einmal legt er seinen Stift nieder und sagte, möchtest du eine Bockwurst essen? Ich war innerlich richtig erschrocken, also dann gab es dann wirklich immer Kaffee und Bockwurst zur Mittagszeit. Dann haben die ihre Mittagspause gemacht, ich saß da rum, habe meine Bockwurst gegessen und dann ging es eben nach einer halben Stunde wieder weiter. Okay, jetzt fertig, Mittag und nächste, wo waren wir stehen geblieben? Also von der Seite her, jetzt kann man natürlich ganz anders darüber reflektieren. Trotz der ernsten Situation war ich jedes Mal erstaunt, dass die Sprache war zumindest sehr korrekt.
0: Grundsätzlich haben Sie ja auch meines Erachtens nachvollziehbar wegen Vaterlandsverrat ermitteln müssen, da du ja mit westlichen Organisationen zusammengearbeitet hast. Und was da sehr interessant ist, da lässt sich auch eine Brücke ins Heute schlagen, weil ein großes Thema, zumindest in den kritischen Bereichen, die wir heute haben, beschäftigt sich ja mit diesen sogenannten Nichtregierungsorganisationen. Und das sind Organisationen, mit denen schon eine gewisse politische Richtung ihre politischen Initiativen, sagen wir mal, ohne Wählerstimmen weiter betreibt, zum Teil mit fragwürdigen Finanzierungen, auch aus Steuertöpfen, aus Ministeriumstöpfen. Wie jetzt damals diese Organisation finanziert gewesen war, wollen wir jetzt nicht rauskriegen. Könnte aber auch interessant sein. Ich denke, das hat sich gar nicht so viel verändert, nur ist es heute sichtbarer geworden und hat ein Ausmaß angenommen, was Kritik an diesen Sachen dann durchaus auch rechtfertigt. Wir sind ja jetzt in einer sehr aufgeladenen Spannung. Und das führt uns jetzt auch eigentlich zu deinem weiteren Leben. Du bist in die Linkspartei gegangen, warst dann auch Abgeordneter in Mecklenburg-Vorpommern und hast dann die Linkspartei für das BSW-Bündnis Sarah Wagenknecht verlassen.
2: Ja, als Sarah Wagenknecht und 9 weitere Abgeordnete damals die Linkspartei verlassen haben, dann war das für mich vollkommen klar, die Linkspartei schweren Herzens auch zu verlassen, weil eben der friedenspolitische Kurs und diese Verständigung miteinander, weil das ist etwas, die DNA einer linken Partei miteinander reden.
0: So sehe ich das auch, ja.
2: Ja, also das war ohne Zweifel und ich war auch ganz stolz, dass ich dann doch relativ zügig aufgenommen wurde.
0: Richtig, das war ja beim BSW Anfang gar nicht so, ja.
2: Ja, das hat leider im Nachhinein zeigt sich ja, sie hätten an der einen oder anderen Stelle noch wesentlich genauer hingucken sollen, also Stichwort Brandenburg oder Thüringen. Nicht? Sehr schade, dass ich denke auch, das hat auch sehr viel Stimmen gekostet. Gleichwohl ist es gut, dass es diese friedenspolitische Stimme gibt.
0: Jetzt bist du in Rostock aber in der Hanse-Fraktion. Was ist das?
2: Ja, wir sind ein kommunalpolitischer Zusammenschluss von am Ende fraktionslosen Abgeordneten gewesen. Also meine Kollegen kommen ehemals aus der AfD und ich komme aus der BSW-Fraktion. Leider sind wir ja zerbrochen. Und um kommunalpolitisch arbeiten zu können, brauchen wir eine Fraktion.
0: Du warst beim BSW ja auch in einer leitenden Position.
2: Ja, ich war der Fraktionsgeschäftsführer. Insgesamt brauchen wir, um Fraktionsstärke zu haben, 4 Personen. Wir waren 5, 2 sind zu den Linken gegangen. Damit war die Fraktion am Ende.
0: Ja, jetzt gibt es ein Ausschlussverfahren seitens des BSW wider dich. Womit hängt das zusammen?
2: Gut, da müsste man natürlich die Antragsteller fragen. Die haben da einen anderen Blick auf die Sache. Aber es hängt im Grunde genommen damit zusammen, dass ich ja, nachdem wir zerbrochen sind, eine andere Schlussfolgerung gezogen habe als der Antragsteller. Also aus meiner Sicht, ich habe es ja schon gesagt, haben sie eben, sie meine ich jetzt wirklich die Führung des BSW auf falsche Leute gesetzt. Das sagen die von mir natürlich auch, ohne Frage, aber dann ist es eben so. Leider will ich ausdrücklich sagen, weil was hätten wir mit einer starken BSW-Fraktion erreichen können?
0: Ohne Frage, mit dem Rückenwind von Sarah Wagenknecht, also 10-15% hätten in den ostdeutschen Bundesländern mindestens drin sein können, weil sie ist ja eigentlich, wenn man das auch sieht bei öffentlichen Auftritten, vielleicht sogar fast neben Ulrich Siegmund der einzige richtige Politstar, der einen Marktplatz füllt. Und da dann um die 5%-Hürde zu eiern, ist eine ziemliche Meisterleistung fast.
2: Ja, das ist wirklich sehr schade. Die ersten Hochrechnungen damals waren ja 16-17%. Nicht? Jetzt liegen wir vielleicht bei 5-6%. Also wir haben ja Sonntag Wahl, da werden wir es ja genau sehen. Also ich denke schon, dass das BSW reinkommt. Und das ist mir auch wirklich wichtig zu sagen, auch wenn es jetzt Schwierigkeiten gibt, Stichwort Ausschlussverfahren oder so, aber es ändert ja nichts an meiner politischen Einstellung. Und ich bin auch froh und ich hoffe, dass das BSW die Linie durchhält mit allen Reden und ohne Kompromiss für den Frieden.
0: Das ist wichtig. Wir zeichnen am 15. September auf, sage ich gleich dazu. Das nächste Woche steht natürlich schon fest mit der 5%-Hürde. Wichtig für den Frieden ist das Gespräch mit denen, denen man uns als Feindbild verkauft, wobei das nicht mal richtig ist, weil wir selbst ja mit Russland überhaupt nicht im Krieg sind. Es ist ein regionaler Konflikt, offiziell zwischen Russland und der Ukraine, betrifft weder EU noch NATO noch uns, wenn man das mal genau nimmt. Du hast letztes Jahr Russland besucht, zu den Feierlichkeiten zum Tag der Befreiung, wie das in Russland heißt natürlich auch, und hast dafür natürlich auch Kritik eingesteckt, sicherlich auch aus Reihen der BSW, vor allem die Ostsee-Zeitung hat dir einen größeren Artikel gewidmet. Wie war der überschrieben?
2: Ja, als ich in Moskau war, habe ich dann auch einen Anruf bekommen und die Headline war: Was macht Lajos Orban bei Putins Militärparade in Moskau? Ich war gar nicht bei der Militärparade, wir haben es im Fernsehen gesehen, aber ich war auf jeden Fall in Moskau und das ist auch richtig. Man muss mit allen Leuten reden und es tut mir wirklich in der Seele weh, warum es unsere Politiker nicht schaffen und es hat gar nichts jetzt parteipolitisch zu tun. Man kann auch meinetwegen die politische Prominenz in Russland kritisieren, man muss sie vielleicht sogar kritisieren, aber man muss hingehen und reden.
0: Man kommt ja gar nicht mehr dazu, sie zu kritisieren, die zum Teil jetzt ja auch immer extremer werdenden Äußerungen aus Russland, ja, man kann denen ja zum Teil gar nicht widersprechen, weil wir Vorlagen bieten, die ja gar nicht mehr anders interpretiert werden können in Russland. Ostsee-Zeitung, muss man doch mal parteilich aber dazu sagen, ist ja im Grunde genommen die SPD, was ja eigentlich noch viel entsetzlicher ist, wenn man dann auch diese Vereinfachung mit Putins Militärparade, als ob dort ein Alleinherrscher ist, der alleine eine Militärparade anordnet, das sind aus meiner Sicht, also schon Vereinfachungen, wie sie einer Partei wie der SPD und auch den angeschlossenen Presseorganen absolut unwürdig sind und eigentlich auch zeigen, warum auch diese Partei sich der 5%-Hürde nähert. Deine Erfahrungen in Russland hast du jetzt in einem zweiten Buch verfasst. Zwischen Bruch und Aufbruch, eine Reise gegen das Vergessen, Berlin, Kaliningrad, Moskau. Mal einen groben Einblick in das Buch.
2: Wir sind hingefahren, also wir sind haben uns dort getroffen. Wir kamen aus fast aller Herren Länder, hätte ich beinahe gesagt, also Deutschland, deutschlandweit. Und es ging auch gar nicht, dass alle die gleiche politische Ausrichtung haben, sondern wir sind hingefahren zur Konferenz der Antifaschisten. Das wurde eben organisiert von Kollegen in Moskau und vom Songpoeten. Tino hat dort gespielt.
0: Tino Eisbrenner
2: hat dort gespielt und es war einfach eine spannende Sache. Und vor allen Dingen sind wir eben auch mit russischen Staatsbürgern ins Gespräch gekommen, gleich Abende organisiert, gemeinsame Essen organisiert. Und was mich da wirklich ganz erstaunt hat, dass ganz offen und ehrlich über die Situation gesprochen wurde. Also nicht militärische Sonderoperation, sondern da waren ja hohe Militärs da und sie haben wirklich vom Krieg gesprochen. Und das Entscheidende ist, dass der Krieg aufhören muss.
0: Ja, er läuft ja nun schon eine ganze Weile und ich verfolge ja wenigstens nebenbei russische Medien und nehme auch immer wahr, dass diese in den Talkshows zu einem nicht unerheblichen Teil aus deutschen Medien speisen, was es eigentlich auch schon recht klar macht, wenn wir so weitermachen wie jetzt und es irgendwann zu militärischen Aktionen kommen muss, wird das dann wohl auch auf unserem Gebiet oder um unser Gebiet herum stattfinden, wohl am ehesten. Das hat was mit der Geschichte zu tun, die ich immer gerne als Unregelmäßigkeit mit 30 Millionen Sowjetmenschen erzähle, die man bei uns offensichtlich großzügig ausblendet. Das hat sich sicherlich mit deinen Erfahrungen in Russland gedeckt.
2: Ja, absolut. Und vor allen Dingen, was extrem positiv war, wie offen die Leute waren, wie sie eben gesagt haben, schön, dass ihr da seid. Und wir waren ja keine Stars, außer Tino jetzt, aber ansonsten waren ja nur normale Leute da, also jetzt keine hochbezahlten Politiker. Nicht? Und ich hatte ja während meiner 9 Tage dort vor Ort einen Blog geschrieben gehabt und eben aus diesem Blog habe ich jetzt das Buch geschrieben, bin zurzeit beim Lektorat, hoffe, dass es bald rauskommen kann und das ist dann eben mein Beitrag zum Frieden.
0: Siehst du jetzt die Situation im Herbst 2026?
2: Im Augenblick kann man ja nur noch mit dem Kopf schütteln. Also wenn ich außerhalb Deutschlands leben würde, würde ich wahrscheinlich nur mit dem Kopf schütteln, wenn man sich überlegt, dass eine deutsche Regierung sich hinstellt und sagt, wir reden nicht mit denen. Ja? Und das ist etwas, was in meiner Welt nicht zu verstehen ist. Also egal, wie schlimm die andere Seite ist, ich muss doch mit den Menschen reden. Und niemand von uns oder niemand von der Politik kommt auf die Idee und sagt, ich rede jetzt nicht mehr mit Saudi-Arabien oder ich rede nicht mit Diktatoren sonst wo auf dieser Welt. Sondern wir müssen das Gespräch suchen, weil das ist das, wofür auch unsere Regierung oder die Regierung weltweit gewählt worden sind. Sie sollen ja die Interessen ihrer Leute vertreten. Und da machen wir uns ja nichts vor. Wir brauchen mal bloß an die Tankstelle gucken und dann wissen wir, was los ist.
0: Bei dem, was ich aus Russland wahrnehme, nehme ich auch zur Kenntnis, dass man dort trennt zwischen Regierungen und dem Volk an sich. Daraus lese ich ab, dass wenn es dann zum Schlimmsten kommt, sich man zumindest bemühen wird, strategische Punkte ins Visier zu nehmen, die jetzt vielleicht nicht gerade von vielen Menschen bevölkert sind. So ist es zu hoffen. Westliche Kriege sehen da oft anders aus, wenn ich an Gaza denke. Also diesen Krieg, da kann man das eindeutig sagen. Und auch ukrainische Terrorangriffe auf dem Gebiet von Russland stellen mir die Nackenhaare auf. Denkst du, es wird in absehbarer Zeit eine Lösung geben?
2: Ja, aus dem einfachen Grund, erstmal denken wir immer positiv, es wird eine Lösung geben müssen, weil wir erinnern an Willy Brandt regelmäßig, ohne Frieden ist alles nichts und die Weltpolitik muss abrüsten. Wenn du jetzt die aktuelle Politik anguckst, zum Beispiel im Nahen Osten, wenn jetzt auch noch die Wirtschaft abschmiert, ja, und so sieht es ja im Augenblick aus. Ich habe ja eben von der Tankstelle gesprochen. Das ist ja so ein Synonym, ja, nicht, für den Absturz. Da kann man wirklich nur hoffen und auch nachhelfen, Stichwort Wahl, Stichwort Friedensbewegung, dass wir zu einer kräftigen Stimme werden, glaubhaften Stimmen, die sich für die Friedenspolitik, für das Gespräch einsetzen. Das heißt ja nicht, dem anderen Recht zu geben, das heißt, wir unterhalten uns miteinander und versuchen über diesen Weg eine Lösung zu finden. Neben Krone Schmalz oder Ulrike Güro und andere Organisationen, die sich einsetzen. Aber von der Seite, glaube ich, ist die Stimme gehört oder wird die Stimme gehört, und das ist auch gut so.
0: Sergej Lavrov hat sich neulich geäußert, der russische Außenminister, in Bezug auf das Schließen der Konsulate oder auch des russischen Hauses. Hat er bereits von einer Art Vorkriegsstimmung, beziehungsweise ist noch weitergegangen, hat schon gesagt, das sind eigentlich schon Kriegshandlungen. Tja, wie wichtig ist es, weiter dran zu bleiben für den Frieden?
2: Ja, es ist extrem wichtig und es ist auch gut, gerade weil du es angesprochen hast, das russische Haus, dass eben die Leute auf die Straße gehen, dass dort demonstriert wird. Und ich will mal eine ganz andere politische Persönlichkeit von der CDU, Willy Wimmer. Er hat ja ein dickes Buch geschrieben, Die Schlafwandler. Wie konnten wir in die Weltkriege oder in den Ersten Weltkrieg reintaumeln? Nicht? Und so ist es heute auch. So fängt es an. Wir schließen, wir reden nicht, wir schmeißen sie gegenseitig raus. Das ist natürlich Propaganda. Auf allen Seiten gibt es ja auch klar, aber dieser Kreis muss durchbrochen werden.
0: Da kommen wir wieder zum ersten Buch zurück. Herr Spinzig hatte doch recht. In der Staatsbürgerkunde wurde nämlich erklärt, Kriege werden geplant, durchgeführt. Wenn der Kapitalismus seine ihm innewohnenden Probleme nicht mehr lösen kann, dann ist halt der Krieg, das Suchen im Außen, das nötige oder das gebotene Mittel, unter Umständen auch der Faschismus und übrigens auch das, was meistens Rassismus genannt wird, wenn wir von Menschenrassen ausgehen, aber dass man dann feindliche Menschengruppen sucht und schafft. Und all das können wir ja jetzt erleben. Zum Teil sind wir Ostdeutschen da auch mit im Visier, weil diese ganzen Aktionen gegen Russland treffen irgendwo auf den Osten auch zu, weil der Osten wird noch stärker gegen Krieg sein als der Westen aus der historischen Erfahrung heraus. Ich wünsche viel Erfolg mit den Büchern. Ich sag's nochmal, Herr Spinzig hatte doch recht. Und zwischen Bruch und Aufbruch, das erste ist schon zu haben, demnächst mit Vorwort von Egon Krenz, und das zweite kommt dann im Ende des Jahres.
2: Ja, Marcel, genau so machen wir es. Also vielen Dank wieder für die nette Runde und auch für deine Arbeit. Alles Gute.
0: Nach dem Wahlsieg der Linken in Berlin kündigt die Bundesregierung ein Gesetz an, das Enteignungen großer Immobilienkonzerne verhindern soll. Die Linke hält an ihren Plänen zur Vergesellschaftung großer Wohnungsbestände fest.
3: Einen schönen guten Abend, verehrte Hörer. 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
4: Ich heiße Howard Carpendale.
0: Der MDR berichtet Howard Carpendale. Nach Auszeit meldet er sich zurück. Er habe sich eine Pause von Social Media gegönnt und die Zeit mit seiner Familie genossen. CSU-Chef Markus Söder hat dem Land Berlin mit finanziellen Konsequenzen gedroht, sollte die Linke mit Kandidatin Elif Eralp an der Spitze die Regierung in der Hauptstadt übernehmen. Söder meint, man solle dann deutsche Finanzsysteme auf den Prüfstand stellen. Er meint den Länderfinanzausgleich.
5: Glockenklang in der Ferne.
0: Ich erlaube mir, den bayerischen Regenten daran zu erinnern, dass auch sein Bayern sehr lange ein Nehmerland war, bis Mitte der 80er Jahre. Und allen Wählern muss auch an diesem Beispiel klar sein, ihr habt falsch gewählt. Da müssen sie halt reagieren, die sich unsere Demokraten nennen. Beim MDR lese ich nichts, dafür beim Kompaktmagazin.
6: Ich habe immer gesagt, meine Zielgruppe ist die Friseuse.
0: Da gehe ich mal davon aus, dass da was dran ist. Die Regierung in Thüringen wackelt. Björn Höcke hat einen Plan, um Neuwahlen einzuleiten.
7: Mario Vogt ist der Lüge überführt worden. Mario Vogt ist ein Betrüger und das ist jetzt amtlich fixiert. Er hat seinen Doktortitel aberkannt bekommen.
0: Auch präsentiert er sich mit 10% Abstand zum Wahlsieger, selbstbewusst als Ministerpräsident.
8: Ihr Dreck wird unsere Demokratie nicht kaputt machen. Recht herzlichen Dank.
0: Wert mit Aussagen wie diesen faszinierenden Einblick in seinen Charakter. Wie auch der MDR mit der unkritischen Meldung, die SPD lotet eine Regierungsbildung ohne die AfD aus in Sachsen-Anhalt. also ohne eine Partei, die über 40% der Stimmen auf sich vereinte. Eingeladen wurden CDU, Grüne, Linke und BSW. Gemeinsam, so der MDR, hätten diese Parteien eine rechnerische Mehrheit. Die grüne Spitzenkandidatin Sibora Seidlitz begrüßt die Initiative. CDU-Landeschef Schulze erklärt, er wolle die Einladung prüfen. Mit dem geschäftsführenden Landesvorstand, auch das BSW, zeigt sich gesprächsbereit, kritisiert aber den Ausschluss der AfD. Diese, immerhin der MDR, hatte die Landtagswahl mit 43,8% klar gewonnen. AfD und BSW führen parallel Gespräche.
4: Sarah kommt.
0: Die Tochter von Götz Kubitschek darf kein Referendariat an einem Dresdner Gymnasium machen. Das entschied das sächsische Oberverwaltungsgericht. Als Grund genannt ihr familiär veranlasstes Engagement bei den Rechtsextremisten. Die Mutter Kosica nennt dies sippenhaft. Der MDR berichtet Sachsens Kultusminister. Dieser äußert sich, Zitat, es kann nicht jeder Lehrerin oder Lehrer in Sachsen werden. Er fordert ein klares Bekenntnis zur Verfassung. Ich kann hier recht eindeutig nur die Einschätzung der Mutter teilen. Diese spricht von sippenhaft. Der MDR kommt zu keiner Einschätzung, berichtet schön sachlich.
9: Keinen MDR mehr in Sachsen-Anhalt und damit auch kein MDR Sachsen-Anhalt heute. Das könnte passieren.
0: Das müsste passieren, um Vorstufen demokratischer Verhältnisse wiederherzustellen. Natürlich ist das sippenhaft und genauso wie das Angehen gegen die Linke in Berlin. Bleibt nur zu sagen, faschistischer kann es nicht werden. Am 24. September 2026 die kleine Audiodatei von Radio Marabu. Fast noch mehr als die Sachen ärgert mich die Kleingeistigkeit. Unser Grundgesetz, wer auch immer es schrieb, schreibt nicht mal Kapitalismus vor. Und Clan-Kriminelle in Berlin dürften auch gute Kontakte zur SPD und den Grünen haben. Islamisten sicherlich auch. Wer von allen noch nie bei NH's Chicken in Berlin gegessen hat, werfe den ersten Stein. Die residieren mittlerweile ja auch in der Torstraße. Ich gehe davon aus, auch die Kollegen der Jungen Welt waren schon vor Ort.
10: Bundeskanzler Friedrich Merz, 70 Jahre alt.
0: Danke, beste Svetlana.
11: Seien wir doch ehrlich miteinander. Wir haben uns doch wohl gefühlt in dieser Arbeitsteilung. Billige Produkte aus China, hochentwickelte Produkte in die ganze Welt, billiges Öl aus Russland und Gas und die Sicherheit durch die Vereinigten Staaten von Amerika. Diese Zeit, dieses Geschäftsmodell Bundesrepublik Deutschland ist vorbei. Und das wird auch nicht wiederkommen.
0: Denn das, ihr da draußen, die ihr euch wohlgefühlt habt beim Leben auf Kosten anderer.
12: It's both a pleasure. And the privilege.
0: Lassen euch die wirklich Herrschenden über Bundeskanzler Merz mitteilen. Überhaupt noch wählen zu gehen erscheint dumm, aber wenigstens romantisch. Ich tat es auch. International, das russische Fernsehen zeigt Aufnahmen von Eisbären in der russischen Region Jakutien. Über 100 wurden gezählt. Die russische Region Krasnojarsk meldet 6 Tote nach Bärenangriffen. Gegen dortige Behörden wird wegen Fahrlässigkeit ermittelt. Nach jahrelanger Saniererei, es geht in Russland nicht alles schneller als bei uns, wird wieder eröffnet das Ostankino in Moskau. Der Theaterpalast, Fertigstellung für 2028 geplant. Aurora Partis Aufbruch, Friedenskonferenz in Moskau. Es spielt dort auf zum Tanz Tino Eisbrenner. Bei Dobropolje sind ukrainische Eliteverbände eingekesselt. Donetsker Volksrepublik. Die USA laden Wladimir Putin zum G20-Gipfel ein. Vor 7 Jahren war er zum letzten Mal dabei. Nikolausi. Da wird es dann wieder lustige Versuche geben, nicht auf ein gemeinsames Foto zu gelangen. Grüße auch von der BRICS und der UNO-Vollversammlung. Kirgisistan meint, nur die UNO solle künftig über Sanktionen entscheiden dürfen. Tja, da wären einige der heutigen Sanktionen nicht rechtmäßig. Argentiniens Präsident Milei kritisiert die Vereinten Nationen scharf, bekräftigt den Anspruch seines Landes auf die Falklandinseln. Andere Inseln, die britische Regierung hat eine Vereinbarung über die geplante Rückgabe der Chagos-Inseln an Mauritius nach Kritik von US-Präsident Donald Trump verworfen. Iran kritisiert bei der Rede vor den Vereinten Nationen die Sprache der Gewalt und Donald Trump aus dem Iran. Die Nachrichtenagentur IRNA, der Sekretär des Obersten Nationalen Sicherheitsrates, die Straße von Hormus wird erst geöffnet, wenn Irans 7 Bedingungen erfüllt sind.
13: Also Trumpy-Boy sagt, tamam, wenn ihr zumacht Straße, ich mache eure Zuhe-Straße mehr zu.
0: Im Iran eine neue Schule in Minab eröffnet. Der erste Vizepräsident des Landes, Aref, meint, die Grundschule ist der wichtigste Ausgangspunkt für die wissenschaftliche Entwicklung des Landes und man berichtet die Dattelernte in den Palmenhainen von Karun. Die OSZE ist nach eigenen Angaben erstmals seit Beginn ihrer Wahlbeobachtungen in den USA nicht zu den Kongress-Zwischenwahlen eingeladen worden.
14: Frau Antje bringt Käse.
4: Liese aus Holland.
0: Und die Niederlande nimmt wieder am Eurovision Song Contest teil. NPO, die öffentlich-rechtliche Rundfunkanstalt, übernimmt. Schau zwischen Ostsee und Erzgebirge, heute auch im südlichen Bayern. Die nächsten Tage sonniger, im äußersten Westen noch einmal Sommer.
14: Marcello, vielen Dank für die Nachricht.
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0: Zurück in der Mittagspause. Hi Nun auf DDR1. 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Gleich bei uns und nicht nur Rock, da haben wir Shalamar, Tanzflur, direkt nach David Christie. Kennt man das noch? Saddle up!

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Unterhaltung in den kommenden Stunden mit unserer bunten Musikmischung, die bis in das Jahr 1990 reicht. Dazu ausgewählte Mitschnitte aus dem Rundfunkarchiv, Originalmitschnitte des Rundfunks und des Fernsehens der DDR.

0: Deutsch-sowjetische Freundschaft gab es einst auch in Erfurt.
1: Mit eindrucksvollen Kundgebungen wurde gestern die große Aussprache über die Ergebnisse des Staatsbesuches unseres Staatsratsvorsitzenden in der Sowjetunion fortgesetzt. In der Erfurter Thüringenhalle trafen sich gestern Nachmittag über 3000 Einwohner der Stadt. Dr. Erich Apel, Kandidat des Politbüros des ZK der SED und stellvertretender Vorsitzender des Ministerrats, berichtete über die Reise der Freundschaft. Dr. Apel erinnerte an den 22. Juni 1941, als die Faschisten heimtückisch die Sowjetunion überfielen. Den Weg unserer Politik heute zeigt der von Walter Ulbricht und Nikita Chruschtschow unterzeichnete Freundschaftsvertrag.
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0: Spitze, das gab es auch in der DDR. Ein Ausschnitt aus der aktuellen
1: das
0: Kamera.
1: Das Elbe-Kraftwerk Fockerode bei Dessau. Wichtiger Energielieferant für ein großes Industriegebiet. Nur eine gleichbleibende Kühlwasserversorgung aus der Elbe garantiert die Energieerzeugung. Wegen des sehr niedrigen Wasserstandes haben die Kraftwerke geeignete Vorkehrungen getroffen. Ein Schwimmbacker bewahrt das Einlaufbecken vor dem Versanden. Dadurch kann das Elbwasser ungehindert zulaufen. Trotz der Trockenheit können so die Kraftwerke in Fockerode die volle Strommenge in das Netz.
0: Abkühlung gewünscht, Mediengeschichte DDR 1.

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24 Uhr. 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Wir senden Nachrichten. Soweit die Meldungen, hier die Wetterinformation. Mit einer nördlichen Strömung wird vorerst noch relativ kühle Luft herangeführt. Schwacher bis mäßiger Wind aus Nord bis Nordwest. 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Es ist genau 0.05 Uhr. Liebe Hörer, blicken wir kurz auf die Sendefolge des heutigen Nachtprogramms. Da geht es zunächst bis 2 Uhr vom 100. ins 1000. Nach dieser rätselhaften Plauderei beginnt das Kurzhörspiel von Paul Biegel, Der Name. Die Radio DDR-Tipparade senden wir ab 2.05 Uhr

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1: Wollen wir vielleicht eine erste und eine letzte Frage vor den Nachrichten, die hier um 16 Uhr uns kommen. Sie waren am vergangenen Freitag zu einer Talkshow ins dritte BRD-Fernsehen eingeladen, zusammen mit Ihrem Kollegen Professor Reißig. Thema mal ganz grob ungefähr, die totale Bankrotterklärung der DDR, der letzte macht das Licht aus, oder warum öffnet sich die DDR nicht endlich? Sie sind nicht hingegangen, warum?
2: Ja, mein Kollege Reißig und ich, wir haben abgesagt, nachdem wir zugesagt hatten, an solchen Diskussionen teilzunehmen. Wir nehmen ja an vielen solchen Diskussionen teil, das ist keine Besonderheit und nichts Neues. Aber nachdem diese Hetzkampagne gegen die DDR entfaltet wurden und aller Schlamm über die DDR ausgeschüttet worden ist und der SFB, bei dem diese Talkshow ja stattfindet, an dieser Schlammschlacht teilnimmt, haben wir erklärt, wir sehen uns unter diesen Bedingungen nicht in der Lage, an einer solchen Hetzveranstaltung gegen die DDR teilzunehmen. Und wenn ich die Ergebnisse dieser Diskussion sehe, glaube ich, dass es völlig richtig gewesen ist, dass wir abgesagt hatten. Zu diesem Ablauf gehört auch, dass wir verschiedene Provokationen offene gestartet haben gegen uns. So haben sie erklärt, Rolf Reißig hätte angerufen und hätte sich entschuldigt, hätte kein Visum bekommen und könne nicht teilnehmen, würde gern teilnehmen. Diese Meldung ist von A bis Z völlig frei erfunden. Natürlich hat Rolf Reißig niemals daran gedacht, solchen Anruf zu machen. Wir haben jetzt an den SFB ein Fernschreiben geschickt und haben ihn aufgefordert, sich für diese Provokation zu entschuldigen. Und wir werden abwarten, ob sie das machen.
1: Ja, Professor Otto Reinhold, unser Studiogast, bis 17 Uhr.

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1: 8 Uhr, von Radio DDR hören Sie Nachrichten. Die SED hat nach den Worten von Generalsekretär Erich Honecker dadurch Kontinuität und Dynamik in der Entwicklung der DDR gesichert, dass sie bereits seit langem nach einem bis zum Jahr 2000 berechneten tragfähigen Gesellschaftskonzept arbeitet. Dessen Kern sei die Einheit von Wirtschafts- und Sozialpolitik, betonte Honecker gestern in Berlin gegenüber dem DKP-Vorsitzenden Herbert Mies. Zugleich erteilte Honecker jedwedem Dogmatismus eine klare Absage. Die SED brauche Fähigkeit, Entschlusskraft und Kühnheit, um in einem Prozess tiefgreifender Wandlungen die entwickelte sozialistische Gesellschaft zu gestalten. Der Fortsetzungsausschuss der Christlichen Friedenskonferenz CFK rief in einer Botschaft die Mitgliedskirchen aller Kontinente auf, aktiv am Ringen um Frieden, Gerechtigkeit und Bewahrung der Schöpfung teilzunehmen. In diesem Hauptdokument der fünftägigen Beratungen in Görlitz wird hervorgehoben, es gehe um die gemeinsame Überwindung der Gefahren, die alle bedrohten. Der chilenische Innenminister Fernandes ist gestern zurückgetreten. Staatschef Pinochet hatte ihn noch kurz zuvor im Amt bestätigt und mit der Bildung der neuen Regierung betraut. Bei der Kollision eines griechischen Passagierschiffs mit einem italienischen Frachter sind gestern vor dem Hafen von Piräus mindestens 2 Menschen ums Leben gekommen und 72 verletzt worden. Der seit Tagen über der Karibikregion tobende Hurricane John nähert sich mit Spitzengeschwindigkeiten bis zu 200 Kilometern in der Stunde der mittelamerikanischen Küste. Das Wetter. Die Temperatur zurzeit in Berlin 9 Grad, Luftdruck 1024 Hektopascal, schwachfallend. Nach Auflösung örtlichen Nebels zunächst in Thüringen, im Harzgebiet und in den Frühstunden auch im äußersten Nordosten gebietsweise heiter. Sonst überwiegend starke, im Tagesverlauf von Südwesten her langsam nordostwärts übergreifende, auflockernde Bewölkung. Kaum Niederschlag. Höchsttemperaturen zwischen 8 und 13 Grad. Meist schwachwindig. Sie hörten Nachrichten. Es ist 8.07 Uhr.
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0: Die erste Ausgabe von Jürgens Radioshow mit Jürgen Karnay auf dem Berliner Rundfunk vom 11. Januar 1987.
1: Wir haben ja das Jubiläumsjahr dieser Stadt, aus der wir das Vergnügen haben zu senden. Und natürlich wird auch die Radioshow 87 dabei sein bei den Höhepunkten an den Wochenenden hier in Berlin. Wir haben noch einen dritten Mitschnitt, Uli, und zwar ist das Uriah Heep. Und das ist eigentlich, glaube ich, sowas für die Damen und Herren so in meinem Alter. Mitte, Anfang der 70er, ne, als wir alle noch richtig drauf gestanden haben, da war das eigentlich die Band. 1970 haben sie sich gegründet. Uriah Heep ist übrigens der Titel einer Figur von Charles Dickens. Und ja, sie waren eigentlich so eine seichte Schwermetall-Band, kann man, glaube ich, zusammenfassend sagen. Und Rolling Stones Leser, also dieses großen Musikmagazins, sagten, wenn man sie mag, Uriah Heep, dann mag man sie eben. Und wenn man Musik mag, dann mag man sie nicht. Wie dem auch sei. Hier ist ein Klassiker, Lady in Black.

Das war Uriah Heep und Lady in Black. Am 27.12. gab es Popmusik mit K&K. Wir hatten dort ein Rätsel und des Rätsels Lösung möchte ich verkünden. Es waren folgende vier Wörter, die wir gesucht haben. Träume, Wind, Paradies und Souvenir. Und wie wir versprochen haben, wird Herbert Küttner Gewinner nennen und ich auch, damit also wirklich alle wissen, was sie gewonnen haben. 160 Poster-Gewinner, die auch Autogrammkarten bekommen und Souvenirs und viele Sachen sind bereits abgeschickt und informiert worden. Und die Hauptgewinne möchte ich jetzt bekannt geben. Der erste Anrufer an diesem Abend war Karin Maletzki aus Demmin. Sie gewinnt eine LP und ein T-Shirt von Jürgens Radioshow. Der zweite Anrufer war Sven Mund aus Berlin. Er bekommt eine Langspielplatte. Dann gab es für interessante Fragen auch Preise. Und da haben wir uns entschieden für Ralf Borowski aus Rudolstadt. Er bekommt eine Langspielplatte. Hartmut Schierhorn aus Erfurt ebenfalls eine LP. Und Manuela Schau aus Potsdam bekommt den riesengroßen, den überdimensionalen, den Überaufkleber der Sendung Glück muss man haben und diverse Autogrammkarten von vielen, vielen Interpreten, die so etwas freundlicherweise hier bei uns hin und wieder hinterlegen. Dann möchte ich noch ganz schnell in eigener Sache etwas sagen. Der 27. ist also damit abgeschlossen. Wir hatten in der Radioshow mal zwei Intim-LPs von Dieter Birr verlost und ich bin eine Schlampe, ich gebe es zu. Ich habe die Briefe verbummelt, sie sind einfach weg. Und ich bitte Annette Janke aus Reichenbach und Kerstin Wuttig aus Helmsdorf ein Lebenszeichen von sich zu geben. Wir wollten erst den Rundspruch der Deutschen Post einsetzen, um vielleicht rauszukriegen, wo sie zu finden sind. Das ist sehr schwierig gewesen. Ich glaube, so ist es einfacher, wenn sie uns hören. Bitte melden sie sich mit voller Adresse, damit wir ihnen endlich die Langspielplatte schicken können. So, das waren nunmehr die Gewinne. Und dies ist Marion Sprave, das ist Perl, Micha Barakowski und die Smokings. 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

0: Freundschaft, proklamiert Klaus Feldmann in der aktuellen Kamera.
1: Guten Abend, meine Damen und Herren. Das Zentralkomitee der Sozialistischen Einheitspartei Deutschlands hat im Zentralkomitee der KPdSU zum heutigen 60. Jahrestag des zweiten Parteitages der Sozialdemokratischen Arbeiterpartei Russlands brüderliche Kampfesgrüße übermittelt. In dem vom ersten Sekretär des Zentralkomitees, Walter Ulbricht, unterzeichneten Grußschreiben heißt es: Die deutsche Arbeiterklasse verdankt der Partei Lenins unendlich viel. Sie hat in entscheidendem Maße der internationalen kommunistischen Bewegung, so auch der deutschen Arbeiterbewegung, mit ihren reichen Erfahrungen den Weg gewiesen, um die Mehrheit der Arbeiterklasse zu gewinnen, eine marxistisch-leninistische Bündnispolitik zu entwickeln und die Massen an den Kampf um die politische Macht heranzuführen. Unter der Führung so aufrechter Freunde des Sowjetvolkes wie der Genossen Ernst Thälmann, Wilhelm Pieck und Walter Ulbricht kämpften die Kommunistische Partei Deutschlands und die Sozialistische Einheitspartei Deutschlands für die systematische Durchsetzung des Leninismus in der deutschen Arbeiterbewegung, für die Anerkennung der führenden Rolle der KPdSU und für die feste Freundschaft zur Sowjetunion. Vom zweiten Parteitag der Sozialdemokratischen Arbeiterpartei Russlands bis zum 22. Parteitag der Kommunistischen Partei der Sowjetunion, vom ersten Parteiprogramm bis zum neuen Programm der KPdSU, dem wegweisenden Leitstern unserer Epoche, spannt sich ein weiter Bogen. 60 Jahre unermüdlichen Kampfes für das Glück und den Frieden der Menschheit hat die KPdSU zur anerkannten Vorhut der gesamten internationalen kommunistischen Bewegung gemacht. Heute steht die KPdSU gestählter und geschlossener denn je als leuchtendes Vorbild für das große Heer der mehr als 42 Millionen Mitglieder umfassenden internationalen kommunistischen Bewegung.
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0: Zum 40. Jahrestag erinnert sich Professor Hahn, DDR-Mediengeschichte auf DDR 1.
1: Ja, der Philosoph hat Schwierigkeiten, aus den vielen bewegenden Minuten und Stunden und Tagen und Jahren ausgerechnet eine herauszufinden. Ich war nicht in Berlin dabei beim Fackelzug. Ich bin im Oktober 1949 als Lehrling für Landwirtschaft Mitglied der Gewerkschaft geworden, und genau im Oktober 49 haben wir faktisch auf dem Gut, auf dem ich gearbeitet habe, einem damaligen Landesgut, eine Gewerkschaftsgruppe gegründet. Dies war eine Kleinigkeit, aber ich muss sagen, sie gehörte zu den bewegenden Minuten in diesen 40 Jahren.
2: Eins.
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0: 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Erinnerung zum Kriegsbeginn.
1: Hier fielen vor 50 Jahren die ersten Schüsse. Die Westerplatte bei Gdansk. An die Völker und Regierungen Europas gewandt, hob an diesem historischen Ort Polens Staatspräsident Jaruzelski hervor, Polen wolle nie wieder Krieg. Erstmals seit Jahrhunderten lebe das Land in sicheren Grenzen.
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0: hineingehört in eine Nachrichtensendung des Berliner Rundfunk.
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0: Wir senden Nachrichten. Im Auftrage Erich Honeckers hat heute Verteidigungsminister Armeegeneral Heinz Hoffmann, Mitglied des Politbüros des ZK der SED, der Offiziershochschule Rosa Luxemburg der Grenztruppen der DDR, den Scharnhorst-Orden überreicht. Die hohe Auszeichnung war der Einrichtung vom Generalsekretär des ZK der SED und Vorsitzenden des Staatsrates und des Nationalen Verteidigungsrates in Anerkennung langjähriger Verdienste.
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0: 1. April 1990, kein April-Scherz, DT64 sendet 24 Stunden am Tag.
1: Nachrichten.
2: Berlin, 2:1 benachteiligt DDR-Bürger angeblich nicht. Der CDU-Wunschkandidat für das Amt des DDR-Wirtschaftsministers Pieroth meint, dass der Lohnverlust von 50% durch finanzielle Vergünstigungen wie Weihnachtsgeld und Teuerungszuschlag ausgeglichen werden könnte. Im Übrigen würde sich das Lohnniveau in den nächsten 5 Jahren bis auf 80% an das in der BRD annähern. BRD-Kanzler Kohl bestritt in Neuss, jemals irgendwelche Zusagen zum Umtauschkurs der DDR-Währung in D-Mark gemacht zu haben. Er trete lediglich dafür ein, den Normalbürgern, wie er es formulierte, ein vernünftiges Startkapital mitzugeben. Das Wetter. Nachts klar, Temperaturen 7 bis 2 Grad, im Tagesverlauf dann sonnig und trocken bei Temperaturen zwischen 16 und 21 Grad. Das waren die Nachrichten. Die Redaktion hatte Dirk Schneider, es sprach Steffen Hampel. Die Zeit 1:03 Uhr.

0: keine Zeit. Lou Reed war das. There's no time. Ganz schön verrückt. Wir machen trotzdem weiter mit der AG Geige und Debris, maximale Gier und der Deserteur.
1: Ein Kaufhaus müsste mein sein. Mit 20 gefräßigen Rolltreppen.

0: Der Kurs des 11. Parteitages der SED, er widerspiegelt sich auch in der sozialistischen Rechtspflege und Gesetzlichkeit, nämlich die in der Verfassung der DDR garantierten Rechte und die Würde der Bürger im Geiste der Gerechtigkeit, Gleichheit, Brüderlichkeit und Menschlichkeit zu schützen. Und die Normen des Völkerrechts sind in diesem, unserem Lande, unmittelbar geltendes Recht. Eine Chance zu geben, auch jenen Bürgern, die sich gegen Gesetze vergangen haben, dieser Grundsatz des sozialistischen Humanismus wird nicht nur hierzulande gewürdigt. Es ist der Kern der beschlossenen allgemeinen Amnestie. Mit der Abschaffung der Todesstrafe bekundet unser Land vor aller Welt einmal mehr seine Position zur Wahrung der Menschenrechte in ihrer Gesamtheit. Zugleich entsprechen wir damit Empfehlungen der Vereinten Nationen. Historisch hatte die Todesstrafe dazu beigetragen, Nazi- und Kriegsverbrechen, Verbrechen gegen Frieden und Menschlichkeit, schwerste Verbrechen gegen die Souveränität der DDR und gegen das Leben der Bürger konsequent zu verfolgen. Die DDR wird ihren völkerrechtlichen Verpflichtungen auch künftig nachkommen. Das Strafrecht enthält alle notwendigen rechtlichen Voraussetzungen, um auch ohne Todesstrafe den allseitigen Schutz der sozialistischen Gesellschaft und seiner Bürger vor kriminellen Angriffen zu gewährleisten. Mit der Bildung eines großen Senats beim obersten Gericht schließlich erweitern sich die Rechtsmittel für jeden Bürger und die innerstaatliche Gesetzlichkeit wird vervollkommnet. Beschlüsse, liebe Zuschauer, liegen also auf dem Tisch, die für unsere gesellschaftliche Entwicklung im 38. Jahr der Deutschen Demokratischen Republik eine klare Sprache sprechen.
1: Ohne Todesstrafe. 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
0: Eine Kultsendung auf Radio DDR1, die wir als Luftfracht aufleben lassen. Die Kollegen von MDR Sachsen ließen Peter Nicella aufleben, den Originalmoderator Ende 2022.
2: Tanzmusikneuheiten des Auslands.
0: Hört er noch aktuelle Musik?
3: Ja, ich vergleiche ein bisschen, was sich in der Musik entwickelt hat. Also von angefangen Karat zu unseren Zeiten. Hochkarätige Musik, muss man sagen, auch heute noch. Bis zu denen, was man heute als modern bezeichnet, bin ich dabei, aber kann vieles in der heutigen Zeit nicht ganz akzeptieren. Ja, die DDR war bestrebt, überhaupt in internationalen Beziehungen ein bisschen etwas wettzumachen. Klar, sich als Staat immer mehr anerkennen zu lassen. Es war ähnlich in den Institutionen, also wie dem Radio. Das Radio versuchte also im Musikaustausch internationale Musik zu bringen. Wir schickten dafür sogar Klassik raus. Große Ensemble, müssen wir ja nicht sagen, wer und was. Aber es war so, dass natürlich auch Karat gespielt wurde. Warum hat wohl Peter Maffay dann so einen Titel übernommen?
4: Ja.
3: Und da waren wir ein bisschen die Vorboten der Musik und haben dann mit der Abteilung Internationale Verbindungen einen Deal gemacht und haben gesagt, wollen wir nicht mal pro Woche oder alle 14 Tage das vorstellen, was uns die ausländischen Radiostationen schicken, wie Helsinki oder Amsterdam oder Ö3 in Österreich. Und das haben wir dann auch gemacht, ohne Wertung natürlich, erstmal nur präsentiert.
0: Zum Namen der Sendung.
3: Ja, es gab auf der anderen Seite von Berlin zum Beispiel Hey Music, fand ich viel prägnanter als dieses etwas gestelzte Wort musikalische Luftfracht. Aber es hat sich so eingebürgert. Die Leute haben drauf gestanden und spätestens die Männer haben es bei der Armee gehört.

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1: Mal ein Blick zwischendurch auf die Uhr. Das ist genau 13:30 Uhr, 1:30 Uhr. Und schon wird gegrüßt und geküsst. Viele liebe Grüße und Küsse an Schatz Uwe in Köthen von seinem Mäuschen Wonny aus Krüchern, die ihn sehr, sehr lieb hat und ihn gegen keinen anderen Mann der Welt tauschen würde. Ja, ein sehr aussagekräftiger Gruß, denn wie traurig ist beispielsweise folgendes Tauschgeschäft: habe für meine Frau eine tolle automatische Waschmaschine bekommen. Wirklich ein ungewöhnliches Tauschgeschäft.
2: Ja, dann schon eher, um in unserem Metier zu bleiben, tausche einen Nachtdienst gegen zwei Frühprogramme.
1: Ja, der Uli hat recht, da muss man nämlich so früh aufstehen, was schwerer fällt, als sich früh hinlegen, nicht?
2: Gute, mit Familie aus Leipzig, Irina Nüsse, die sich bitte bald mal melden soll, weil Frank nicht mehr warten kann, obgleich sie eben sagte, dass er warten soll. Aber solange...
1: Da meint man fast, die Irina sagt sich, der kann lange warten, nicht?
2: Manuela Grebe grüßt Soldat Holger Börner, der nicht wieder den Zapfenstreich vergessen soll.
1: Ja, einst trieb ja die Marketenderin auf den Streich oder Schlag hin den Zapfen ins Spundloch des Schankfasses.
2: Und damit wurde der Ausschank eingestellt.
1: Und daher stammt ja auch der Ausdruck Zapfenstreich. Übrigens steht da, Topfen hüllt den Stein der Weisen.
2: Ja, und die Kneipen sind die Friedhöfe der guten Vorsätze. Holger, können wir nur wünschen, dass die Nacht nicht an den Tag kommt. Ein Umtrunk, also eine Maßnahme, kann noch zu einer weiteren führen.
1: Ja, allerdings. Seit einiger Zeit ist Kai Stammhörer unserer Sendung. Alpha Will wünscht er sich und formuliert sein Anliegen so: viele liebe Grüße vom Unteroffizier Kai Stefan an Petra in Lübau, Gabi in Beiersdorf, Ines in Schönbach, Bärbel und Daniela, Katrin in Neugiersdorf, also ein rechter Mädchenfreund, der Kai.
2: Karl-Heinz, er beugt vor, nur keinen Korb als Hahn, sondern besser Hahn im Korb.
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0: Den Berliner Rundfunk gibt es heute noch als kommerzielles Hörfunkprogramm. Wir gehen zurück in die späten 80er Jahre, in die Zeit der DDR.
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1: Ich begrüße Sie zur Mittagsausgabe und bitte um Aufmerksamkeit für die Meldungen der Nachrichtenredaktion. Am Mikrofon Peter Müller-Brandt.
2: In der DDR-Handelsmetropole Leipzig sind die Vorbereitungen für die am Sonntag beginnende Frühjahrsmesse nahezu abgeschlossen.

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1: Was hast du dir für die Zukunft vorgenommen?
2: Ich werde meine neue LP wie die vorher gemeinsam mit Charlie Whitnight und Don Hardman produzieren. Aber erstmal geht es noch nach Australien. So werden wir nicht vor Weihnachten anfangen.
1: Du hast niemals mit einem speziellen Autorenteam zusammengearbeitet. Warum nicht?
2: Früher habe ich selber versucht zu schreiben, aber ich habe niemanden gefunden, mit dem ich zusammenarbeiten kann. Ich sprach mit meinem Pianisten Jeffrey Wine. Wir werden es versuchen, vielleicht einige Lieder zu schreiben, aber ein festes Team habe ich nie.
3: I don't sort of have a team of writers in the wings. Never, I couldn't dream of doing that.
4: So then I wish you optimism, health and a lot of new and good LPs.
3: Thank you, Sylvia.
1: Dann war es also Zeit für mich, von Joe Cocker Abschied zu nehmen. Und euch wünsche ich noch einen schönen Sonntagnachmittag. Tschüss, sagt Silvia Hanisch.
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0: Freundschaft proklamiert Klaus Feldmann in der aktuellen Kamera.
1: Guten Abend, meine Damen und Herren. Das Zentralkomitee der Sozialistischen Einheitspartei Deutschlands hat dem Zentralkomitee der KPdSU zum heutigen 60. Jahrestag des zweiten Parteitages der Sozialdemokratischen Arbeiterpartei Russlands brüderliche Kampfesgrüße übermittelt. In dem vom ersten Sekretär des Zentralkomitees, Walter Ulbricht, unterzeichneten Grußschreiben heißt es: Die deutsche Arbeiterklasse verdankt der Partei Lenins unendlich viel. Sie hat in entscheidendem Maße der internationalen kommunistischen Bewegung, so auch der deutschen Arbeiterbewegung, mit ihren reichen Erfahrungen den Weg gewiesen, um die Mehrheit der Arbeiterklasse zu gewinnen, eine marxistisch-leninistische Bündnispolitik zu entwickeln und die Massen an den Kampf um die politische Macht heranzuführen. Unter der Führung so aufrechter Freunde des Sowjetvolkes wie der Genossen Ernst Thälmann, Wilhelm Pieck und Walter Ulbricht kämpften die Kommunistische Partei Deutschlands und die Sozialistische Einheitspartei Deutschlands für die systematische Durchsetzung des Leninismus in der deutschen Arbeiterbewegung, für die Anerkennung der führenden Rolle der KPdSU und für die feste Freundschaft zur Sowjetunion. Vom zweiten Parteitag der Sozialdemokratischen Arbeiterpartei Russlands bis zum 22. Parteitag der Kommunistischen Partei der Sowjetunion, vom ersten Parteiprogramm bis zum neuen Programm der KPdSU, dem wegweisenden Leitstern unserer Epoche, spannt sich ein weiter Bogen. 60 Jahre unermüdlichen Kampfes für das Glück und den Frieden der Menschheit hat die KPdSU zur anerkannten Vorhut der gesamten internationalen kommunistischen Bewegung gemacht. Heute steht die KPdSU gestählter und geschlossener denn je als leuchtendes Vorbild für das große Heer der mehr als 42 Millionen Mitglieder umfassenden internationalen kommunistischen Bewegung.
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0: Mediengeschichte in der DDR schrieb auch der Oktoberclub.
1: Für die Singlebewegung der FDJ hat sich eigentlich ausgebildet während meiner Schulzeit. Und in der Armee setzte sich das dann fort, reifte mir der Entschluss, doch mal selber zu versuchen, zum Club zu gehen und mal vorzusingen und mal zu fragen, Mensch, kannst du da nicht mitmachen?
2: Für mich ist auch wichtig, dass der Club ein bisschen Lebensfreude vermittelt, also auch in unseren Auftritten, dass du Lieder hast, die uns selber so ein bisschen belächeln und so weiter.
3: Ja, na, für mich besteht die Hauptstärke eben darin, dass eben verschiedene Leute mit gleichen Ansichten gemeinsam auf politische Sachen reagieren, gemeinsam Spaß haben, gemeinsam ihre Freizeit verbringen

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1: Ulf Drechsel, 1988 zur Musikgestaltung von Jugendradio DT64.
2: Ich würde schon ganz gerne auf diese Frage antworten, weil sie natürlich auf eine ganz spezielle Musikrichtung zielt. Wenn du sagst, welcher Titel kommt an, heißt es, welcher Titel platziert sich in der Hitparade auf Platz 1. Und darum kann es überhaupt nicht gehen bei einer Konzeption eines Rundfunksenders wie Jugendradio. Da geht es nicht nur um Hitparadenmusik. Es geht um ein gesamtes Spektrum von populärer Musik in ihrer ganzen Breite. Da gibt es eine Hitparadenmusik und da starten wir alles, was sich nur irgendwie bietet, und das Publikum entscheidet letzten Endes, was kommt auf Platz 1 und was fällt durch die Roste. Und es ist genug, was durch die Roste fällt. Es gibt aber auch genug, was auf Platz 1 kommt, was mir nicht immer gefällt. Das ist eine ganz andere Frage. Und so. Es gibt mal Musik, wo es überhaupt nicht darauf ankommt, was wird sich vorne oder irgendwo platzieren. Es geht einfach darum, das Spektrum, so wie es in dieser Live-Szene und in der Kulturszene dieses Landes existiert, zu präsentieren und abzubilden und zu bewerten. Von allen möglichen Standpunkten. Da gibt es musikalische Kriterien, die man anlegen kann. Es gibt natürlich auch Kriterien von den Texten, hatten wir vorhin. Es gibt die Kriterien, wie reagiert das Publikum auf bestimmte Angebote. All das passiert und da wird überhaupt nicht danach geschielt, was läuft gut oder so. Es wird gezeigt, was da ist, und das Publikum, die Hörer entscheiden letzten Endes mit ihren Briefen oder mit ihrer Stimme, wie auch immer, ob ihnen das gefällt oder nicht. Und die Leute schalten neuerdings mehr Jugendradio.
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0: Regina Toss, immer am Sonnabend, auf DDR1, 16 bis 18 Uhr mit ihrer Radiosendung, nimmt das Lied als Souvenir und jetzt gemeinsam mit Dagmar Gelbke und Dagmar Friedrich und dem Stück Auferstehung der Ruinen, DDR-Revue der Komödie Dresden unterwegs. 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Dessau, Marienkirche, 18. 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

0: Mediengeschichte auf DDR 1 in seinem letzten Dienstjahr sprach zum Pfingsttreffen 1989 im Mai des Jahres auch Erich Honecker.
1: Vor wenigen Monaten hat hier in diesem Saal die 7. Tagung des Zentralkomitees unserer Partei stattgefunden, hat hier analysiert die Durchführung der Beschlüsse des 11. Parteitags der Sozialistischen Einheitspartei Deutschlands und hat die weiteren Aufgaben umrissen zur Durchführung dieser Beschlüsse und einen bedeutsamen Beschluss gefasst. Und zwar die Einberufung des 12. Parteitages der Sozialistischen Einheitspartei Deutschlands.

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1: Ingo Friedrich, Autor der zweiten Auflage, die Pudis kommen auf DDR1.
2: Also rangegangen bin ich eigentlich, wollte ich gar kein Buch machen, sondern ich kannte den Autor, der die bisherigen Biografien gemacht hat, Uwe Bayer. Der hatte schon 30 Jahre Pudis gemacht und dann ein paar Jahre später nochmal Lieder für Generationen. Und jetzt kam dann eben 50 Jahre Pudis stand an und da habe ich einfach zu ihm gesagt, jetzt ist doch noch so viel passiert in den letzten 10 Jahren, jetzt müsstest du doch das Buch nochmal neu machen. Und da hat er kurz überlegt, hat dann gesagt, nee, das mache ich nicht, das machst du diesmal. Da habe ich natürlich erstmal kurz überlegt, mache ich das jetzt, das ist eine ganze Menge Arbeit. Und dann habe ich natürlich sofort dann später noch zugesagt.

0: 1969 DFS 904. Anfang 1969 wurde nur noch dreimal täglich 30 Minuten gesendet. Schließlich ergaben innerparteiliche Umfragen, dass die Zuhörerschaft auf ein Minimum zusammengeschrumpft war. Dagegen stand ein Aufwand von über 2 Millionen Mark. Die technische Reichweite des Senders war unzureichend. Hauptsächlich wurden Hörer in Nord- und Westdeutschland erreicht. Im Süden Deutschlands war der Empfang des Senders kaum möglich.
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2: DT64, 1. bis 7. Mai 1989. Die Mitschnittsendung Duett Musik für den Rekorder mit Montag, Mickey Theodorakis, Silver Beatles, 20 Uhr, Lieder, die Mut machen, Pete Seeger, Dienstag in Dixieland, Anita Barker, Mittwoch, Takayo, Halloween, Donnerstag, Podiumsdiskothek, der Mitschnittservice, Freitag, Tony Childs, Triad aus Schweden, Sonnabend, Olaf Berger, Simply Red, Mittag 14 Uhr im Gespräch Klaus Schulze, Sonntag 22 Uhr, Trend Spezial, The Cure, die Band aus Großbritannien jetzt. Ich bin Chris Mainfield für DDR 1.

1993. Die hannoverische Band Fury and the Slaughterhouse nahm Anfang 1993 mit ihrem Song Radio Orchid vom Album Mono Bezug auf die Verbannung auf eine Mittelwellenfrequenz und die geplante Ausstrahlung über Satellit. Während der 1993er Tour wurden an den Merchandising-Ständen T-Shirts mit der Aufschrift Radio Orchid 1044 kHz verkauft.

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1: 13. November 1979. Berliner Rundfunk. 15.30 Uhr. Teach-in. 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

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Juni 1984, 15:05 Uhr, Duett.

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0: Was für ein Klassiker von einem der Schöpfer neu eingespielt mit Joy-Musik auf ihrem DDR1.
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0: Eine Stunde Musik und gute Unterhaltung 16 bis 17 Uhr auf DDR1, Montag bis Freitag. Treffpunkt Alexanderplatz. Ich heiße Sie willkommen. 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Schreiben Sie uns über Facebook. Täglich veröffentlichen wir dort ein Bild. Ab 17 Uhr hören Sie dann unser Nachmittagsmagazin Original Berlin. 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Ab 20 Uhr der progressive Abend auf DDR1. Ad libitum. In dieser Sendung noch ein Rezept mit Anne Chilling, natürlich ein DDR-Rezept. Nach den Nachrichten um 16.30 Uhr dann Jürgen Eger, eine Kolumne. Aber lassen Sie sich jetzt treiben mit der für Sie ausgewählten Musik unserer Redaktion. 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Deshalb Karin Prohaska und viele Katzen mit Petra Zieger, Karin, The Cure und den Simple Minds Up on the Catwalk. Die Simple Minds jetzt mit der neuen Beginner Boys.

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0: Straße.
1: Aber ja, wir befinden uns auf dem Alexanderplatz, Treffpunkt Alexanderplatz, auf Ihrem DDR1. Für Sie das Neueste vom Tag.
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1: Und da sind wir wieder mit Lajos Orban. Über das Buch Herr Spinzig hatte doch recht, haben wir bereits gesprochen. Ein neues Buch steht an, ist bereits geschrieben und kommt auch hoffentlich noch zum Ende des Jahres. Es gibt aber eine kleine Nachtragsgeschichte, die gut passt. Du hast dich ja dann bemüht, die DDR zu verlassen. Gar nicht so aus politischen

0: Gründen, das war dann eher der gesamten Situation geschuldet, und auch Kontakte in den Westen aufgenommen, und das führte natürlich zu Ermittlungen gegen dich. Du würdest sie als emotionslos beschreiben. Worum ging es in den Ermittlungen von der Staatssicherheit?
1: Ja, im Grunde genommen, in meiner Naivität damals hatte ich gesagt, naja gut, wenn du einen Antrag auf Ausreise stellst, vielleicht kann man das etwas beschleunigen. Das hilft vielleicht, wenn die dementsprechenden Organisationen im Westen eben wissen, okay, der Lajos möchte auch in den Westen, ja, könnt ihr mir helfen? Und da habe ich Kontakte gesucht und auch Leute kennengelernt und auch anderen Ausreisewilligen geholfen, dass sie eben dranbleiben, aber das führte dann am Ende natürlich so, dass man da hineinwächst in solche Geschichten, nicht? Und ich hatte dann Kanäle organisiert und Kontakte geschaffen zum Internationalen Komitee für Menschenrechte, und das war ja etwas unter anderem, was eben in der DDR gar nicht gern gesehen war, weil diese und ähnliche Organisationen galten ja als staatsfeindliche Organisation, und ich so circa 10 bis 12 Monate, nachdem ich meinen Antrag gestellt hatte, hatte ich dann auch das erste Mal Kontakt mit Vertretern des Ministeriums für Staatssicherheit, die mir dann eben letztendlich auch ganz unmissverständlich erklärt haben, dass das natürlich kein Eierdiebstahl ist. Ja, aber damals hatte ich mir schon gedacht, naja gut, wenn dem so ist, du musst ihnen ja nicht entgegenkommen. Ja, du musst ihnen ja dann nicht helfen bei der Ermittlung. Und so habe ich mich dann tatsächlich immer sehr verschlossen gehalten und auch bis zum Schluss durchgehalten, dass sie am Ende eben festgestellt haben, ach ja, der Lajos, der weiß ja gar nicht, worum es geht, den können wir auch gehen lassen. Hört sich jetzt natürlich sehr einfach an, aber es war schon kein leichter Weg. Also es hat schon sehr viel Nerven gekostet. Aber du hattest ja vorhin nach der Korrektheit gefragt. Die kleine Geschichte will ich noch erzählen. Es war irgendwann mal tatsächlich in der Vernehmung, also beim Ministerium für Staatssicherheit. Ich stellte zum x-ten Male fest, ich weiß gar nicht, warum ich hier bin, nicht? Und mit der Stasi kann man doch Pferde stehlen und, ja, Zucker, Brot und Peitsche, nicht? Aber auf einmal legt er seinen Stift nieder und sagte, möchtest du Bockwurst essen? Ich war innerlich richtig erschrocken, also dann gab es dann wirklich immer Kaffee und Bockwurst zur Mittagszeit. Dann haben die ihre Mittagspause gemacht, ich saß da rum, habe meine Bockwurst gegessen und dann ging es eben nach einer halben Stunde wieder weiter. Okay, jetzt fertig, Mittag und nächste, wo waren wir stehen geblieben? Also von der Seite her, jetzt kann man natürlich ganz anders darüber reflektieren. Trotz der ernsten Situation war ich jedes Mal erstaunt, dass die Sprache war zumindest sehr korrekt.
0: Grundsätzlich haben Sie ja auch meines Erachtens nachvollziehbar wegen Vaterlandsverrat ermitteln müssen, da du ja mit westlichen Organisationen zusammengearbeitet hast. Und was da sehr interessant ist, da lässt sich auch eine Brücke ins Heute schlagen, weil ein großes Thema, zumindest in den kritischen Bereichen, die wir heute haben, beschäftigt sich ja mit diesen sogenannten Nichtregierungsorganisationen. Und das sind Organisationen, mit denen schon eine gewisse politische Richtung ihre politischen Initiativen, sagen wir mal, ohne Wählerstimmen weiter betreibt, zum Teil mit fragwürdigen Finanzierungen, auch aus Steuertöpfen, aus Ministeriumstöpfen. Wie jetzt damals diese Organisation finanziert gewesen war, wollen wir jetzt nicht rauskriegen, könnte aber auch interessant sein. Ich denke, das hat sich gar nicht so viel verändert, nur ist es heute sichtbarer geworden und hat ein Ausmaß angenommen, was Kritik an diesen Sachen dann durchaus auch rechtfertigt. Wir sind ja jetzt in einer sehr aufgeladenen Spannung. Und das führt uns jetzt auch eigentlich zu deinem weiteren Leben. Du bist in die Linkspartei gegangen, warst dann auch Abgeordneter in Mecklenburg-Vorpommern und hast dann die Linkspartei für das BSW-Bündnis Sarah Wagenknecht verlassen.
1: Ja, als Sarah Wagenknecht und 9 weitere Abgeordnete damals die Linkspartei verlassen haben, dann war das für mich vollkommen klar, die Linkspartei schweren Herzens auch zu verlassen, weil eben der friedenspolitische Kurs und diese Verständigung miteinander, weil das ist etwas, die DNA einer linken Partei, miteinander reden.
0: So sehe ich das auch, ja.
1: Also das war ohne Zweifel und ich war auch ganz stolz, dass ich dann doch relativ zügig aufgenommen wurde.
0: Richtig, das war ja beim BSW Anfang gar nicht so. Ja,
1: ja, das hat leider im Nachhinein zeigt sich ja, sie hätten an der einen oder anderen Stelle noch wesentlich genauer hingucken sollen, also Stichwort Brandenburg oder Thüringen. Nicht? Sehr schade, dass ich denke auch, das hat auch sehr viel Stimmen gekostet. Gleichwohl ist es gut, dass es diese friedenspolitische Stimme gibt.
0: Jetzt bist du in Rostock aber in der Hanse-Fraktion. Was ist das?
1: Ja, wir sind ein kommunalpolitischer Zusammenschluss von am Ende fraktionslosen Abgeordneten gewesen. Also meine Kollegen kommen ehemals aus der AfD und ich komme aus der BSW-Fraktion. Leider sind wir ja zerbrochen. Und um kommunalpolitisch arbeiten zu können, brauchen wir eine Fraktion.
0: Du warst beim BSW ja auch in einer leitenden Position.
1: Ja, ich war der Fraktionsgeschäftsführer. Insgesamt brauchen wir, um Fraktionsstärke zu haben, 4 Personen. Wir waren 5. 2 sind zu den Linken gegangen. Damit war die Fraktion am Ende.
0: Ja, jetzt gibt es ein Ausschlussverfahren seitens des BSW wider dich. Womit hängt das zusammen?
1: Gut, da müsste man natürlich die Antragsteller fragen. Die haben da einen anderen Blick auf die Sache. Aber es hängt im Grunde genommen damit zusammen, dass ich ja, nachdem wir zerbrochen sind, eine andere Schlussfolgerung gezogen habe als der Antragsteller. Also aus meiner Sicht, ich habe es ja schon gesagt, haben sie eben, sie meine ich jetzt wirklich die Führung des BSW auf falsche Leute gesetzt. Das sagen die von mir natürlich auch, ohne Frage, aber dann ist es eben so. Leider will ich ausdrücklich sagen, weil was hätten wir mit einer starken BSW-Fraktion erreichen können?
0: Ohne Frage, mit dem Rückenwind von Sarah Wagenknecht, also 10-15% hätten in den ostdeutschen Bundesländern mindestens drin sein können, weil sie ist ja eigentlich, wenn man das auch sieht bei öffentlichen Auftritten, vielleicht sogar fast neben Ulrich Siegmund der einzige richtige Politstar, der einen Marktplatz füllt. Und da dann um die 5%-Hürde zu eiern, ist eine ziemliche Meisterleistung fast.
1: Ja, das ist wirklich sehr schade. Die ersten Hochrechnungen damals waren ja 16-17%. Nicht? Jetzt liegen wir vielleicht bei 5 oder 6%. Also wir haben ja Sonntag Wahl, da werden wir es ja genau sehen. Also ich denke schon, dass das BSW reinkommt. Und das ist mir auch wirklich wichtig zu sagen, auch wenn es jetzt Schwierigkeiten gibt, Stichwort Ausschlussverfahren oder so, aber es ändert ja nichts an meiner politischen Einstellung. Und ich bin auch froh und ich hoffe, dass das BSW die Linie durchhält mit allen Reden und ohne Kompromiss für den Frieden.
0: Das ist wichtig. Wir zeichnen am 15. September auf, sage ich gleich dazu. Das nächste Woche steht natürlich schon fest mit der 5%-Hürde. Wichtig für den Frieden ist das Gespräch mit denen, die man uns als Feindbild verkauft, wobei das nicht mal richtig ist, weil wir selbst ja mit Russland überhaupt nicht im Krieg sind. Es ist ein regionaler Konflikt offiziell zwischen Russland und der Ukraine, betrifft weder EU noch NATO noch uns, wenn man das mal genau nimmt. Du hast letztes Jahr Russland besucht zu den Feierlichkeiten zum Tag der Befreiung, wie das in Russland heißt natürlich auch, und hast dafür natürlich auch Kritik eingesteckt, sicherlich auch aus Reihen der BSW, vor allem die Ostsee-Zeitung hat dir einen größeren Artikel gewidmet, wie war der überschrieben?
1: Ja, als ich in Moskau war, habe ich dann auch einen Anruf bekommen und die Headline war: Was macht Lajos Orban bei Putins Militärparade in Moskau? Ich war gar nicht bei der Militärparade, wir haben es im Fernsehen gesehen, aber ich war auf jeden Fall in Moskau und das ist auch richtig. Man muss mit allen Leuten reden und es tut mir wirklich in der Seele weh, warum es unsere Politiker nicht schaffen. Und es hat gar nichts jetzt parteipolitisch zu tun. Man kann auch meinetwegen die politische Prominenz in Russland kritisieren. Man muss sie vielleicht sogar kritisieren, aber man muss hingehen und reden.
0: Man kommt ja gar nicht mehr dazu, sie zu kritisieren, die zum Teil jetzt ja auch immer extremer werdenden Äußerungen aus Russland. Ja, man kann denen ja zum Teil gar nicht widersprechen, weil wir Vorlagen bieten, die ja gar nicht mehr anders interpretiert werden können in Russland. Ostsee-Zeitung, muss man doch mal parteilich aber dazu sagen, ist ja im Grunde genommen die SPD, was ja eigentlich noch viel entsetzlicher ist, wenn man dann auch diese Vereinfachung mit Putins Militärparade, als ob dort ein Alleinherrscher ist, der alleine eine Militärparade anordnet. Das sind aus meiner Sicht also schon Vereinfachungen, wie sie einer Partei wie der SPD und auch den angeschlossenen Presseorganen absolut unwürdig sind und eigentlich auch zeigen, warum auch diese Partei sich der 5%-Hürde nähert. Deine Erfahrungen in Russland hast du jetzt in einem zweiten Buch verfasst. Zwischen Bruch und Aufbruch, eine Reise gegen das Vergessen, Berlin, Kaliningrad, Moskau. Mal einen groben Einblick in das Buch.
1: Wir sind hingefahren, also wir sind haben uns dort getroffen. Wir kamen aus fast aller Herren Länder, hätte ich beinahe gesagt, also Deutschland, deutschlandweit. Und es ging auch gar nicht, dass alle die gleiche politische Ausrichtung haben, sondern wir sind hingefahren zur Konferenz der Antifaschisten. Das wurde eben organisiert von Kollegen in Moskau und vom Zongpoeten. Tino hat dort gespielt.
0: Tino Eisbrenner
1: hat dort gespielt und es war einfach eine spannende Sache. Und vor allen Dingen sind wir eben auch mit russischen Staatsbürgern ins Gespräch gekommen, gleich Abende organisiert, gemeinsame Essen organisiert. Und was mich da wirklich ganz erstaunt hat, dass ganz offen und ehrlich über die Situation gesprochen wurde. Also nicht militärische Sonderoperation, sondern da waren ja hohe Militärs da und sie haben wirklich vom Krieg gesprochen. Und das Entscheidende ist, dass der Krieg aufhören muss.
0: Ja, er läuft ja nun schon eine ganze Weile und ich verfolge ja wenigstens nebenbei russische Medien und nehme auch immer wahr, dass diese in den Talkshows zu einem nicht unerheblichen Teil aus deutschen Medien speisen, was es eigentlich auch schon recht klar macht, wenn wir so weitermachen wie jetzt und es irgendwann zu militärischen Aktionen kommen muss, wird das dann wohl auch auf unserem Gebiet oder um unser Gebiet herum stattfinden, wohl am ehesten. Das hat was mit der Geschichte zu tun, die ich immer gerne als Unregelmäßigkeit mit 30 Millionen Sowjetmenschen erzähle, die man bei uns offensichtlich großzügig ausblendet. Das hat sich sicherlich mit deinen Erfahrungen in Russland gedeckt.
1: Ja, absolut. Und vor allen Dingen, was extrem positiv war, wie offen die Leute waren, wie sie eben gesagt haben, schön, dass ihr da seid. Und wir waren ja keine Stars, außer Tino jetzt, aber ansonsten waren ja nur normale Leute da. Also jetzt keine hochbezahlten Politiker. Nicht? Und ich hatte ja während meiner 9 Tage dort vor Ort einen Blog geschrieben gehabt und eben aus diesem Blog habe ich jetzt das Buch geschrieben, bin zurzeit beim Lektorat, hoffe, dass es bald rauskommen kann und das ist dann eben mein Beitrag zum Frieden.
0: Siehst du jetzt die Situation im Herbst 2026?
1: Im Augenblick kann man ja nur noch mit dem Kopf schütteln. Also wenn ich außerhalb Deutschlands leben würde, würde ich wahrscheinlich nur mit dem Kopf schütteln, wenn man sich überlegt, dass eine deutsche Regierung sich hinstellt und sagt, wir reden nicht mit denen. Ja? Und das ist etwas, was in meiner Welt nicht zu verstehen ist. Also egal, wie schlimm die andere Seite ist, ich muss doch mit den Menschen reden. Und niemand von uns oder niemand von der Politik kommt auf die Idee und sagt, ich rede jetzt nicht mehr mit Saudi-Arabien oder ich rede nicht mit Diktatoren sonst wo auf dieser Welt. Sondern wir müssen das Gespräch suchen, weil das ist das, wofür auch unsere Regierung oder die Regierung weltweit gewählt worden sind. Sie sollen ja die Interessen ihrer Leute vertreten. Und da machen wir uns ja nichts vor. Wir brauchen mal bloß an die Tankstelle gucken und dann wissen wir, was los ist.
0: Bei dem, was ich aus Russland wahrnehme, nehme ich auch zur Kenntnis, dass man dort trennt zwischen Regierungen und dem Volk an sich. Daraus lese ich ab, dass wenn es dann zum Schlimmsten kommt, sich man zumindest bemühen wird, strategische Punkte ins Visier zu nehmen, die jetzt vielleicht nicht gerade von vielen Menschen bevölkert sind. So ist es zu hoffen. Westliche Kriege sehen da oft anders aus, wenn ich an Gaza denke. Also diesen Krieg, da kann man das eindeutig sagen. Und auch ukrainische Terrorangriffe auf dem Gebiet von Russland stellen mir die Nackenhaare auf. Denkst du, es wird in absehbarer Zeit eine Lösung geben?
1: Ja, aus dem einfachen Grund, erstmal denken wir immer positiv, es wird eine Lösung geben müssen, weil wir erinnern an Willy Brandt regelmäßig, ohne Frieden ist alles nichts und die Weltpolitik muss abrüsten. Wenn du jetzt die aktuelle Politik anguckst, zum Beispiel im Nahen Osten, wenn jetzt auch noch die Wirtschaft abschmiert, ja, und so sieht es ja im Augenblick aus. Ich habe ja eben von der Tankstelle gesprochen. Das ist ja so ein Synonym, ja, nicht, für den Absturz. Da kann man wirklich nur hoffen und auch nachhelfen, Stichwort Wahl, Stichwort Friedensbewegung, dass wir zu einem zu einer kräftigen Stimme werden. Glaubhaften Stimmen, die sich für die Friedenspolitik, für das Gespräch einsetzen. Das heißt ja nicht, dem anderen Recht zu geben. Das heißt, wir unterhalten uns miteinander und versuchen über diesen Weg eine Lösung zu finden. Neben Krone Schmalz oder Ulrike Güro und andere Organisationen, die sich einsetzen. Aber von der Seite, glaube ich, ist die Stimme gehört oder wird die Stimme gehört und das ist auch gut so.
0: Sergej Lavrov hat sich neulich geäußert, der russische Außenminister, in Bezug auf das Schließen der Konsulate oder auch des russischen Hauses. Hat er bereits von einer Art Vorkriegsstimmung, beziehungsweise er ist noch weitergegangen, hat schon gesagt, das sind eigentlich schon Kriegshandlungen. Tja, wie wichtig ist es, weiter dran zu bleiben für den Frieden?
1: Ja, es ist extrem wichtig und es ist auch gut, gerade weil du es angesprochen hast, das russische Haus, dass eben die Leute auf die Straße gehen, dass dort demonstriert wird. Und ich will mal eine ganz andere politische Persönlichkeit von der CDU, Willy Wimmer. Er hat ja ein dickes Buch geschrieben, Die Schlafwandler. Wie konnten wir in die Weltkriege oder in den Ersten Weltkrieg reintaumeln? Nicht? Und so ist es heute auch. So fängt es an. Wir schließen, wir reden nicht, wir schmeißen sie gegenseitig raus. Das ist natürlich Propaganda. Auf allen Seiten gibt es ja auch klar, aber dieser Kreis muss durchbrochen werden.
0: Da kommen wir wieder zum ersten Buch zurück. Herr Spinzig hatte doch recht. In der Staatsbürgerkunde wurde nämlich erklärt, Kriege werden geplant durchgeführt, wenn der Kapitalismus seine ihm innewohnenden Probleme nicht mehr lösen kann, dann ist halt der Krieg, das Suchen im Außen, das nötige oder das gebotene Mittel, unter Umständen auch der Faschismus und übrigens auch das, was meistens Rassismus genannt wird, wenn wir von Menschenrassen ausgehen, aber dass man dann feindliche Menschengruppen sucht und schafft. Und all das können wir ja jetzt erleben. Zum Teil sind wir Ostdeutschen da auch mit im Visier, weil diese ganzen Aktionen gegen Russland treffen irgendwo auf den Osten auch zu, weil der Osten wird noch stärker gegen Krieg sein als der Westen aus der historischen Erfahrung heraus. Ich wünsche viel Erfolg mit den Büchern. Ich sag's nochmal, Herr Spinzig hatte doch recht. Und Zwischenbruch und Aufbruch, das erste ist schon zu haben, demnächst mit Vorwort von Egon Krenz und das zweite kommt dann im Ende des Jahres.
1: Ja, Marcel, genau so machen wir es. Also vielen Dank wieder für die nette Runde und auch für deine Arbeit. Alles Gute.
0: Nach dem Wahlsieg der Linken in Berlin kündigt die Bundesregierung ein Gesetz an, das Enteignungen großer Immobilienkonzerne verhindern soll. Die Linke hält an ihren Plänen zur Vergesellschaftung großer Wohnungsbestände fest.
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3: Ich heiße Howard Carpendale.
0: Der MDR berichtet Howard Carpendale. Nach Auszeit meldet er sich zurück. Er habe sich eine Pause von Social Media gegönnt und die Zeit mit seiner Familie genossen. CSU-Chef Markus Söder hat dem Land Berlin mit finanziellen Konsequenzen gedroht, sollte die Linke mit Kandidatin Elif Eralp an der Spitze die Regierung in der Hauptstadt übernehmen. Söder meint, man solle dann deutsche Finanzsysteme auf den Prüfstand stellen. Er meint den Länderfinanzausgleich.
4: Glockenklang in der Ferne.
0: Ich erlaube mir, den bayerischen Regenten daran zu erinnern, dass auch sein Bayern sehr lange ein Nehmerland war bis Mitte der 80er Jahre. Und allen Wählern muss auch an diesem Beispiel klar sein, ihr habt falsch gewählt. Da müssen sie halt reagieren, die sich unsere Demokraten nennen. Beim MDR lese ich nichts, dafür beim Kompaktmagazin.
5: Ich habe immer gesagt, meine Zielgruppe ist die Friseuse.
0: Da gehe ich mal davon aus, dass da was dran ist. Die Regierung in Thüringen wackelt. Björn Höcke hat einen Plan, um Neuwahlen einzuleiten.
6: Mario Vogt ist der Lüge überführt worden. Mario Vogt ist ein Betrüger und das ist jetzt amtlich fixiert. Er hat seinen Doktortitel aberkannt bekommen.
0: Auch präsentiert er sich mit 10% Abstand zum Wahlsieger, selbstbewusst als Ministerpräsident.
7: Ihr Dreck wird unsere Demokratie nicht kaputt machen. Recht herzlichen Dank.
0: Wert mit Aussagen wie diesen faszinierenden Einblick in seinen Charakter. Wie auch der MDR mit der unkritischen Meldung, die SPD lotet eine Regierungsbildung ohne die AfD aus in Sachsen-Anhalt. Also ohne eine Partei, die über 40% der Stimmen auf sich vereinte. Eingeladen wurden CDU, Grüne, Linke und BSW. Gemeinsam, so der MDR, hätten diese Parteien eine rechnerische Mehrheit. Die grüne Spitzenkandidatin Sibora Seidlitz begrüßt die Initiative. CDU-Landeschef Schulze erklärt, er wolle die Einladung prüfen. Mit dem geschäftsführenden Landesvorstand, auch das BSW, zeigt sich gesprächsbereit, kritisiert aber den Ausschluss der AfD. Diese, immerhin der MDR, hatte die Landtagswahl mit 43,8% klar gewonnen. AfD und BSW führen parallel Gespräche.
3: Sarah kommt.
0: Die Tochter von Götz Kubitschek darf kein Referendariat an einem Dresdner Gymnasium machen. Das entschied das sächsische Oberverwaltungsgericht. Als Grund genannt ihr familiär veranlasstes Engagement bei den Rechtsextremisten. Die Mutter Kosica nennt dies sippenhaft. Der MDR berichtet Sachsens Kultusminister. Dieser äußert sich, Zitat, es kann nicht jeder Lehrerin oder Lehrer in Sachsen werden. Er fordert ein klares Bekenntnis zur Verfassung. Ich kann hier recht eindeutig nur die Einschätzung der Mutter teilen. Diese spricht von sippenhaft. Der MDR kommt zu keiner Einschätzung, berichtet schön sachlich.
8: Keinen MDR mehr in Sachsen-Anhalt und damit auch kein MDR Sachsen-Anhalt heute. Das könnte passieren.
0: Das müsste passieren, um Vorstufen demokratischer Verhältnisse wiederherzustellen. Natürlich ist das sippenhaft und genauso wie das Angehen gegen die Linke in Berlin. Bleibt nur zu sagen, faschistischer kann es nicht werden. Am 24. September 2026 die kleine Audiodatei von Radio Marabu. Fast noch mehr als die Sachen ärgert mich die Kleingeistigkeit. Unser Grundgesetz, wer auch immer es schrieb, schreibt nicht mal Kapitalismus vor. Und Clan-Kriminelle in Berlin dürften auch gute Kontakte zur SPD und den Grünen haben. Islamisten sicherlich auch. Wer von allen noch nie bei NH's Chicken in Berlin gegessen hat, werfe den ersten Stein. Die residieren mittlerweile ja auch in der Torstraße. Ich gehe davon aus, auch die Kollegen der Jungen Welt waren schon vor Ort.
9: Bundeskanzler Friedrich Merz, 70 Jahre alt.
0: Danke, beste Svetlana.
10: Seien wir doch ehrlich miteinander. Wir haben uns doch wohl gefühlt in dieser Arbeitsteilung. Billige Produkte aus China, hochentwickelte Produkte in die ganze Welt, billiges Öl aus Russland und Gas und die Sicherheit durch die Vereinigten Staaten von Amerika. Diese Zeit, dieses Geschäftsmodell Bundesrepublik Deutschland ist vorbei. Und das wird auch nicht wiederkommen.
0: Denn das, ihr da draußen, die ihr euch wohlgefühlt habt beim Leben auf Kosten anderer.
11: It's both a pleasure. And the privilege.
0: Lassen euch die wirklich Herrschenden über Bundeskanzler Merz mitteilen. Überhaupt noch wählen zu gehen erscheint dumm, aber wenigstens romantisch. Ich tat es auch. International, das russische Fernsehen zeigt Aufnahmen von Eisbären in der russischen Region Jakutien. Über 100 wurden gezählt. Die russische Region Krasnojarsk meldet 6 Tote nach Bärenangriffen. Gegen dortige Behörden wird wegen Fahrlässigkeit ermittelt. Nach jahrelanger Saniererei, es geht in Russland nicht alles schneller als bei uns, wird wieder eröffnet das Ostankino in Moskau, der Theaterpalast. Fertigstellung für 2028 geplant. Aurora Partis Aufbruch, Friedenskonferenz in Moskau. Es spielt dort auf zum Tanz Tino Eisbrenner. Bei Dobropolje sind ukrainische Eliteverbände eingekesselt. Donetsker Volksrepublik. Die USA laden Wladimir Putin zum G20-Gipfel ein. Vor 7 Jahren war er zum letzten Mal dabei.
12: Nikolausi.
0: Da wird es dann wieder lustige Versuche geben, nicht auf ein gemeinsames Foto zu gelangen. Grüße auch von der BRICS und der UNO-Vollversammlung. Kirgisistan meint, nur die UNO solle künftig über Sanktionen entscheiden dürfen. Tja, da wären einige der heutigen Sanktionen nicht rechtmäßig. Argentiniens Präsident Milei kritisiert die Vereinten Nationen scharf, bekräftigt den Anspruch seines Landes auf die Falklandinseln. Andere Inseln, die britische Regierung hat eine Vereinbarung über die geplante Rückgabe der Chagos-Inseln an Mauritius nach Kritik von US-Präsident Donald Trump verworfen. Iran kritisiert bei der Rede vor den Vereinten Nationen die Sprache der Gewalt und Donald Trump aus dem Iran. Die Nachrichtenagentur IRNA, der Sekretär des Obersten Nationalen Sicherheitsrates. Die Straße von Hormus wird erst geöffnet, wenn Irans 7 Bedingungen erfüllt sind.
13: Also Trumpy-Boy sagt, tamam, wenn ihr zumacht Straße, ich mache eure Zuhe-Straße mehr zu.
0: Im Iran eine neue Schule in Minab eröffnet. Der erste Vizepräsident des Landes, Aref, meint, die Grundschule ist der wichtigste Ausgangspunkt für die wissenschaftliche Entwicklung des Landes und man berichtet die Dattelernte in den Palmenhainen von Karun. Die OSZE ist nach eigenen Angaben erstmals seit Beginn ihrer Wahlbeobachtungen in den USA nicht zu den Kongress-Zwischenwahlen eingeladen worden.
14: Frau Antje bringt Käse.
3: aus Holland.
0: Und die Niederlande nimmt wieder am Eurovision Song Contest teil. NPO, die öffentlich-rechtliche Rundfunkanstalt, übernimmt Show zwischen Ostsee und Erzgebirge, heute auch im südlichen Bayern. Die nächsten Tage sonniger, im äußersten Westen noch einmal sommerlich.
14: Marcello, vielen Dank für die Nachricht.
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0: Das Neueste vom Tag aus unserer Nachrichtenredaktion. Eine weitere Kolumne von unserem Kollegen Jürgen Eger. Gleich. 17 Uhr Original Berlin. 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

Der Marabu bringt wieder einmal die Gysi, die interessant schwatzt. Ich finde ihre Fokussierung auf einen Ami-Öko-Autor nicht sonderlich produktiv, aber tatsächlich wird dort sehr viel Gedrucktes produziert und verkauft und sozialistische Autoren gibt es öffentlich kaum noch. Das macht es solchen wie Gysi umso leichter, sich aus dem öffentlichen Blödsinn was rauszupicken. Marx ist mir aber dennoch auch heute dringlicher zu publizieren und zu agitieren als ein aktueller Ami. Interessant wird es dann aber doch noch, da sie kulturell wird, mit dem biblischen Catholo-Satz, du sollst nicht begehren deines Nachbarn Weib. Und referiert, wofür ich normalerweise schnell niedergekeift werde, die permanente Sexualisierung, Animierung und so weiter bei gleichzeitiger Tabuisierung und Strafandrohung auf dem Gebiet des Sexuellen, der Geschlechterfrage und zigtausende Jungs zögen aus, sagt sie, ihr Glück zu suchen im Begehren anderer Weiber. Tatsächlich, sagt die Gysi, seien das aber alles finanzökonomische Projekte, die nur immer irgendwie anders verkauft werden. Ich stimme ihr hier zu, denn genau das schreibe ich seit Jahrzehnten und werde dafür von Weiblichen als Weiberfeind niedergekeift. Dann referiert sie mit dem Ami-Autor über das Besteuern maschineller Prozesse anstatt der lebendigen Arbeit als eine Notwendigkeit. Das hat eine gewisse Logik, denn wenn immer weniger menschliche Arbeit in die Produkte geht, da die automatisiert hergestellt werden, bleibt immer weniger zum Besteuern zum Zweck der Finanzierung des Staats, jedenfalls in der materiellen Produktion. Dabei bleibt sie mit dem Ami aber fixiert im Milieu des Kapitalismus und vergisst, wenn die Produktionsverhältnisse sozialistisch sind, also die materielle Produktion und ihre Ergebnisse dem Volk gehören, muss man nichts mehr besteuern. Der Staat, die Gesellschaft, das Volk kassiert einfach die Gewinne der Betriebe. Auf diese Idee kann die Gysi nicht kommen, schon wegen ihres begeisterten Klebens am Ami-Text. Und wenn der Ami von ihr als ein Trotzkistischer vorgestellt wird, ist das ein netter Widerspruch. Gerade Trotzkisten beschuldigten den real existierenden Sozialismus ja tatsächlich ein Staatskapitalismus gewesen und in der VR-China immer noch zu sein. Aber wenn es um den Steuerdiskurs geht, fällt diesem das simpelst Sozialistische als Alternative nicht ein. Und damit auch nicht der Gysi. Auf dem Visagenbuch wird Laffos Wagenknechten beschuldigt zugunsten der Gysiisten. Wie die Sozen den Laffo beschuldigen, die SPD verraten zu haben und den Kanzler, beides nicht sonderlich originell und vor allem falsch. Ich denke das anders. Gysi war sich selbst der Schönste, als die GEZ-Medien die Wagenknechten entdeckten. Das war Anfang der 90er und der Gysi hat die Wagenknechten niedergehalten und hat niemanden geduldet, der auch etwas wusste, konnte, wollte und dann auch noch gut aussieht. Gysi hat die Wagenknechten antidemokratisch niedergehalten, bis Laffo kam und die Wagenknechten zu seiner Mätresse machte und ihre Anerkennung als Preis für die Aufwertung der Partei durch ihn verlangte. Die Anerkennung war aber heimtückisch, denn nun entwickelte sich ja der mittlerweile ziemlich vergessene Zickenkrieg gegen die Wagenknechten. Nicht der letzte Grund für die Ausgründung als BSW. Kann ich mich erinnern, dass der Gysi die Kipping und die anderen Keifweiber mal zurückgepfiffen hat, wenigstens den Versuch gemacht hätte? Kann ich nicht. Das und warum der Gregor immer noch gewählt wird, ist freilich phänomenal. Aber nicht zuletzt. Seit Ende der 90er
betten ihn die Herrschaftsmedien auf Rosen ohne Dornen, da er nichts tut, was ihnen missfallen könnte. Während Lavo Ambitionen betreibt, die viele Westlerfeinde haben, die jüngsten Lanschen Entgleisungen wieder Sarah Wagenknecht waren ja nicht die ersten. Wann haben die Herrschenden Ähnliches gegen Gregor Gysi veranstaltet? Immer wieder erzählen sie uns von Zersetzungsstrategien der sogenannten Stasi. Die Lavo-Partei wird andauernd zersetzt, aber von den Brit-Dienste-Zersetzungen schweigen sie.

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Aus der Rubrik, was macht eigentlich Isa Kaufner? Ich weiß es nicht. Heute bittet sie ein, die Kolumne Jürgen Egers. 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Anne Chilling jetzt mit einem DDR-Rezept für Sie.

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Nahtlos weiter, Original Berlin, Original Mitschnitte hier auf Ihrem DDR1. Heute geht es noch einmal in die 60er Jahre zurück zum deutschen Soldatensender, sendete aus der DDR für die Soldaten der BRD. Jetzt direkt nach Evelyn Champagne King.

Sprintbergsteak. Sie benötigen 2 Rumpsteaks, 2 Esslöffel Senf, eine Zwiebel, 2 Esslöffel Mehl, 2 Eier, Salz und Pfeffer und Margarine oder Öl zum Braten. Und so wird's gemacht. Die Steaks leicht plattieren, beidseitig mit Salz und Pfeffer würzen. Anschließend von beiden Seiten mit Senf bestreichen und die gewürfelten Zwiebeln von beiden Seiten andrücken. Die Steaks in Mehl wälzen, durch das geschlagene Ei ziehen und im heißen Fett von beiden Seiten je nach Garstufe braten. Vor dem Servieren unter Folie etwas ruhen lassen. Guten Appetit!

0: Jürgen Eger auf DDR 1. Wir sind gleich zurück.
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2: 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Mitschnitte vom deutschen Soldatensender in Original Berlin auf ihrem DDR 1. 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Er wandte sich an die Soldaten der Bundeswehr. Teil der psychologischen Kriegsführung im Zuge der Entspannungspolitik wurde das eingestellt. Wie es endete, wissen wir heute. Man sendete viel Musik, Grüße, Kommentare. Die Musik war westlich. Daher wurde der Sender auch in der DDR gerne gehört. 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

0: Kamerad Michael Thiel, der seit 3. Januar in Aachen beim Bund ist, erhält liebe Grüße von seiner Brigitte aus Hamburg.
1: Und Brigitte wartet sehnsüchtig darauf, dass Michael bald etwas von sich hören lässt.
0: Geburtstagsgrüße gehen an Siegfried Kelke von Resi Hartung und Birgit Gabriel aus Wachenhausen.
1: Und Jürgen Brüll aus Hamburg wünscht seiner lieben kleinen Renate alles Gute beim Einstieg ins Wenn-Alter.
0: Und dazu noch den Federkriegswunsch einer jungen Dame, die auf Post von Kameraden beim Bund aus dem Kreis Osterode wartet.
1: Ihre Adresse lautet Christa Dreher, 3411 Bildhausen, Südharz, bei Dr. Sagel.
0: Aber nun wollen wir erst einmal wieder etwas Musik machen. Einverstanden, Martin?

0: Inzwischen ist es 12.40 Uhr geworden und damit Zeit für die Informationen für den Bund. Bitte, Martin.
1: Mit der Fregatte Köln und dem Zerstörer Bayern wird die Bundesmarine an dem NATO-Manöver Matchmaker teilnehmen. Das Manöver beginnt heute in der südenglischen Stadt Portland und soll sich über das ganze Jahr erstrecken. Die Schiffe der Bundesmarine greifen in der Zeit vom 23. März bis zum 15. Juni in die Manöverhandlungen ein. Im Führungsstab der Bundesmarine werden aus der Teilnahme der Fregatte und eines Zerstörers an diesem Manöver Folgerungen für die jetzt anlaufende Umgliederung der Zerstörergeschwader im Rahmen der maritimen Vorwärtsstrategie erwartet. In diesem Zusammenhang hatte erst kürzlich Kapitän zur See, Karl-Heinz Vorsteher vom Führungsstab der Marine, betont, man dürfe den Gegner im Osten nicht nur auf eine Art angreifen. Die Regierung der Tschechoslowakei hat in den vergangenen Tagen auf diplomatischem Wege

0: die Regierungen der USA, Großbritanniens und Frankreichs auf die Gefahr aufmerksam gemacht, die sich für die europäischen Völker aus dem Anwachsen der neonazistischen und revanchistischen Kräfte in der Bundesrepublik ergibt. In einer Erklärung der tschechoslowakischen Nachrichtenagentur CTK wurde dazu unter anderem auf die Tätigkeit der sudetendeutschen Landsmannschaft verwiesen, deren Funktionäre fast ausschließlich in der Nazi-Partei als Redakteure, Redner, Beamte usw. so waren. Diese Funktionäre erfreuen sich heute der wohlwollenden Unterstützung der Bundesregierung. Ermuntert werden diese neonazistischen Kräfte durch das Festhalten der Kiesinger Regierung an dem Münchner Schanddiktat Hitlers, das tschechisches Gebiet widerrechtlich an Deutschland angliederte. Die von der Bundesregierung geplante Notstandsverfassung verstößt gegen das Grundgesetz. Zu diesem Ergebnis gelangt ein Arbeitsausschuss für Notstandsfragen der südhessischen Sozialdemokraten. In einem Bericht des Arbeitsausschusses heißt es, die SPD Südhessen habe jetzt die Waffen gegen jegliche Verfassungsänderung für Notstandsfälle geschmiedet. Mit einem Angriff auf den wichtigen amerikanischen Luftwaffenstützpunkt bei der Provinzhauptstadt Kon Tum setzten auch gestern die Vietcong-Einheiten in Südvietnam erfolgreich ihre Kampfaktionen fort. Sie vernichteten 29 Kampfhubschrauber der Amerikaner. Die griechische Militärdiktatur verlieh dem amerikanischen Admiral Griffin den Georgsorden, die höchste Auszeichnung der Athener Militärjunta. Die Auszeichnung des scheidenden NATO-Befehlshabers Südeuropas nahm Ministerpräsident Papadopoulos vor, dessen Regierung tausende griechische Demokraten auf KZ-Inseln gefangen hält. Als besondere Art des Neokolonialismus bezeichnete der libanesische Parlamentarier Farid Gebran die ständigen Versuche der Johnson-Regierung, sich in die inneren Angelegenheiten der Staaten des Nahen Ostens einzumischen. Diese Handlungen der USA richten sich gegen die Souveränität und Würde eines jeden Landes, sagte der libanesische Politiker. Ein Abkommen über die britisch-französische Gemeinschaftsentwicklung des Kampfflugzeuges Jaguar unterzeichneten gestern in London die Verteidigungsminister Healey und Mesmer. Eine Reise durch mehrere Ostblockländer tritt morgen, einer UPI-Meldung zufolge, der sudanesische Verteidigungsminister Medavo an. In der Jagdfliegereinheit Fritz Schmenkel der Nationalen Volksarmee, benannt nach dem Widerstandskämpfer Fritz Schmenkel, walten kürzlich als Gäste Frau Schmenkel und ihr Sohn, der NVA-Feldwebel Hans Schmenkel. Der als Schleifer von Nagold bekannte Bundeswehrgefreite Rauf ist in Kamm vom Vorwurf des Betruges freigesprochen worden.
1: Das waren auf der Mittagswelle des deutschen Soldatensenders die neuesten Informationen für den Bund. Und musikalisch geht's jetzt weiter mit Vico Torianis.
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geh gleich weiter. 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

0: 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Und jetzt kommt das Orchester. 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

0: Sag mal, Martin, hast du eigentlich schon etwas von Menschenjägern gehört, die in der Umgebung von Hanau am Werk sind?
1: Ja, ein Hubschrauberpilot stürzte sich dort mit seiner Maschine plötzlich auf einen Personenwagen und überflog ihn in weniger als einem Meter Höhe. Danach flog er den PKW nochmals an und verfolgte ihn, den Insassen dabei Angst und Schrecken einjagen.
0: Na hör mal, das sind ja Methoden wie im Wilden Westen.
1: Ja, oder wie in Vietnam. Dort machen es sicher die Angehörigen des Personals der Helgoland auch zum Sport, in amerikanischen Hubschraubern an Menschenjagden teilzunehmen.
0: Apropos Hubschrauber, da wartet doch im Zimmer 5 des Rathauses Bonn-Beuel beim Amt für öffentliche Sicherheit seit 4 Wochen ein Hubschrauberrad, das einen Hubschrauber beim Flug über Beuel verlor, auf seinen rechtmäßigen Besitzer.
1: Oh, da kann es sicher warten, bis es alt und grau geworden ist. Du glaubst doch nicht im Ernst daran, dass ein Geschwaderkommodore zugibt, meine Piloten haben ein Rad verloren.
2: Go! Go!

0: auf die Wiesen, ja?
1: Banane, komplette Banane, richtige Banane!

0: Mal hören in der 1. Panzergrenadierdivision Hannover und überall beim Bund.
1: Lest mehr, denn Lesen bildet.
0: Wo steht es in den Kompanie unter 5. und den Bataillonsbüchereien der 1. Plakatiert?
1: Was in der EU-Regale gestellt wird, bestimmen die Kommandeure. So hat es das Bundesverteidigungsministerium angeordnet.
0: Eine Fürstadt-Journalistin Bernd Lutz durch Truppenbüchereien gibt Aufschluss darüber, wo die Kommandeure ihre Soldaten bilden wollen und sollen.
1: Lutz bekam sehr schnell heraus, dass der Anteil der sogenannten Kriegserlebnisliteratur nominell oft ein Drittel, tatsächlich aber oft noch mehr der Regale füllt.
0: Denn mancher Kriegsbücher wird als Unterhaltungs- oder Abenteuerroman oder sogar als historischer Bericht vereinnahmt.
1: Diese Bücher machen den Löwenanteil an den ausgeliehenen Werken aus. Der Krieg zwischen Buchdeckeln ist sehr gefährlich. Von ihm bis Murnau ist er der wahre Bestseller.
0: Der Kriegs-Bestseller-Autor ist Edwin Erich Lunge, der den Bundeswehrnachtruf auf der Flugzeugperspektive die Lage nach einem atomaren Angriff auf die Sowjetunion schildert.
1: Als erstes nach Moskau taucht Gorki auf, das alte Nischni-Nowgorod, der tausend Kirchen. Jetzt auch nicht, als ein gigantischer Kummer aufruft. Es folgt das goldene Katar. Auch hier nur kurze Zerstörung los. Cheetah, Magogetschen, Kabarov. Hier, auch hier, im fernen Osten, nur Schutz. Sowjetrussland ist in einer Weise niedergeworfen, die es selbst bei optimistischer Berechnung nicht anzutreten
0: war. Der Lieferant, Ex-Zwinger, wird auf seinem Erdbeben und erklärt seine
1: Ziele
0: so.
1: Es fehlt den Wert der Kriegsliteratur für den jungen Menschen in erster Linie daran, dass er auch hier erkennen kann, zu welchen euren Leistungen der Mensch fähig ist.
0: Des Zweiten Weltkrieges hatte der SS-Oberstufenführer, Edwin Zwinger, auf der guten Wunsch des SS-Reichskinders in der als Leichenhain die besetzten Gebiete der Sowjetunion. Er war Augenzeuge der SS-Bestialität. Allein in 4 Wochen in 3 Tagen 50.000 Juden erschossen und
1: dringend Ostkrieg. Heute Nacht, auf welchen Wunsch wohl hin, der Bundeswehrsoldaten gibt für einen neuen Ostland.
0: Wie es sich zeigt, der Journalist Bernd Lutz schreibt,
1: Lingers Bücher stehen überall an der Spitze der Auftragsfahne. Allein die Büchereien Hüter sind und die Titel.
0: Die 6 Lingertitel im Flugangwasserregiment Hüter sind auffallend gebraucht.
1: In der Luftlandgarnison Bruchsal erzählte ein Oberfeldwebel der Luftwaffe, der finde die Werke Lingers ausgezeichnet.
0: Aber nicht nur Nazi-Lingers fühlt sich in den Truppenbüchereien wie zu Hause, sondern auch der Kriegsverhandlungsbüchereien Walter Schmidt, der folgende Verfasser.
1: Wir stoßen unsere Schwerter nach Polen tief hinein. Die Hand wird hart und härter. Herz wird hart wie Stein.
0: So viel von heute mit einer Pirsch in Puppenbüchereien der Bundeswehr.
1: Man sollte den Namen Kopelke nicht vergessen.
0: Herr Kopelke ist Verfasser eines 1964 erschienenen Russland-Buches, in dem er verspricht, die Folgen zu tilgen mit Krieg gegen Russland.
1: Das Buch entstand von Paul Knapp.
0: Tagsüber ist Dr. Kopelke Hilfsreferent im Bundesministerium der Verteidigung, Abteilung Streitkräfte und der Abteilung Innere Führung, Referat Truppenbetreuung und zuständig für die Bundeswehr. Der Bundeswehr.
1: Keine Offenbarung.
0: Keine Offenbarung.
1: Auf Wiedersehen und der Truppenbücherei.
0: Dann aber hoffentlich bei lesenswerter humanistischer Literatur.

0: 3501, Colmar 1000, Obergarten 13.
1: Und Heinz-Joachim Behrendt möchte ein nettes Mädel im Alter bis zu 19 Jahren kennenlernen. Seine Anschrift lautet Heinz-Joachim Behrendt, 2359, Sulzburg, Holstein, Beckers Bergring, 131.

Martin hatte eben gesagt, ich soll sagen, dass es gleich 13 Uhr sein soll. Ach nein, genau 13 Uhr mit dem Gongschlag. Genau 13 Uhr, genau 13 Uhr. Katrin hat gesagt, ich soll sagen, es soll mit Musik weitergehen.

0: Viele Hörer schreiben uns ihre Meinung zum Krieg der Amerikaner gegen das vietnamesische Volk.
1: Julia Körner aus Bad Neuendorf zum Beispiel meint, auch sie möchte, dass der schreckliche Vietnamkrieg zu Ende geht. Glaubt aber, dass die USA sich nicht einfach aus Vietnam zurückziehen könnten, da sie den Vietnamesen ein Versprechen gegeben haben.
0: Fragt sich nur, welchen Vietnamesen? Denn die Mehrheit des Volkes will mit den Amerikanern nichts zu schaffen haben und seine Angelegenheiten selbst regeln.
1: Das meinen auch Herbert von Wicki aus Lünen und Walter Jürgensmeier aus Hinnekaugen. Sie vertreten die Auffassung, die Amerikaner haben dort nichts zu suchen und sollen lieber in ihrem Land für Ordnung sorgen.
0: Nun, das meinen wir auch und befinden uns damit in Übereinstimmung mit allen friedliebenden Menschen der Welt, die eine Beendigung des Völkermordens in Vietnam und den sofortigen Abzug der Amerikaner fordern.
2: Sie sagten heute Nacht, Amerika muss verteidigt sein. Und alle wir sengend und brennend und mordend in Asien ein. Das Kreisfeld brennt und der Bambus ein. Mr. Präsident, da hab ich gedacht, warum man uns Soldaten zu Mördern macht und wer.

0: Ein lieber Gruß geht an den Kameraden Heinz Gläser nach Wiensdorf von seiner Bärbel aus Emfelde.
1: Alles Gute zum heutigen Geburtstag und recht gute Besserung werden Hermann Schröder im Krankenhaus Göttingen von seinen Lieben aus Hildesheim gewünscht.
0: Und den Wunsch nach Brieffreundinnen haben Walter Jürgensmeier, 3491, Himmelshausen, Nummer 27b
1: und G. Schrott, 491, Lage Lippe, Harbisser Straße 24.

0: Obwohl die Gemeinde in der Rhön Wildflecken hieß, ging es dort an sich ziemlich zahm zu.
1: Bis sie Bundeswehrstandort wurde und die Amis dort viel Munition einbunkerten.
0: Und heute ist es wirklich ein wilder Flecken.
1: Merry Christmas, wünschte der US-Standortkommandant den Wildfleckenern und teilte in diesem Zusammenhang beiläufig mit, dass so 25.000 Schuss Gewehrmunition, etliche Dutzend Zünder und Splittergranaten komplett weg geklaut worden seien.
0: Sorgenvoll sahen Wildfleckens Bürger den Feiertagen entgegen. Konnte nicht jeder Weihnachtsmann anstatt Äpfel, Nuss und Mandelkern blaue Bohnen in die gute Stube knallen?
1: Galt der silvesterliche Kanonenschlag nicht möglicherweise einem Geldschrank?
0: Und gedachten die heiligen drei Könige, die am 6. Januar fechtend von Haus zu Haus zogen, nicht vielleicht mit einer Splittergranate ihre Bitten sanft zu unterstreichen?
1: Aber noch ist nicht aller Tage Abend. Und Wildfleckens Bürger sehen jetzt mit gemischten Gefühlen den Tagen des närrischen Treibens entgegen. Vielleicht kommt dann der große Schlag.

0: Sie hören jetzt den Beitrag
1: Die Verfassungsschützer.
0: Eine Übersicht über Aktionen demokratischer Kräfte zum Schutz des Grundgesetzes in der letzten Woche.

0: Peter, Christian und Reinhard werden von Elfi und Inge aus Winsen gegrüßt, die gleichzeitig auch nette Brieffreunde suchen.
1: Ihre Adresse? Inge Wachsmann bzw. Elfi Bär, 2091 Fliegenberg, Nummer 70, über Winsen, Lur.
0: Ebenfalls auf Post, aber von netten Mädchen, wartet Herbert von Vicky, 46 28, Lünen, Gamen, Karlstraße 43.

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Unterhaltung in den kommenden Stunden mit unserer bunten Musikmischung, die bis in das Jahr 1990 reicht. Dazu ausgewählte Mitschnitte aus dem Rundfunkarchiv, Originalmitschnitte des Rundfunks und des Fernsehens der DDR.

0: Die Schauspielerin Ariane Burbach lebte von 1962 bis 2024. Zu DDR-Zeiten war sie in Hauptrollen im Kino zu erleben. Fariaho, Das Haus am Fluss, Vorspiel, Motivsuche, aber auch Liane. Dieser Film trägt biografische Züge. Hören wir den Einstieg.
1: Also ich bin jetzt 20. Mein Vater ist Maschinenschlosser. Meine Mutter arbeitet im Büro. Sind beide geschieden und ich arbeite in der Mikroelektronik.
2: Was hat Sie denn bewogen, sich auf unsere Annonce zu melden?
1: Ich bin eigentlich bloß mitgekommen. Marion hat sich alleine nicht getraut.
3: Na, wisst ihr.
2: Wie gefällt Ihnen Ihre Arbeit?
1: In der Schule klingt das ja halt immer so doll, ne? So Beruf mit Zukunft, weißer Kittel und so. Naja, ist ja auch nicht schlecht und die Kollegen sind ganz nett. Ist eben bloß alles ein bisschen klein. Und da ist man abends dann schon kaputt. Wird aber nicht bezahlt, oder? Ich weiß ja nicht, was sie verdienen. Ist doch wahr. Ich will jedenfalls nicht mit 40 mit einem weißen Stöckchen in den Bordstein klappern.
2: Wie stellen Sie sich denn Ihre Zukunft vor?
1: Zukunft? Na, ich bin so ein Mensch. Man darf nicht so viel planen. Am besten ist so, man nimmt sich was vor und dann macht man das und dann ist gut. So Abwechslung. Ich bin ja noch ganz schön jung und ich möchte einfach nur was erleben.
2: Und Männer?
1: Was Männer?
2: Na, gibt's welche in Ihrem Leben?
1: Mal ja, mal nee. Sie bloß Bescheuerte? Und solche, die gehen.
2: Beschreiben Sie doch mal Ihren Typ.
1: Naja, groß, dunkel, ist aber nicht Bedingung, sportlich. Zum Lachen muss er mich bringen können. Na, eben so, gleiche Wellenlänge.
2: Treue?
1: Hoffentlich. Naja, die Männer sind ja automatisch untreu. Sonst verlieren sie ihr Image.
2: Wären Sie lieber ein Mann?
1: Das sind Fragen. Nee, wünschen Sie einem Mädchen.
2: Gut, danke schön.
1: Das war alles?
0: Liane, beim Vorstellungsgespräch Erinnerungen an Ariane Burbach. 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

0: Sehr beliebt die Sendung Wünsch dir doch mal Tanzmusik.
1: Soweit die Nachrichten, es sprach Ulf Hauschild. Nächste Meldungen folgen um 2 Uhr. Es ist jetzt 0 Uhr 6 Minuten, 0 Uhr 6.
2: Fünfhundertneunundsechzigste Sendung Wünsch dir doch mal Tanzmusik, zweiter Teil.
3: Wir sind von Kopf bis Fuß auf Grüße angestellt.
2: Ganz im Dienste der Grußübermittlung und Musikwunscherfüllung stehen Ursula Künstler, Musikredaktion, Christel Riebe, Tontechnik.
3: An den Mikrofonen Edith Balbach und Karl-Heinz Wagenmann.
2: Tja, früher hieß mal das Erfolgsrezept der Schlagermacher nicht zu viel einfallen lassen.
3: Heute läuft die Chose nicht ganz so einfach, denn auch die leichte Muse wird gewogen und auch mal zu seicht befunden. Leichte Muse heißt also heute nicht für Komponisten und Texter sich's leicht machen.
2: Das merken wir auch an den anspruchsvollen Musikwünschen, die wir beileibe nicht alle erfüllen können.
3: Folgende drei Titel sind gleich zu hören. Avalon mit Roxy Music, Zwei Rosen im Schnee, Onico und Flimmertheater mit der Gruppe Karussell.
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0: Deutsch-sowjetische Freundschaft gab es einst auch in Erfurt.
1: Mit eindrucksvollen Kundgebungen wurde gestern die große Aussprache über die Ergebnisse des Staatsbesuches unseres Staatsratsvorsitzenden in der Sowjetunion fortgesetzt. In der Erfurter Thüringenhalle trafen sich gestern Nachmittag über 3000 Einwohner der Stadt. Dr. Erich Apel, Kandidat des Politbüros des ZK der SED und stellvertretender Vorsitzender des Ministerrats, berichtete über die Reise der Freundschaft. Dr. Apel erinnerte an den 22. Juni 1941, als die Faschisten heimtückt, unsere Politik heute zeigt der von Walter Ulbricht, Nikita Khrushchev zeichnete Freundschaft.
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Wir blenden sind das Programm von Radio 1, 9. November 1989, Politik am Mittag. Musikalisch offte man vor den Nachrichten mit Elton und Französisches Vanessa Paradis.

0: Nun aber zu den Nachrichten um 13 Uhr.
1: Von Radio DR hören Sie Nachrichten. Übersicht, Berlin. Wahlkomitee der SE beschließt Kaderveränderungen. J will Positionen neu bestimmen. VP-Dienststellen teilen seit 8 Uhr kurzfristig Visa. Bonn. Bundespräsident von Zecker wertet DR-Reiseregelung als historischen Schritt. Das Wetter, heiter, Spätwölkungsaufzug, aber nur im Norden etwas Niederschlag. Höchstwerte 5 bis 10 Grad. Wir brachten Nachrichten. Fertiger Redakteur Hans Futterleib, es brach Werner Höhn. 13:07 Uhr.

0: im Außen das Nötige oder das Gebot, unter Umständen auch der Faschismus. Übrigens auch das, was meistens Rassismus genannt wird, wenn wir von Menschenrassen ausgehen, aber dass man dann feindliche Menschen sucht und all das können wir ja jetzt erleben, sind wir Ostdeutschen auch mit im Visier, weil diese ganzen Aktionen gegen Russland treffen irgendwo im Osten auch zu. Der Osten noch stärker gegen Krieg sein als aus der historischen Erfahrung heraus. Ich wünsche Erfolg mit Büchern. Ich sage mal, Herr Spinsich hatte doch recht und den Bruch und auf erste ist schon zu haben. Demnächst mit Vorwort von Renz und das zweite kommt dann im Ende des Satzes.
1: Ja, Marcel, genau so machen wir es. Also vielen Dank wieder für die nette Runde und für deine Arbeit. Alles Gute.
2: Nach dem Wahl der Linken in Berlin kündigt die Bundesregierung ein Gesetz an, das Eignungen großer Immobilienkonzerne verhindern soll. Die hält an ihren Plänen zur Vergesellschaftung Wohnungsbestände fest.
3: Einen schönen guten Abend, werte Hörer. Ein paar Programmtipps die kommende Stunde. Bayern ist um 18.25 Uhr der Abendinventar, grüßt für das Blei-Benzin. Um 18.30 Uhr am Abend in der Stubendatur am Bach mit Willi und bei uns geht es mit den Schlagern der Woche.
4: Ich heiße Carpendel.
2: Der MD-Lichte Tauert Carpendel. Nach Auszeit setzt er sich zurück. Er habe sich eine Pause von Social Media gegönnt und mit seiner Familie genossen. EU-Chef Markus Söder hat dem Land Berlin mit finanziellen Konsequenzen gedroht. Die Linke mit Kandidatin Elif Eral ansetzte die Regierung in der Hauptstadt gewinnen. Söder meint, solle dann deutsche Finanzsystem auf den Prüfstand stellen. Er meinte
5: Finanzausgaben.
2: Ich erlaube den bayerischen Regen daran zu erinnern, auch sein Bayern sehr lange ein Nehmerland war bis mit 80er Jahre. Und allen Wählern muss auch an diesem Beispiel klar sein, ihr habt Falschgeld, da müssen sie halt agieren, die sich undemokraten. Beim MDR lese ich nichts, dafür beim Paktmagazin.
6: Ich habe immer gesagt, meine Gruppe ist die Friseuse.
2: Gehe ich mal davon aus, dass da was dran ist, die Regierung in Thüringen wackelt. Höcke hat einen Plan, um Neuwahlen einzuleiten.
7: Mario Vogt ist der Lüge überführt worden. Mario Vogt ist ein Betonter, dass es jetzt amtlich wird. Er hat seinen Doktortitel aberkannt bekommen.
2: Auch präsentiert er sich mit 10% Abstand zum Wahlsieger, just als Ministerpräsident.
8: Ihr Beck wird unsere Demokratie nicht kaputt machen. Herzlichen Dank.
2: Tja. Wer mit Aussagen diesen faszinierenden Blick in seinen Akten, wie auch der MR mit der unkritischen Meldung, die SD lotet eine Regierungsbildung mit die AfD in Sachsen-Anhalt. Also ohne Partei, die über 4% der Stimmen auch nicht vereinte. Einigen wurden CDU, Grüne, Linke und BRD. Gemeinsam zum MDR hätten die Parteien eine rechtliche Mehrheit. Die grüne Spitzenkandidatin Sibba Seidlitz begrüßt die Initiative. CDU-Landesschulze erklärt, er die Einladung prüft. Mit dem geschäftsführenden Landesvorstand des BSW zeigt gesprächsbereit, kritisiert aber den Ausschluss der AfD. Diese immerhin der MDR hatte die Landtagswahl mit 43,8% klar gewonnen. D und BSW führen parallel Gespräche. Die Tochter von Götz Kubitschek darf kein Referiat an einem Dresdner Gymnasium machen. Das entschied das sächsische Oberhaltungsgericht. Grund genannt ihr familiär veranlasstes Engagement bei den Rechtsextremisten. Die Mutter Rosica nennt es sippenhaft. Der MDR berichtet Sachsens Kultusminister. Dieser äußert, Zitat, es kann jeder Lehrerin oder in Sachsen werden. Er fordert ein klares Bekenntnis zur Verfassung. Ich kann hier recht eindeutig nur die Einschätzung der Mutter teilen. Diese bricht von sippenhaft. Der MDR kommt einer Einschätzung, berichtet schön sachlich.
9: Kein MDR mehr in Sachsen-Anhalt. Damit auch kein MDR Sachsen-Anhalt heute. Das könnte passieren.
2: Es müsste passieren, Vorstufen demokratischer Verhältnisse herzustellen. Natürlich ist das sippenhaft. Und genauso wie das Gehen gegen die Linke in Berlin. Nur zu sagen, faschistischer kann es nicht werden. Am 24. September 2026 die kleine Audiodatei von Radio Marabu. Mehr als die Sachen hat mich die Kleingeist. Unser Gesetz, wer auch immer es schreibt, nicht mal Talismus vor. Und Kleinkriminelle in Berlin auch gute Kontakte zur SPD und Grünen haben, isten sicherlich auch. Wer von alt noch nie bei etwas Chicken in ihn gegessen hat, darf er den ersten Stand. Die residieren mittlerweile ja auch in der Straße. Ich gehe aus, auch die Kollegen Jungen Welt waren schon vor Ort.
10: Bundeskanzler Friedrich Merz ist 70 Jahre alt.
2: Das ist Svetlana.
11: Sei ehrlich miteinander. Wir haben uns doch wohl gefühlt in dieser Arbeitszeit. Billigte aus China, hochentwickelte Produkte die ganze Welt, billiges Öl aus Russland und Gas. Und die Freiheit durch die Vereinigten Staaten von Amerika. Diese Zeit, dieses Geschäftsmodell Bundesrepublikland, vorbei. Und das wird auch nicht wieder.
2: Das, ihr da draußen, ihr euch gefühlt habt, im Leben auf Kosten derer.
12: It's both a pleasure and a privilege.
2: Für euch die

0: wirklich herrschen, über Bundeskanzlers Mitteilen überhaupt noch wählen gehen, erscheint dumm. Aber wird's romantisch, tat es auch. International, das Fernsehen zeigt Aufnahmen von Eisbären in der russischen Region Jakutien. Über 100 gezählt. Die russische Region Krasnojarsk meldet Tote nach Bärenangriffen. Gegen dortige Behörden wird wegen Fahrlässigkeit ermittelt. Nach jahrelanger Hiererei, es geht in Russland nicht alles schneller als bei uns, wird ja eröffnet das Ostern-Kino in Moskau. Der Theaterast. Fertigstellung für 2021 geplant. Aurora, Part Aufbruch. Friedenskonferenz Moskau geht dort auf zum Kino Eisbrenner. Weil apropos, wir sind ukrainische Eliteverbände gekesselt, Donetsker Volksrepublik, die USA und Wladimir Putin zum G20-Gipfel ein. Vor 7 Jahren war er zum letzten Mal. Da wird es dann wieder lustige Versuche geben, nicht auf ein gemeinsames Tour zu gelangen. Grüße auch der BRICS und der UNO-Versammlung. Kirgisistan meint, nur die UNO solle künftiger Sanktionen entscheiden dürfen. Tja, denn einige der heutigen sind nicht recht. Argentiniens Präsident Milei kritisiert die Vereinigungen scharf, heftig den Anspruch seines Landes auf die Falklandinseln. Andinseln, die britische Regierung hat eine vereinte geplante Rückgabe Chagos-Inseln an Mauritius nach Krieg von US-Präsident Trump verworfen. Iran kritisiert bei der Rede vor den Vereinten Nationen die Sprache der Gewalt. Donald Trump aus Iran, die Narrator Irina, Sekretär des obersten Nationalen Sicherheitsrats, die Straße von Hormuz wird erst geöffnet, wenn Irans 7 Bedingungen erfüllt sind.
1: Also Trump ihm sagt, Tamam, wenn ihr zu Straße, ich mache eure Straße mehr.
0: Im Iran eine Schule in Nip eröffnet. Der Vizepräsident des Landes RF meint, die Grundschule ist der wichtigste Ausgangspunkt für die wissenschaftliche Entwicklung des Landes und man berichtet Dattelernte in den Palmenhainen von Karun. Die UAE ist nach Eigenangaben erstmal Beginn ihrer Wahlbeobachtungen in den USA nicht zum Kongress Zwischenwahlen eingeladen worden. Und Niederlande nimmt im Eurovision Song Contest teil. NPO, die öffentlich-rechtliche Rundfunkanstalt, nimmt. Bauer zwischen See und Erzgebirge, heute auch in Südbayern. Die nächsten Tage sonniger, im Westen noch der Sommer.
2: Marcello, vielen Dank für die Nachricht. Stop Alternative.
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5: Unserem holzweiten Duettteil, der wie immer montags den frühen Jahren eingeräumt ist, wollen wir den Anfang der ganz großen polnischen Unterhaltskunst widmen. Rela Rodowik. Filmproduktionen, mit denen sie uns die vorderen Plätze der Wertungsfindungen erstürmte. Das war vor allem mit der 1973er Produktionsserie, die ihre besten deutschen Erfolgstitel gedichtet und ihr im DDR-Rundfunk neu aufgenommen. So gehörten Lieder wie Kleine Eisenballade, Maria und Alles war mal da, die wir für heute wieder mal herausgesucht haben. Viele werden sich noch daran erinnern, denn Marilas Lieder haben wunderschöne Melodien und erzählen Geschichten, die man sich merkt. Obwohl drei Ecken herum fast Czesław Niems Nichte ist, schlug sie keine von Anfang an eine musikalische Laufbahn ein, sondern gehörte zunächst zu Polens, aufgemerkt, talentiertesten 80 Meter Hürdenläuferinnen. Allerdings musste sie sich wegen schlechter Leistungen in mathematisch-physikalischen Fächern davon abschieben. Die akademisch schönen Künstler, denen sie ihre anderen schließlich führten, hatte wegen örtlicher Bewerber in den bildnerischen Fächern leider auch keinen Studienplatz für sie. So wurde sie Gymnastin mit Spezialstrecke postoperative Rehabilitation und weiteren Hobbygitarre in der Freizeit. Preise bei nationalen Talentewettbewerben 1960 kurz vor dem Abitur zum ersten Male und dann wieder schob sie dann allmählich auf das Gleis, von dem der Zug für schließlich richtig war. 1969 war sie zum ersten Male Sängerin Nares in Polen. Von da an blieb ihr der Erfolg treu, schien die Wettbewerben und Festivals die Plätze und Preise förmlich einsammeln. Ihre ausgeprägte Individualität und Seitigkeit, für die sie bei Showkonzerten auftreten im Ausland begeistert feiert wird, ist in den frühen Produktionen schon zu bemerken. Beispielsweise in den Liedern Mary Lou 1975 und Einmal eine Dame sein 1976. Bevor wir uns in einem späteren Set ihren aktuellen LPs zuwenden, schließen wir die heutigen Reminiszenzenfolge mit einem ausgesprochenen Ohrwürmer der 1979er deutschsprachigen Produktion Weg in den Zug. Gute Unterhaltung, Marila Rodowik aus Polen. Yeah.

0: begrüßt am Flughafen Schönfeld Sigmund Jähn.
1: Flughafen Schönfeld, Heimkehr Kosmonauten. Sigmund Jähn und Dr. Landsmann, der deutsche Raumfahrt, gestartet am 26. dem Kosmodrom Konur, dem Weltbahnhof, glücklich gelandet am 2. September in der Kartensteppe, seit wenigen Minuten wieder auf heimatlichem Boden. Vor Minuten, genau 9.57 Uhr, genau nach Plan, ist die Sonnenschiene aus dem Sternettchen bei Moskau hier gelandet und ausgerollt auf dem Hinterteil Nord. Zum Augenblick haben Sigmund und sein Bordkommandant Martine verlassen, schon die Gangway herab.
2: Sie grüßt zu den 1000 Berlinern, die sich hier angefunden haben. Sie gehen auf dem roten Teppich entlang und viele Berliner haben heute ausgedrückt und sind, dass sie heute hier in Schütt dabei sind. Sigmund Jähn und Valerie Bukowski gehen jetzt also auf den Teppich. Hier wird Sigmund Jähn an Honecker Bildung erstatten, Überfüllung seines Auftrages.
3: Sozialistischen Einheitspartei Deutschlands und Gründer des Staates der Deutschen Demokratischen Republik. Ich melde, der gemeinsame bemannte Weltraumflug der SSR im Orbitalkomplex Fuß 31, Salut 29, wurde erfolgreich abgeschlossen.

0: Ah ja, jetzt hab ich noch ein kleines Rendezvous.
1: DDR 1 Medien- und Musikgeschichte. Das ist Tino Eisbrenner in den 80er Jahren.
2: Oskar ist bei der Armee und ich bin also Frage gestellt worden, willst du anderthalb Jahre lang einer Kassette mit Jazz-Titeln die Lande ziehen und die rote Mütze zücken, sagen, hier bin ich und mein Geld verdienen da, oder willst du weit kreativ sein, weit live spielen? Dafür habe ich mich entschieden und mir also eine Live-Band zusammengestellt, die aus 9 Monaten besteht, mir dann auf der Bühne. Wir waren im Studio zusammen, haben bei Amiga Quartett-Single produziert, haben aber eigentlich mehr Lieder gemacht, als Amiga uns da abgenommen hat. Bringen diese Lieder live. Namentlich sollte man erwähnen, dass also der Papst von der Johann Blues Band mit dieser Band spielt. Und wir 2 Monate lang auf Tournee waren. Die Tour ist eigentlich gerade vorbei. Schwitze noch. Ja, die Textzogen, muss man sagen, ich einfach Spaß dran, die zu selber zu machen. Weil das ist eben die Kreative, die man als Künstler braucht. Und die würde mir vorgehen, wenn jemand anders würde für mich. Ansonsten soll ich wohl jeder bestätigen, dass ich furchtbar strenger junger Mensch bin, der viele eigene Ideen hat und die möglichst in seiner eigenen Art irgendwie setzen will. Und das überträgt natürlich auch auf die Bench. Wir ziehen alle an einem Strang.

0: Mediengeschichte in der DDR schrieb auch der Oktoberclub.
1: Für die Singlebewegung der FDJ hat sich eigentlich ausgebildet während meiner Schulzeit. Und in der Armee setzte sich das dann fort, reifte mir der Entschluss, doch mal selber zu versuchen, zum Club zu gehen und mal vorzusingen und mal zu fragen, Mensch, kannst du da nicht mitmachen?
2: Für mich ist auch wichtig, dass der Club ein bisschen Lebensfreude vermittelt, also auch in unseren Auftritten, dass du Lieder hast, die uns selber so ein bisschen belächeln und so weiter.
3: Ja, na, für mich besteht die Hauptstärke eben darin, dass eben verschiedene Leute mit gleichen Ansichten gemeinsam auf politische Sachen reagieren, gemeinsam Spaß haben, gemeinsam ihre Freizeit verbringen

0: hineingehört in eine Nachrichtensendung des Berliner Rundfunk.
1: Berliner Rundfunk. 15.30 Uhr, Berliner Rundfunk. Wir senden Nachrichten. Im Auftrage Erich Honeckers hat heute Verteidigungsminister Armeegeneral Heinz Hoffmann, Mitglied des Politbüros des ZKDSED, der Offiziershochschule Rosa Luxemburg der Grenztruppen der DDR, den Scharnhorst-Orden überreicht. Die hohe Auszeichnung war der Einrichtung vom Generalsekretär des ZKDSED und Vorsitzenden des Staatsrates und des Nationalen Verteidigungsrates in Anerkennung langjähriger Verdienste.
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0: Das hier.
1: 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Jugendliches Programm gab es abends auf den Frequenzen von Stimme der DDR und dem Berliner Rundfunk, das Jugendprogramm.
2: Peter Modrow, der ein Mädchen sucht. Sie war vom 18. bis 29. Juli im Haus Lenz in Ilsenburg und wohnte im Zimmer 15. So alt war sie auch ungefähr. Und damit der Peter nicht ohne sie alt wird, möchte sie bitte an folgende Adresse schreiben. Peter Modrow, 563 Heiligenstadt, Karl-Marx-Straße 17. Und womit ihr diesmal nicht gespart habt, sind scharfe Beschimpfungen über fehlende Sprachkenntnisse und mein Drüberquasseln beim Omega-Konzert. Vor lauter Charme bin ich nun von 1,70 Meter auf 70 Zentimeter zusammengeschrumpft, passe aber nun auf diese Art und Weise unheimlich Dufte in die Kiste. Und damit ich dann nicht so allein bin, schickt mir doch bitte ein bisschen Post, ja? Meinetwegen auch mit euren Wünschen und den 10 Hits der Woche, aber an die Stimme der DDR, 116 Berlin, Kennwort, Franks Bietkiste.

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1: Das war so. Und jetzt wollt ihr wieder sehen, wie ich mich überschlage. Habe ich mir doch gedacht, los geht's. Max grüßt seinen Kumpel in Wahlbeck und die Trennpakete und Birgit in Steigra. Von Gerd geht ein lieber Gruß an Schmunzel. Hans-Joachim Pohle grüßt Anna aus Neupetershain, Annette aus Lübbenau und Hans-Jörg aus Altdöbern. Ich gebe natürlich an euch alle wieder einen fetten Gruß durch und auch unsere Adresse, Stimme der DDR, 116 Berlin, Kennwort Franks Beatkiste. Dahin eure größten 10 der Woche und eure Wünsche. Verabschiede mich gemeinsam mit der technischen Viola. Ganz lieb von euch, eure Claudia.

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3: Unseren heutigen zweiten Duettteil, der wie immer montags den frühen Jahren eingeräumt ist, wollen wir den Anfängen einer ganz großen der polnischen Unterhaltungskunst widmen, Marila Rodowicz. Vielmehr den Produktionen, mit denen sie bei uns die vorderen Plätze der Wertungsfindungen erstürmte. Das war vor allem mit einer 1973er Produktionsserie, für die ihre besten polnischen Erfolgstitel nachgedichtet und von ihr im DDR-Rundfunk neu aufgenommen wurden. Dazu gehörten Lieder wie die kleine Eisenbahnballade, Maria und Alles war mal da, die wir für heute wieder einmal herausgesucht haben. Viele werden sich noch daran erinnern, denn Marilas Lieder haben wunderschöne Melodien und erzählen Geschichten, die man sich merkt. Obwohl sie um drei Ecken herum fast Czesław Niemens Nichte ist, schlug sie keineswegs von Anfang an eine musikalische Laufbahn ein, sondern gehörte zunächst zu Polens, aufgemerkt, talentiertesten 80-Meter-Hürdenläuferinnen. Allerdings musste sie sich wegen schlechter Leistungen in mathematisch-physikalischen Fächern davon verabschieden. Die Akademie der schönen Künste, wohin sie ihre anderen Hobbys schließlich führten, hatte wegen reichlicher Bewerber in den bildnerischen Fächern leider auch keinen Studienplatz für sie. So wurde sie Heilgymnastin mit Spezialstrecke postoperative Rehabilitation und dem weiteren Hobby Gitarre in der Freizeit. Preise bei nationalen Talentewettbewerben, 1962 kurz vor dem Abitur zum ersten Male und dann immer wieder, schoben sie dann allmählich auf das Gleis, von dem der Zug für sie schließlich richtig abfuhr. 1969 war sie zum ersten Male Sängerin des Jahres in Polen. Von da an blieb ihr der Erfolg treu, schien sie bei Wettbewerben und Festivals die Plätze und Preise förmlich einzusammeln. Ihre ausgeprägte Individualität und Vielseitigkeit, für die sie heute bei Showkonzerten und Auftritten im In- und Ausland begeistert gefeiert wird, ist auch in den frühen Produktionen schon zu bemerken. Beispielsweise in den Liedern Mary Lou 1975 und Einmal eine Dame sein 1976. Bevor wir uns in einem späteren Duett ihren aktuellen LPs zuwenden, beschließen wir die heutigen Reminiszenzenfolge mit einem ihrer ausgesprochenen Ohrwürmer, der 1979er deutschsprachigen Produktion Steig in den Zug. Gute Unterhaltung mit Marila Rodowicz aus Polen.

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1: Liebe Hörer, bis 13 Uhr senden wir nonstop Tanzmusik, die Freude macht.
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0: 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Der Auslandsrundfunk der DDR nannte sich Radio Berlin International. Hier ein Mitschnitt.
1: Radio Berlin International mit dem Programm in deutscher Sprache. Wir senden täglich zu dieser Zeit auf folgenden Frequenzen. Nach Europa im 49 Meter Band auf 6080 und 6115 Kilohertz. Im 41 Meter Band auf 7185, 7260 und 7295 Kilohertz. Sowie im 31 Meter Band auf 9730 Kilohertz.

0: 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Ein Ausschnitt aus der aktuellen
1: das
0: Kamera.
1: Das Elbe-Kraftwerk Fockerode bei Dessau. Wichtiger Energielieferant für ein großes Industriegebiet. Nur eine gleichbleibende Kühlwasserversorgung aus der Elbe garantiert die Energieerzeugung. Wegen des sehr niedrigen Wasserstandes haben die Kraftwerke geeignete Vorkehrungen getroffen. Ein Schwimmbacker bewahrt das Einlaufbecken vor dem Versanden. Dadurch kann das Elbwasser ungehindert zulaufen. Trotz der Trockenheit können so die Kraftwerke in Fockerode die volle Strommenge in das Netz.
0: Abkühlung gewünscht. 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
1: Und da sind wir wieder mit Lajos Orban über das Buch Herr Spinzig hatte doch recht, haben wir bereits gesprochen. Ein neues Buch steht an, ist bereits geschrieben und kommt auch hoffentlich noch zum Ende des Jahres. Es gibt aber eine kleine Nachtragsgeschichte, die gut passt. Du hast dich ja dann bemüht, die DDR zu verlassen, gar nicht so aus politischen Gründen, das war dann eher der gesamten Situation geschuldet, und auch Kontakte in den Westen aufgenommen, und das führte natürlich zu Ermittlungen gegen dich. Du würdest sie als emotionslos beschreiben. Worum ging es in den Ermittlungen von der Staatssicherheit?
2: Ja, im Grunde genommen, in meiner Naivität damals hatte ich gesagt, naja gut, wenn du einen Antrag auf Ausreise stellst, vielleicht kann man das etwas beschleunigen. Das hilft vielleicht, wenn die dementsprechenden Organisationen im Westen eben wissen, okay, der Lajos möchte auch in den Westen, ja, könnt ihr mir helfen? Und da habe ich Kontakte gesucht und auch Leute kennengelernt und auch anderen Ausreisewilligen geholfen, dass sie eben dranbleiben, aber das führte dann am Ende natürlich so, dass man da hineinwächst in solche Geschichten, nicht? Und ich hatte dann Kanäle organisiert und Kontakte geschaffen zum Internationalen Komitee für Menschenrechte, und das war ja etwas unter anderem, was eben in der DDR gar nicht gern gesehen war, weil diese und ähnliche Organisationen galten ja als staatsfeindliche Organisation, und ich so circa 10 bis 12 Monate, nachdem ich meinen Antrag gestellt hatte, hatte ich dann auch das erste Mal Kontakt mit Vertretern des Ministeriums für Staatssicherheit, die mir dann eben letztendlich auch ganz unmissverständlich erklärt haben, dass das natürlich kein Eierdiebstahl ist. Ja, aber damals hatte ich mir schon gedacht, naja gut, wenn dem so ist, du musst ihnen ja nicht entgegenkommen. Ja, du musst ihnen ja dann nicht helfen bei der Ermittlung. Und so habe ich mich dann tatsächlich immer sehr verschlossen gehalten und auch bis zum Schluss durchgehalten, dass sie am Ende eben festgestellt haben, ach ja, der Lajos, der weiß ja gar nicht, worum es geht, den können wir auch gehen lassen. Hört sich jetzt natürlich sehr einfach an, aber es war schon kein leichter Weg. Also es hat schon sehr viel Nerven gekostet. Aber du hattest ja vorhin nach der Korrektheit gefragt. Die kleine Geschichte will ich noch erzählen. Es war irgendwann mal tatsächlich in der Vernehmung, also beim Ministerium für Staatssicherheit. Ich stellte zum x-ten Male fest, ich weiß gar nicht, warum ich hier bin, nicht? Und mit der Stasi kann man doch Pferde stehlen und, ja, Zucker, Brot und Peitsche, nicht? Aber auf einmal legt er seinen Stift nieder und sagte, möchtest du eine Bockwurst essen? Ich war innerlich richtig erschrocken, also dann gab es dann wirklich immer Kaffee und Bockwurst zur Mittagszeit. Dann haben die ihre Mittagspause gemacht, ich saß da rum, habe meine Bockwurst gegessen und dann ging es eben nach einer halben Stunde wieder weiter. Okay, jetzt fertig, Mittag und nächste, wo waren wir stehen geblieben? Also von der Seite her, jetzt kann man natürlich ganz anders darüber reflektieren. Trotz der ernsten Situation war ich jedes Mal erstaunt, dass die Sprache war zumindest sehr korrekt.
1: Grundsätzlich haben Sie ja auch meines Erachtens nachvollziehbar wegen Vaterlandsverrat ermitteln müssen, da du ja mit westlichen Organisationen zusammengearbeitet hast. Und was da sehr interessant ist, da lässt sich auch eine Brücke ins Heute schlagen, weil ein großes Thema, zumindest in den kritischen Bereichen, die wir heute haben, beschäftigt sich ja mit diesen sogenannten Nichtregierungsorganisationen. Und das sind Organisationen, mit denen schon eine gewisse politische Richtung ihre politischen Initiativen, sagen wir mal, ohne Wählerstimmen weiter betreibt, zum Teil mit fragwürdigen Finanzierungen, auch aus Steuertöpfen, aus Ministeriumstöpfen. Wie jetzt damals diese Organisation finanziert gewesen war, wollen wir jetzt nicht rauskriegen, könnte aber auch interessant sein. Ich denke, das hat sich gar nicht so viel verändert, nur ist es heute sichtbarer geworden und hat ein Ausmaß angenommen, was Kritik an diesen Sachen dann durchaus auch rechtfertigt. Wir sind ja jetzt in einer sehr aufgeladenen Spannung. Und das führt uns jetzt auch eigentlich zu deinem weiteren Leben. Du bist in die Linkspartei gegangen, warst dann auch Abgeordneter in Mecklenburg-Vorpommern und hast dann die Linkspartei für das BSW-Bündnis Sarah Wagenknecht verlassen.
2: Ja, als Sarah Wagenknecht und 9 weitere Abgeordnete damals die Linkspartei verlassen haben, dann war das für mich vollkommen klar, die Linkspartei schweren Herzens auch zu verlassen, weil eben der friedenspolitische Kurs und diese Verständigung miteinander, weil das ist etwas, die DNA einer linken Partei, miteinander reden.
1: So sehe ich das auch, ja.
2: Also das war ohne Zweifel und ich war auch ganz stolz, dass ich dann doch relativ zügig aufgenommen wurde.
1: Richtig, das war ja beim BSW Anfang gar nicht so. Ja,
2: ja, das hat leider im Nachhinein zeigt sich ja, sie hätten an der einen oder anderen Stelle noch wesentlich genauer hingucken sollen. Also Stichwort Brandenburg oder Thüringen. Nicht? Sehr schade, dass ich denke auch, das hat auch sehr viel Stimmen gekostet. Gleichwohl ist es gut, dass es diese friedenspolitische Stimme gibt.
1: Jetzt bist du in Rostock aber in der Hanse-Fraktion. Was ist das?
2: Ja, wir sind ein kommunalpolitischer Zusammenschluss von am Ende fraktionslosen Abgeordneten gewesen. Also meine Kollegen kommen ehemals aus der AfD und ich komme aus der BSW-Fraktion. Leider sind wir ja zerbrochen. Und um kommunalpolitisch arbeiten zu können, brauchen wir eine Fraktion.
1: Du warst beim BSW ja auch in einer leitenden Position.
2: Ja, ich war der Fraktionsgeschäftsführer. Insgesamt brauchen wir, um Fraktionsstärke zu haben, 4 Personen. Wir waren 5. 2 sind zu den Linken gegangen. Damit war die Fraktion am Ende.
1: Ja, jetzt gibt es ein Ausschlussverfahren seitens des BSW wider dich. Womit hängt das zusammen?
2: Gut, da müsste man natürlich die Antragsteller fragen. Die haben da einen anderen Blick auf die Sache. Aber es hängt im Grunde genommen damit zusammen, dass ich ja, nachdem wir zerbrochen sind, eine andere Schlussfolgerung gezogen habe als der Antragsteller. Also aus meiner Sicht, ich habe es ja schon gesagt, haben sie eben, sie meine ich jetzt wirklich die Führung des BSW auf falsche Leute gesetzt. Das sagen die von mir natürlich auch, ohne Frage, aber dann ist es eben so. Leider will ich ausdrücklich sagen, weil was hätten wir mit einer starken BSW-Fraktion erreichen können?
1: Ohne Frage, mit dem Rückenwind von Sarah Wagenknecht, also 10-15% hätten in den ostdeutschen Bundesländern mindestens drin sein können, weil sie ist ja eigentlich, wenn man das auch sieht bei öffentlichen Auftritten, vielleicht sogar fast neben Ulrich Siegmund der einzige richtige Politstar, der einen Marktplatz füllt. Und da dann um die 5%-Hürde zu eiern, ist eine ziemliche Meisterleistung fast.
2: Ja, das ist wirklich sehr schade. Die ersten Hochrechnungen damals waren ja 16-17%. Nicht? Jetzt liegen wir vielleicht bei 5 oder 6%. Also wir haben ja Sonntag Wahl, da werden wir es ja genau sehen. Also ich denke schon, dass das BSW reinkommt. Und das ist mir auch wirklich wichtig zu sagen, auch wenn es jetzt Schwierigkeiten gibt, Stichwort Ausschlussverfahren oder so, aber es ändert ja nichts an meiner politischen Einstellung. Und ich bin auch froh und ich hoffe, dass das BSW die Linie durchhält mit allen Reden und ohne Kompromiss für den Frieden.
1: Das ist wichtig. Wir zeichnen am 15. September auf, sage ich gleich dazu. Das nächste Woche steht natürlich schon fest mit der 5%-Hürde. Wichtig für den Frieden ist das Gespräch mit denen, die man uns als Feindbild verkauft, wobei das nicht mal richtig ist, weil wir selbst ja mit Russland überhaupt nicht im Krieg sind. Es ist ein regionaler Konflikt offiziell zwischen Russland und der Ukraine, betrifft weder EU noch NATO noch uns, wenn man das mal genau nimmt. Du hast letztes Jahr Russland besucht zu den Feierlichkeiten zum Tag der Befreiung, wie das in Russland heißt natürlich auch, und hast dafür natürlich auch Kritik eingesteckt, sicherlich auch aus Reihen der BSW, vor allem die Ostsee-Zeitung hat dir einen größeren Artikel gewidmet. Wie war der überschrieben?
2: Ja, als ich in Moskau war, habe ich dann auch einen Anruf bekommen und die Headline war: Was macht Lajos Orban bei Putins Militärparade in Moskau? Ich war gar nicht bei der Militärparade, wir haben es im Fernsehen gesehen, aber ich war auf jeden Fall in Moskau und das ist auch richtig. Man muss mit allen Leuten reden und es tut mir wirklich in der Seele weh, warum es unsere Politiker nicht schaffen. Und es hat gar nichts jetzt parteipolitisch zu tun. Man kann auch meinetwegen die politische Prominenz in Russland kritisieren. Man muss sie vielleicht sogar kritisieren, aber man muss hingehen und reden.
1: Man kommt ja gar nicht mehr dazu, sie zu kritisieren, die zum Teil jetzt ja auch immer extremer werdenden Äußerungen aus Russland. Ja, man kann denen ja zum Teil gar nicht widersprechen, weil wir Vorlagen bieten, die ja gar nicht mehr anders interpretiert werden können in Russland. Ostsee-Zeitung, muss man doch mal parteilich aber dazu sagen, ist ja im Grunde genommen die SPD, was ja eigentlich noch viel entsetzlicher ist, wenn man dann auch diese Vereinfachung mit Putins Militärparade, als ob dort ein Alleinherrscher ist, der alleine eine Militärparade anordnet. Das sind aus meiner Sicht also schon Vereinfachungen, wie sie einer Partei wie der SPD und auch den angeschlossenen Presseorganen absolut unwürdig sind und eigentlich auch zeigen, warum auch diese Partei sich der 5%-Hürde nähert. Deine Erfahrungen in Russland hast du jetzt in einem zweiten Buch verfasst. Zwischen Bruch und Aufbruch, eine Reise gegen das Vergessen, Berlin, Kaliningrad, Moskau. Mal einen groben Einblick in das Buch.
2: Wir sind hingefahren, also wir sind haben uns dort getroffen. Wir kamen aus fast aller Herren Länder, hätte ich beinahe gesagt, also Deutschland, deutschlandweit. Und es ging auch gar nicht, dass alle die gleiche politische Ausrichtung haben, sondern wir sind hingefahren zur Konferenz der Antifaschisten. Das wurde eben organisiert von Kollegen in Moskau und vom Zongpoeten. Tino hat dort gespielt.
1: Tino Eisbrenner hat dort gespielt
2: und es war einfach eine spannende Sache. Und vor allen Dingen sind wir eben auch mit russischen Staatsbürgern ins Gespräch gekommen, gleich Abende organisiert, gemeinsame Essen organisiert. Und was mich da wirklich ganz erstaunt hat, dass ganz offen und ehrlich über die Situation gesprochen wurde. Also nicht militärische Sonderoperation, sondern da waren ja hohe Militärs da und sie haben wirklich vom Krieg gesprochen. Und das Entscheidende ist, dass der Krieg aufhören muss.
1: Ja, er läuft ja nun schon eine ganze Weile und ich verfolge ja wenigstens nebenbei russische Medien und nehme auch immer wahr, dass diese in den Talkshows zu einem nicht unerheblichen Teil aus deutschen Medien speisen, was es eigentlich auch schon recht klar macht, wenn wir so weitermachen wie jetzt und es irgendwann zu militärischen Aktionen kommen muss, wird das dann wohl auch auf unserem Gebiet oder um unser Gebiet herum stattfinden, wohl am ehesten. Das hat was mit der Geschichte zu tun, die ich immer gerne als Unregelmäßigkeit mit 30 Millionen Sowjetmenschen erzähle, die man bei uns offensichtlich großzügig ausblendet. Das hat sich sicherlich mit deinen Erfahrungen in Russland gedeckt.
2: Ja, absolut. Und vor allen Dingen, was extrem positiv war, wie offen die Leute waren, wie sie eben gesagt haben, schön, dass ihr da seid. Und wir waren ja keine Stars, außer Tino jetzt, aber ansonsten waren ja nur normale Leute da. Also jetzt keine hochbezahlten Politiker, nicht? Und ich hatte ja während meiner 9 Tage dort vor Ort einen Blog geschrieben gehabt und eben aus diesem Blog habe ich jetzt das Buch geschrieben, bin zurzeit beim Lektorat, hoffe, dass es bald rauskommen kann und das ist dann eben mein Beitrag zum Frieden.
1: Siehst du jetzt die Situation im Herbst 2026?
2: Im Augenblick kann man ja nur noch mit dem Kopf schütteln. Also wenn ich außerhalb Deutschlands leben würde, würde ich wahrscheinlich nur mit dem Kopf schütteln, wenn man sich überlegt, dass eine deutsche Regierung sich hinstellt und sagt, wir reden nicht mit denen. Ja? Und das ist etwas, was in meiner Welt nicht zu verstehen ist. Also egal, wie schlimm die andere Seite ist, ich muss doch mit den Menschen reden. Und niemand von uns oder niemand von der Politik kommt auf die Idee und sagt, ich rede jetzt nicht mehr mit Saudi-Arabien oder ich rede nicht mit Diktatoren sonst wo auf dieser Welt. Sondern wir müssen das Gespräch suchen, weil das ist das, wofür auch unsere Regierung oder die Regierung weltweit gewählt worden sind. Sie sollen ja die Interessen ihrer Leute vertreten. Und da machen wir uns ja nichts vor. Wir brauchen mal bloß an die Tankstelle gucken und dann wissen wir, was los ist.
1: Bei dem, was ich aus Russland wahrnehme, nehme ich auch zur Kenntnis, dass man dort trennt zwischen Regierungen und dem Volk an sich. Daraus lese ich ab, dass wenn es dann zum Schlimmsten kommt, sich man zumindest bemühen wird, strategische Punkte ins Visier zu nehmen, die jetzt vielleicht nicht gerade von vielen Menschen bevölkert sind. So ist es zu hoffen. Westliche Kriege sehen da oft anders aus, wenn ich an Gaza denke. Also diesen Krieg, da kann man das eindeutig sagen. Und auch ukrainische Terrorangriffe auf dem Gebiet von Russland stellen mir die Nackenhaare auf. Denkst du, es wird in absehbarer Zeit eine Lösung geben?
2: Ja, aus dem einfachen Grund, erstmal denken wir immer positiv, es wird eine Lösung geben müssen, weil wir erinnern an Willy Brandt regelmäßig, ohne Frieden ist alles nichts und die Weltpolitik muss abrüsten. Wenn du jetzt die aktuelle Politik anguckst, zum Beispiel im Nahen Osten, wenn jetzt auch noch die Wirtschaft abschmiert, ja, und so sieht es ja im Augenblick aus. Ich habe ja eben von der Tankstelle gesprochen. Das ist ja so ein Synonym, ja, nicht, für den Absturz. Da kann man wirklich nur hoffen und auch nachhelfen, Stichwort Wahl, Stichwort Friedensbewegung, dass wir zu einer kräftigen Stimme werden, glaubhaften Stimmen, die sich für die Friedenspolitik, für das Gespräch einsetzen. Das heißt ja nicht, dem anderen Recht zu geben, das heißt, wir unterhalten uns miteinander und versuchen über diesen Weg eine Lösung zu finden. Neben Krone Schmalz oder Ulrike Güro und andere Organisationen, die sich einsetzen. Aber von der Seite, glaube ich, ist die Stimme gehört oder wird die Stimme gehört, und das ist auch gut so.
1: Sergej Lavrov hat sich neulich geäußert, der russische Außenminister, in Bezug auf das Schließen der Konsulate oder auch des russischen Hauses. Hat er bereits von einer Art Vorkriegsstimmung, beziehungsweise ist noch weitergegangen, hat schon gesagt, das sind eigentlich schon Kriegshandlungen. Tja, wie wichtig ist es, weiter dran zu bleiben für den Frieden?
2: Ja, es ist extrem wichtig und es ist auch gut, gerade weil du es angesprochen hast, das russische Haus, dass eben die Leute auf die Straße gehen, dass dort demonstriert wird. Und ich will mal eine ganz andere politische Persönlichkeit von der CDU, Willy Wimmer. Er hat ja ein dickes Buch geschrieben, Die Schlafwandler. Wie konnten wir in die Weltkriege oder in den Ersten Weltkrieg reintaumeln? Nicht? Und so ist es heute auch. So fängt es an. Wir schließen, wir reden nicht, wir schmeißen sie gegenseitig raus. Das ist natürlich Propaganda. Auf allen Seiten gibt es ja auch klar, aber dieser Kreis muss durchbrochen werden.
1: Da kommen wir wieder zum ersten Buch zurück. Herr Spinzig hatte doch recht. In der Staatsbürgerkunde wurde nämlich erklärt, Kriege werden geplant, durchgeführt, wenn der Kapitalismus seine ihm innewohnenden Probleme nicht mehr lösen kann, dann ist halt der Krieg, das Suchen im Außen, das nötige oder das gebotene Mittel, unter Umständen auch der Faschismus und übrigens auch das, was meistens Rassismus genannt wird, wenn wir von Menschenrassen ausgehen, aber dass man dann feindliche Menschengruppen sucht und schafft. Und all das können wir ja jetzt erleben. Zum Teil sind wir Ostdeutschen da auch mit im Visier, weil diese ganzen Aktionen gegen Russland treffen irgendwo auf den Osten auch zu, weil der Osten wird noch stärker gegen Krieg sein als der Westen aus der historischen Erfahrung heraus. Ich wünsche viel Erfolg mit den Büchern. Ich sag's nochmal, Herr Spinzig hatte doch recht. Und Zwischenbruch und Aufbruch, das erste ist schon zu haben, demnächst mit Vorwort von Egon Krenz, und das zweite kommt dann im Ende des Jahres.
2: Ja, Marcel, genau so machen wir es. Also vielen Dank wieder für die nette Runde und auch für deine Arbeit. Alles Gute.
1: Nach dem Wahlsieg der Linken in Berlin kündigt die Bundesregierung ein Gesetz an, das Enteignungen großer Immobilienkonzerne verhindern soll. Die Linke hält an ihren Plänen zur Vergesellschaftung großer Wohnungsbestände fest.
3: Einen schönen guten Abend, verehrte Hörer. 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
4: Ich heiße Howard Carpendale.
1: Der MDR berichtet Howard Carpendale. Nach Auszeit meldet er sich zurück. Er habe sich eine Pause von Social Media gegönnt und die Zeit mit seiner Familie genossen. CSU-Chef Markus Söder hat dem Land Berlin mit finanziellen Konsequenzen gedroht, sollte die Linke mit Kandidatin Elif Eralp an der Spitze die Regierung in der Hauptstadt übernehmen. Söder meint, man solle dann deutsche Finanzsysteme auf den Prüfstand stellen. Er meint den Länderfinanzausgleich.
5: Glockenklang in der Ferne.
1: Ich erlaube mir, den bayerischen Regenten daran zu erinnern, dass auch sein Bayern sehr lange ein Nehmerland war bis Mitte der 80er Jahre. Und allen Wählern muss auch an diesem Beispiel klar sein, ihr habt falsch gewählt. Da müssen sie halt reagieren, die sich unsere Demokraten nennen. Beim MDR lese ich nichts, dafür beim Kompaktmagazin.
6: Ich habe immer gesagt, meine Zielgruppe ist die Friseuse.
1: Da gehe ich mal davon aus, dass da was dran ist. Die Regierung in Thüringen wackelt. Björn Höcke hat einen Plan, um Neuwahlen einzuleiten.
7: Mario Vogt ist der Lüge überführt worden. Mario Vogt ist ein Betrüger und das ist jetzt amtlich fixiert. Er hat seinen Doktortitel aberkannt bekommen.
1: Auch präsentiert er sich mit 10% Abstand zum Wahlsieger, selbstbewusst als Ministerpräsident.
8: Ihr Dreck wird unsere Demokratie nicht kaputt machen. Recht herzlichen Dank.
1: Wert mit Aussagen wie diesen faszinierenden Einblick in seinen Charakter. Wie auch der MDR mit der unkritischen Meldung, die SPD lotet eine Regierungsbildung ohne die AfD aus in Sachsen-Anhalt. Also ohne eine Partei, die über 40% der Stimmen auf sich vereinte. Eingeladen wurden CDU, Grüne, Linke und BSW. Gemeinsam, so der MDR, hätten diese Parteien eine rechnerische Mehrheit. Die grüne Spitzenkandidatin Deborah Seidlitz begrüßt die Initiative. CDU-Landeschef Schulze erklärt, er wolle die Einladung prüfen. Mit dem geschäftsführenden Landesvorstand, auch das BSW, zeigt sich gesprächsbereit, kritisiert aber den Ausschluss der AfD. Diese, immerhin der MDR, hatte die Landtagswahl mit 43,8% klar gewonnen. AfD und BSW führen parallel Gespräche.
4: Sarah kommt.
1: Die Tochter von Götz Kubitschek darf kein Referendariat an einem Dresdner Gymnasium machen. Das entschied das sächsische Oberverwaltungsgericht. Als Grund genannt ihr familiär veranlasstes Engagement bei den Rechtsextremisten. Die Mutter Kosica nennt dies Sippenhaft. Der MDR berichtet Sachsens Kultusminister. Dieser äußert sich, Zitat, es kann nicht jeder Lehrerin oder Lehrer in Sachsen werden. Er fordert ein klares Bekenntnis zur Verfassung. Ich kann hier recht eindeutig nur die Einschätzung der Mutter teilen. Diese spricht von Sippenhaft. Der MDR kommt zu keiner Einschätzung, berichtet schön sachlich.
9: Keinen MDR mehr in Sachsen-Anhalt und damit auch kein MDR Sachsen-Anhalt heute. Das könnte passieren.
1: Das müsste passieren, um Vorstufen demokratischer Verhältnisse wiederherzustellen. Natürlich ist das Sippenhaft und genauso wie das Angehen gegen die Linke in Berlin. Bleibt nur zu sagen, faschistischer kann es nicht werden. Am 24. September 2026 die kleine Audiodatei von Radio Marabu. Fast noch mehr als die Sachen ärgert mich die Kleingeistigkeit. Unser Grundgesetz, wer auch immer es schrieb, schreibt nicht mal Kapitalismus vor. Und Clan-Kriminelle in Berlin dürften auch gute Kontakte zur SPD und den Grünen haben. Islamisten sicherlich auch. Wer von allen noch nie bei NH's Chicken in Berlin gegessen hat, werfe den ersten Stein. Die residieren mittlerweile ja auch in der Torstraße. Ich gehe davon aus, auch die Kollegen der Jungen Welt waren schon vor Ort.
10: Bundeskanzler Friedrich Merz, 70 Jahre alt.
1: Danke, beste Svetlana.
11: Seien wir doch ehrlich miteinander. Wir haben uns doch wohlgefühlt in dieser Arbeit.

0: meldet 6 Tote nach Bärenangriffen. Gegen dortige Behörden wird wegen Fahrlässigkeit ermittelt. Nach jahrelanger Saniererei, es geht in Russland nicht alles schneller als bei uns, wird wieder eröffnet das Ostankino in Moskau. Der Theaterpalast, Fertigstellung für 2028 geplant. Aurora Partis Aufbruch, Friedenskonferenz in Moskau. Es spielt dort auf zum Tanz Tino Eisbrenner. Bei Dobropolje sind ukrainische Eliteverbände eingekesselt. Donetsker Volksrepublik. Die USA laden Wladimir Putin zum G20-Gipfel ein. Vor 7 Jahren war er zum letzten Mal dabei.
1: Nikolausi.
0: Da wird es dann wieder lustige Versuche geben, nicht auf ein gemeinsames Foto zu gelangen. Grüße auch von der BRICS und der UNO-Vollversammlung. Kirgisistan meint, nur die UNO solle künftig über Sanktionen entscheiden dürfen. Tja, da wären einige der heutigen Sanktionen nicht rechtmäßig. Argentiniens Präsident Milei kritisiert die Vereinten Nationen scharf, bekräftigt den Anspruch seines Landes auf die Falklandinseln. Andere Inseln, die britische Regierung hat eine Vereinbarung über die geplante Rückgabe der Chagos-Inseln an Mauritius nach Kritik von US-Präsident Donald Trump verworfen. Iran kritisiert bei der Rede vor den Vereinten Nationen die Sprache der Gewalt und Donald Trump aus dem Iran. Die Nachrichtenagentur IRNA, der Sekretär des Obersten Nationalen Sicherheitsrates, die Straße von Hormus wird erst geöffnet, wenn Irans 7 Bedingungen erfüllt sind.
2: Also Trumpy-Boy sagt, tamam, wenn ihr zumacht Straße, ich mache eure Zuhe-Straße mehr zu.
0: Im Iran eine neue Schule in Minab eröffnet. Der erste Vizepräsident des Landes, Aref, meint, die Grundschule ist der wichtigste Ausgangspunkt für die wissenschaftliche Entwicklung des Landes und man berichtet die Dattelernte in den Palmenhainen von Karun. Die OSZE ist nach eigenen Angaben erstmals seit Beginn ihrer Wahlbeobachtungen in den USA nicht zu den Kongress-Zwischenwahlen eingeladen worden. Und die Niederlande nimmt wieder am Eurovision Song Contest teil. NPO, die öffentlich-rechtliche Rundfunkanstalt, übernimmt. Schauer zwischen Ostsee und Erzgebirge, heute auch im südlichen Bayern. Die nächsten Tage sonniger, im äußersten Westen noch einmal sommerlich.
3: Marcello, vielen Dank für die Nachricht.

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0: Спасибо. 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
0: Dagmar Friedrich.
2: Was halten Sie vom Tang?
0: Auferstehung der Ruinen.
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0: Und nun, das Dossier.
1: Und da sind wir wieder mit Lajos Orban über das Buch Herr Spinzig hatte doch recht, haben wir bereits gesprochen. Ein neues Buch steht an, ist bereits geschrieben und kommt auch hoffentlich noch zum Ende des Jahres. Es gibt aber eine kleine Nachtragsgeschichte, die gut passt. Du hast dich ja dann bemüht, die DDR zu verlassen, gar nicht so aus politischen Gründen, das war dann eher der gesamten Situation geschuldet, und auch Kontakte in den Westen aufgenommen, und das führte natürlich zu Ermittlungen gegen dich. Du würdest sie als emotionslos beschreiben. Worum ging es in den Ermittlungen von der Staatssicherheit?
2: Ja, im Grunde genommen, in meiner Naivität damals hatte ich gesagt, naja gut, wenn du einen Antrag auf Ausreise stellst, vielleicht kann man das etwas beschleunigen. Das hilft vielleicht, wenn die dementsprechenden Organisationen im Westen eben wissen, okay, der Lajos möchte auch in den Westen, ja, könnt ihr mir helfen? Und da habe ich Kontakte gesucht und auch Leute kennengelernt und auch anderen Ausreisewilligen geholfen, dass sie eben dranbleiben, aber das führte dann am Ende natürlich so, dass man da hineinwächst in solche Geschichten, nicht? Und ich hatte dann Kanäle organisiert und Kontakte geschaffen zum Internationalen Komitee für Menschenrechte, und das war ja etwas unter anderem, was eben in der DDR gar nicht gern gesehen war, weil diese und ähnliche Organisationen galten ja als staatsfeindliche Organisation, und ich so circa 10 bis 12 Monate, nachdem ich meinen Antrag gestellt hatte, hatte ich dann auch das erste Mal Kontakt mit Vertretern des Ministeriums für Staatssicherheit, die mir dann eben letztendlich auch ganz unmissverständlich erklärt haben, dass das natürlich kein Eierdiebstahl ist. Ja, aber damals hatte ich mir schon gedacht, naja gut, wenn dem so ist, du musst ihnen ja nicht entgegenkommen. Ja, du musst ihnen ja dann nicht helfen bei der Ermittlung. Und so habe ich mich dann tatsächlich immer sehr verschlossen gehalten und auch bis zum Schluss durchgehalten, dass sie am Ende eben festgestellt haben, ach ja, der weiß ja gar nicht, worum es geht, den können wir auch gehen lassen. Hört sich jetzt natürlich sehr einfach an, aber es war schon kein leichter Weg. Also es hat schon sehr viel Nerven gekostet. Aber du hattest ja vorhin nach der Korrektheit gefragt. Die kleine Geschichte will ich noch erzählen. Es war irgendwann mal tatsächlich in der Vernehmung, also beim Ministerium für Staatssicherheit, ich stellte zum x-ten Male fest, ich weiß gar nicht, warum ich hier bin, nicht? Und mit der Stasi kann man doch Pferde stehlen und, ja, Zuckerbrot und Peitsche, nicht? Aber auf einmal legt er seinen Stift nieder und sagte, möchtest du Bockwurst essen? Ich war innerlich richtig erschrocken, also dann gab es dann wirklich immer Kaffee und Bockwurst zur Mittagszeit. Dann haben die ihre Mittagspause gemacht, ich saß da rum, habe meine Bockwurst gegessen und dann ging es eben nach einer halben Stunde wieder weiter. Okay, jetzt fertig Mittag und nächste, wo waren wir stehen geblieben? Also von der Seite her, jetzt kann man natürlich ganz anders darüber reflektieren. Trotz der ernsten Situation war ich jedes Mal erstaunt, dass die Sprache war zumindest sehr korrekt.
1: Grundsätzlich haben Sie ja auch meines Erachtens nachvollziehbar wegen Vaterlandsverrat ermitteln müssen, da du ja mit westlichen Organisationen zusammengearbeitet hast. Und was da sehr interessant ist, da lässt sich auch eine Brücke ins Heute schlagen, weil ein großes Thema, zumindest in den kritischen Bereichen, die wir heute haben, beschäftigt sich ja mit diesen sogenannten Nichtregierungsorganisationen. Und das sind Organisationen, mit denen schon eine gewisse politische Richtung ihre politischen Initiativen, sagen wir mal, ohne Wählerstimmen weiter betreibt, zum Teil mit fragwürdigen Finanzierungen, auch aus Steuertöpfen, aus Ministeriumstöpfen. Wie jetzt damals diese Organisation finanziert gewesen war, wollen wir jetzt nicht rauskriegen. Könnte aber auch interessant sein. Ich denke, das hat sich gar nicht so viel verändert, nur ist es heute sichtbarer geworden und hat ein Ausmaß angenommen, was Kritik an diesen Sachen dann durchaus auch rechtfertigt. Wir sind ja jetzt in einer sehr aufgeladenen Spannung. Und das führt uns jetzt auch eigentlich zu deinem weiteren Leben. Du bist in die Linkspartei gegangen, warst dann auch Abgeordneter in Mecklenburg-Vorpommern und hast dann die Linkspartei für das BSW-Bündnis Sarah Wagenknecht verlassen.
2: Ja, als Sarah Wagenknecht und 9 weitere Abgeordnete damals die Linkspartei verlassen haben, dann war das für mich vollkommen klar, die Linkspartei schweren Herzens auch zu verlassen, weil eben der friedenspolitische Kurs und diese Verständigung miteinander, weil das ist etwas, die DNA einer linken Partei, miteinander reden.
1: So sehe ich das auch, ja.
2: Ja, also das war ohne Zweifel und ich war auch ganz stolz, dass ich dann doch relativ zügig aufgenommen wurde.
1: Richtig, das war ja beim BSW Anfang gar nicht so. Ja,
2: ja, das hat leider im Nachhinein zeigt sich ja, sie hätten an der einen oder anderen Stelle noch wesentlich genauer hingucken sollen. Also Stichwort Brandenburg oder Thüringen. Nicht? Sehr schade, dass ich denke auch, das hat auch sehr viel Stimmen gekostet. Gleichwohl ist es gut, dass es diese friedenspolitische Stimme gibt.
1: Jetzt bist du in Rostock aber in der Hanse-Fraktion. Was ist das?
2: Ja, wir sind ein kommunalpolitischer Zusammenschluss von am Ende fraktionslosen Abgeordneten gewesen. Also meine Kollegen kommen ehemals aus der AfD und ich komme aus der BSW-Fraktion. Leider sind wir ja zerbrochen. Und um kommunalpolitisch arbeiten zu können, brauchen wir eine Fraktion.
1: Du warst beim BSW ja auch in einer leitenden Position.
2: Ja, ich war der Fraktionsgeschäftsführer. Insgesamt brauchen wir, um Fraktionsstärke zu haben, 4 Personen. Wir waren 5. 2 sind zu den Linken gegangen. Damit war die Fraktion am Ende.
1: Ja, jetzt gibt es ein Ausschlussverfahren seitens des BSW wider dich. Womit hängt das zusammen?
2: Gut, da müsste man natürlich die Antragsteller fragen. Die haben da einen anderen Blick auf die Sache. Aber es hängt im Grunde genommen damit zusammen, dass ich ja, nachdem wir zerbrochen sind, eine andere Schlussfolgerung gezogen habe als der Antragsteller. Also aus meiner Sicht, ich habe es ja schon gesagt, haben sie eben, sie meine ich jetzt wirklich die Führung des BSW auf falsche Leute gesetzt. Das sagen die von mir natürlich auch, ohne Frage, aber dann ist es eben so. Leider will ich ausdrücklich sagen, weil was hätten wir mit einer starken BSW-Fraktion erreichen können?
1: Ohne Frage, mit dem Rückenwind von Sarah Wagenknecht, also 10-15% hätten in den ostdeutschen Bundesländern mindestens drin sein können, weil sie ist ja eigentlich, wenn man das auch sieht bei öffentlichen Auftritten, vielleicht sogar fast neben Ulrich Siegmund der einzige richtige Politstar, der einen Marktplatz füllt. Und da dann um die 5%-Hürde zu eiern, ist eine ziemliche Meisterleistung fast.
2: Ja, das ist wirklich sehr schade. Die ersten Hochrechnungen damals waren ja 16-17%. Nicht? Jetzt liegen wir vielleicht bei 5-6%. Also wir haben ja Sonntag Wahl, da werden wir es ja genau sehen. Also ich denke schon, dass das BSW reinkommt. Und das ist mir auch wirklich wichtig zu sagen, auch wenn es jetzt Schwierigkeiten gibt, Stichwort Ausschlussverfahren oder so, aber es ändert ja nichts an meiner politischen Einstellung. Und ich bin auch froh und ich hoffe, dass das BSW die Linie durchhält mit allen Reden und ohne Kompromiss für den Frieden.
1: Das ist wichtig. Wir zeichnen am 15. September auf, sage ich gleich dazu. Das nächste Woche steht natürlich schon fest mit der 5%-Hürde. Wichtig für den Frieden ist das Gespräch mit denen, denen man uns als Feindbild verkauft, wobei das nicht mal richtig ist, weil wir selbst ja mit Russland überhaupt nicht im Krieg sind. Es ist ein regionaler Konflikt, offiziell zwischen Russland und der Ukraine, betrifft weder EU noch NATO noch uns, wenn man das mal genau nimmt. Du hast letztes Jahr Russland besucht, zu den Feierlichkeiten zum Tag der Befreiung, wie das in Russland heißt natürlich auch, und hast dafür natürlich auch Kritik eingesteckt, sicherlich auch aus Reihen der BSW, vor allem die Ostsee-Zeitung hat dir einen größeren Artikel gewidmet. Wie war der überschrieben?
2: Ja, als ich in Moskau war, habe ich dann auch einen Anruf bekommen und die Headline war: Was macht Lajos Orban bei Putins Militärparade in Moskau? Ich war gar nicht bei der Militärparade, wir haben es im Fernsehen gesehen, aber ich war auf jeden Fall in Moskau und das ist auch richtig. Man muss mit allen Leuten reden und es tut mir wirklich in der Seele weh, warum es unsere Politiker nicht schaffen. Und es hat gar nichts jetzt parteipolitisch zu tun. Man kann auch meinetwegen die politische Prominenz in Russland kritisieren. Man muss sie vielleicht sogar kritisieren, aber man muss hingehen und reden.
1: Man kommt ja gar nicht mehr dazu, sie zu kritisieren. Die zum Teil jetzt ja auch immer extremer werdenden Äußerungen aus Russland, ja, man kann denen ja zum Teil gar nicht widersprechen, weil wir Vorlagen bieten, die ja gar nicht mehr anders interpretiert werden können in Russland. Ostsee-Zeitung, muss man doch mal parteilich aber dazu sagen, ist ja im Grunde genommen die SPD, was ja eigentlich noch viel entsetzlicher ist, wenn man dann auch diese Vereinfachung mit Putins Militärparade, als ob dort ein Alleinherrscher ist, der alleine eine Militärparade anordnet. Das sind aus meiner Sicht also schon Vereinfachungen, wie sie einer Partei wie der SPD und auch den angeschlossenen Presseorganen absolut unwürdig sind und eigentlich auch zeigen, warum auch diese Partei sich der 5%-Hürde nähert. Deine Erfahrungen in Russland hast du jetzt in einem zweiten Buch verfasst. Zwischen Bruch und Aufbruch, eine Reise gegen das Vergessen, Berlin, Kaliningrad, Moskau. Mal einen groben Einblick in das Buch.
2: Wir sind hingefahren, also wir sind haben uns dort getroffen. Wir kamen aus fast aller Herren Länder, hätte ich beinahe gesagt, also deutschlandweit. Und es ging auch gar nicht, dass alle die gleiche politische Ausrichtung haben, sondern wir sind hingefahren zur Konferenz der Antifaschisten. Das wurde eben organisiert von Kollegen in Moskau und vom Zongpoeten. Tino hat dort gespielt.
1: Tino Eisbrenner hat dort gespielt
2: und es war einfach eine spannende Sache. Und vor allen Dingen sind wir eben auch mit russischen Staatsbürgern ins Gespräch gekommen, gleich Abende organisiert, gemeinsame Essen organisiert. Und was mich da wirklich ganz erstaunt hat, dass ganz offen und ehrlich über die Situation gesprochen wurde. Also nicht militärische Sonderoperation, sondern da waren ja hohe Militärs da und sie haben wirklich vom Krieg gesprochen. Und das Entscheidende ist, dass der Krieg aufhören muss.
1: Ja, er läuft ja nun schon eine ganze Weile und ich verfolge ja wenigstens nebenbei russische Medien und nehme auch immer wahr, dass diese in den Talkshows zu einem nicht unerheblichen Teil aus deutschen Medien speisen, was es eigentlich auch schon recht klar macht, wenn wir so weitermachen wie jetzt und es irgendwann zu militärischen Aktionen kommen muss, wird das dann wohl auch auf unserem Gebiet oder um unser Gebiet herum stattfinden, wohl am ehesten. Das hat was mit der Geschichte zu tun, die ich immer gerne als Unregelmäßigkeit mit 30 Millionen Sowjetmenschen erzähle, die man bei uns offensichtlich großzügig ausblendet. Das hat sich sicherlich mit deinen Erfahrungen in Russland gedeckt.
2: Ja, absolut. Und vor allen Dingen, was extrem positiv war, wie offen die Leute waren, wie sie eben gesagt haben, schön, dass ihr da seid. Und wir waren ja keine Stars, außer Tino jetzt, aber ansonsten waren ja nur normale Leute da. Also jetzt keine hochbezahlten Politiker. Nicht? Und ich hatte ja während meiner 9 Tage dort vor Ort einen Blog geschrieben gehabt und eben aus diesem Blog habe ich jetzt das Buch geschrieben, bin zurzeit beim Lektorat, hoffe, dass es bald rauskommen kann und das ist dann eben mein Beitrag zum Frieden.
1: Siehst du jetzt die Situation im Herbst 2026?
2: Im Augenblick kann man ja nur noch mit dem Kopf schütteln. Also wenn ich außerhalb Deutschlands leben würde, würde ich wahrscheinlich nur mit dem Kopf schütteln, wenn man sich überlegt, dass eine deutsche Regierung sich hinstellt und sagt, wir reden nicht mit denen. Ja? Und das ist etwas, was in meiner Welt nicht zu verstehen ist. Also egal, wie schlimm die andere Seite ist, ich muss doch mit den Menschen reden. Und niemand von uns oder niemand von der Politik kommt auf die Idee und sagt, ich rede jetzt nicht mehr mit Saudi-Arabien oder ich rede nicht mit Diktatoren sonst wo auf dieser Welt. Sondern wir müssen das Gespräch suchen, weil das ist das, wofür auch unsere Regierung oder die Regierung weltweit gewählt worden sind. Sie sollen ja die Interessen ihrer Leute vertreten. Und da machen wir uns ja nichts vor. Wir brauchen mal bloß an die Tankstelle gucken und dann wissen wir, was los ist.
1: Bei dem, was ich aus Russland wahrnehme, nehme ich auch zur Kenntnis, dass man dort trennt zwischen Regierungen und dem Volk an sich. Daraus lese ich ab, dass wenn es dann zum Schlimmsten kommt, sich man zumindest bemühen wird, strategische Punkte ins Visier zu nehmen, die jetzt vielleicht nicht gerade von vielen Menschen bevölkert sind. So ist es zu hoffen. Westliche Kriege sehen da oft anders aus, wenn ich an Gaza denke. Also diesen Krieg, da kann man das eindeutig sagen. Und auch ukrainische Terrorangriffe auf dem Gebiet von Russland stellen mir die Nackenhaare auf. Denkst du, es wird in absehbarer Zeit eine Lösung geben?
2: Ja, aus dem einfachen Grund, erstmal denken wir immer positiv. Es wird eine Lösung geben müssen, weil wir erinnern an Willy Brandt regelmäßig, ohne Frieden ist alles nichts und die Weltpolitik muss abrüsten. Wenn du jetzt die aktuelle Politik anguckst, zum Beispiel im Nahen Osten, wenn jetzt auch noch die Wirtschaft abschmiert, ja, und so sieht es ja im Augenblick aus. Ich habe ja eben von der Tankstelle gesprochen, das ist ja so ein Synonym, ja, nicht, für den Absturz. Da kann man wirklich nur hoffen und auch nachhelfen, Stichwort Wahl, Stichwort Friedensbewegung, dass wir zu einer kräftigen Stimme werden, glaubhaften Stimmen, die sich für die Friedenspolitik, für das Gespräch einsetzen. Das heißt ja nicht, dem anderen Recht zu geben, das heißt, wir unterhalten uns miteinander und versuchen über diesen Weg eine Lösung zu finden. Neben Krone Schmalz oder Ulrike Güro und andere Organisationen, die sich einsetzen. Aber von der Seite, glaube ich, ist die Stimme gehört oder wird die Stimme gehört und das ist auch gut so.
1: Sergej Lavrov hat sich neulich geäußert, der russische Außenminister, in Bezug auf das Schließen der Konsulate oder auch des russischen Hauses. Hat er bereits von einer Art Vorkriegsstimmung, beziehungsweise er ist noch weitergegangen, hat schon gesagt, das sind eigentlich schon Kriegshandlungen. Tja, wie wichtig ist es, weiter dran zu bleiben für den Frieden?
2: Ja, es ist extrem wichtig und es ist auch gut, gerade weil du es angesprochen hast, das russische Haus, dass eben die Leute auf die Straße gehen, dass dort demonstriert wird. Und ich will mal eine ganz andere politische Persönlichkeit von der CDU, Willy Wimmer. Er hat ja ein dickes Buch geschrieben, Die Schlafwandler. Wie konnten wir in die Weltkriege oder in den Ersten Weltkrieg reintaumeln? Nicht? Und so ist es heute auch. So fängt es an. Wir schließen, wir reden nicht, wir schmeißen sie gegenseitig raus. Dass es natürlich Propaganda auf allen Seiten gibt, ist ja auch klar. Aber dieser Kreis muss durchbrochen werden.
1: Da kommen wir wieder zum ersten Buch zurück. Herr Spinzig hatte doch recht. In der Staatsbürgerkunde wurde nämlich erklärt, Kriege werden geplant durchgeführt, wenn der Kapitalismus seine ihm innewohnenden Probleme nicht mehr lösen kann. Dann ist halt der Krieg, das Suchen im Außen, das nötige oder das gebotene Mittel, unter Umständen auch der Faschismus und übrigens auch das, was meistens Rassismus genannt wird, wenn wir von Menschenrassen ausgehen, aber dass man dann feindliche Menschengruppen sucht und schafft. Und all das können wir ja jetzt erleben. Zum Teil sind wir Ostdeutschen da auch mit im Visier, weil diese ganzen Aktionen gegen Russland treffen irgendwo auf den Osten auch zu, weil der Osten wird noch stärker gegen Krieg sein als der Westen aus der historischen Erfahrung heraus. Ich wünsche viel Erfolg mit den Büchern. Ich sag's nochmal, Herr Spinzig hatte doch recht. Und Zwischenbruch und Aufbruch, das erste ist schon zu haben, demnächst mit Vorwort von Egon Krenz und das zweite kommt dann im Ende des Jahres.
2: Ja, Marcel, genau so machen wir es. Also vielen Dank wieder für die nette Runde und auch für deine Arbeit. Alles Gute.
3: Nach dem Wahlsieg der Linken in Berlin kündigt die Bundesregierung ein Gesetz an, das Enteignungen großer Immobilienkonzerne verhindern soll. Die Linke hält an ihren Plänen zur Vergesellschaftung großer Wohnungsbestände fest.
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5: Ich heiße Howard Carpendale.
6: Der MDR berichtet Howard Carpendale. Nach Auszeit meldet er sich zurück. Er habe sich eine Pause von Social Media gegönnt und die Zeit mit seiner Familie genossen. CSU-Chef Markus Söder hat dem Land Berlin mit finanziellen Konsequenzen gedroht, sollte die Linke mit Kandidatin Elif Eral an der Spitze die Regierung in der Hauptstadt übernehmen. Söder meint, man solle dann deutsche Finanzsysteme auf den Prüfstand stellen. Er meint den Länderfinanzausgleich.
7: Glockenklang in der Ferne.
6: Ich erlaube mir, den bayerischen Regenten daran zu erinnern, dass auch sein Bayern sehr lange ein Nehmerland war bis Mitte der 80er Jahre. Und allen Wählern muss auch an diesem Beispiel klar sein, ihr habt falsch gewählt. Da müssen sie halt reagieren, die sich unsere Demokraten nennen. Beim MDR lese ich nichts, dafür beim Kompaktmagazin.
8: Ich habe immer gesagt, meine Zielgruppe ist die Friseuse.
6: Da gehe ich mal davon aus, dass da was dran ist. Die Regierung in Thüringen wackelt. Björn Höcke hat einen Plan, um Neuwahlen einzuleiten.
9: Mario Vogt ist der Lüge überführt worden. Mario Vogt ist ein Betrüger und das ist jetzt amtlich fixiert. Er hat seinen Doktortitel aberkannt bekommen.
6: Auch präsentiert er sich mit 10% Abstand zum Wahlsieger, selbstbewusst als Ministerpräsident.
10: Ihr Dreck wird unsere Demokratie nicht kaputt machen. Recht herzlichen Dank.
6: Tja. Wert mit Aussagen wie diesen faszinierenden Einblick in seinen Charakter. Wie auch der MDR mit der unkritischen Meldung, die SPD lotet eine Regierungsbildung ohne die AfD aus in Sachsen-Anhalt. also ohne eine Partei, die über 40% der Stimmen auf sich vereinte. Eingeladen wurden CDU, Grüne, Linke und BSW. Gemeinsam, so der MDR, hätten diese Parteien eine rechnerische Mehrheit. Die grüne Spitzenkandidatin Sibora Seidlitz begrüßt die Initiative. CDU-Landeschef Schulze erklärt, er wolle die Einladung prüfen. Mit dem geschäftsführenden Landesvorstand, auch das BSW, zeigt sich gesprächsbereit, kritisiert aber den Ausschluss der AfD. Diese, immerhin der MDR, hatte die Landtagswahl mit 43,8% klar gewonnen. AfD und BSW führen parallel Gespräche.
5: Sarah kommt.
6: Die Tochter von Götz Kubitschek darf kein Referendariat an einem Dresdner Gymnasium machen. Das entschied das sächsische Oberverwaltungsgericht. Als Grund genannt ihr familiär veranlasstes Engagement bei den Rechtsextremisten. Die Mutter Kosica nennt dies sippenhaft. Der MDR berichtet Sachsens Kultusminister. Dieser äußert sich, Zitat, es kann nicht jeder Lehrerin oder Lehrer in Sachsen werden. Er fordert ein klares Bekenntnis zur Verfassung. Ich kann hier recht eindeutig nur die Einschätzung der Mutter teilen. Diese spricht von sippenhaft. Der MDR kommt zu keiner Einschätzung, berichtet schön sachlich.
11: Keinen MDR mehr in Sachsen-Anhalt und damit auch kein MDR Sachsen-Anhalt heute. Das könnte passieren.
6: Das müsste passieren, um Vorstufen demokratischer Verhältnisse wiederherzustellen. Natürlich ist das sippenhaft und genauso wie das Angehen gegen die Linke in Berlin. Bleibt nur zu sagen, faschistischer kann es nicht werden. Am 24. September 2026 die kleine Audiodatei von Radio Marabu. Fast noch mehr als die Sachen ärgert mich die Kleingeistigkeit. Unser Grundgesetz, wer auch immer es schrieb, schreibt nicht mal Kapitalismus vor. Und Clan-Kriminelle in Berlin dürften auch gute Kontakte zur SPD und den Grünen haben. Islamisten sicherlich auch. Wer von allen noch nie bei NH's Chicken in Berlin gegessen hat, werfe den ersten Stein. Die residieren mittlerweile ja auch in der Torstraße. Ich gehe davon aus, auch die Kollegen der Jungen Welt waren schon vor Ort.
12: Bundeskanzler Friedrich Merz, 70 Jahre alt.
6: Danke, beste Svetlana.
13: Seien wir doch ehrlich miteinander. Wir haben uns doch wohl gefühlt in dieser Arbeitsteilung. Billige Produkte aus China, hochentwickelte Produkte in die ganze Welt, billiges Öl aus Russland und Gas und die Sicherheit durch die Vereinigten Staaten von Amerika. Diese Zeit, dieses Geschäftsmodell Bundesrepublik Deutschland ist vorbei. Und das wird auch nicht wiederkommen.
6: Denn das, ihr da draußen, die ihr euch wohlgefühlt habt beim Leben auf Kosten anderer.
14: It's both a pleasure. And a privilege.
6: Lassen euch die wirklich Herrschenden über Bundeskanzler Merz mitteilen. Überhaupt noch wählen zu gehen erscheint dumm, aber wenigstens romantisch. Ich tat es auch. International, das russische Fernsehen zeigt Aufnahmen von Eisbären in der russischen Region Jakutien. Über 100 wurden gezählt. Die russische Region Krasnojarsk meldet 6 Tote nach Bärenangriffen. Gegen dortige Behörden wird wegen Fahrlässigkeit ermittelt. Nach jahrelanger Saniererei, es geht in Russland nicht alles schneller als bei uns, wird wieder eröffnet das Ostankino in Moskau, der Theaterpalast. Fertigstellung für 2028 geplant. Aurora Partis Aufbruch, Friedenskonferenz in Moskau. Es spielt dort auf zum Tanz Tino Eisbrenner. Bei Dobropolje sind ukrainische Eliteverbände eingekesselt. Donetsker Volksrepublik. Die USA laden Wladimir Putin zum G20-Gipfel ein. Vor 7 Jahren war er zum letzten Mal dabei.

0: Also Trumpy Boy sagt, tamam, wenn ihr zumacht Straße, ich mache eure Zu-Straße mehr zu.
1: Im Iran eine neue Schule in Minab eröffnet. Der erste Vizepräsident des Landes, Arif, meint, die Grundschule ist der wichtigste Ausgangspunkt für die wissenschaftliche Entwicklung des Landes und man berichtet die Dattelernte in den Palmenhainen von Karun. Die OSZE ist nach eigenen Angaben erstmals seit Beginn ihrer Wahlbeobachtungen in den USA nicht zu den Kongress-Zwischenwahlen eingeladen worden. Und die Niederlande nimmt wieder am Eurovision Song Contest teil. NPO, die öffentlich-rechtliche Rundfunkanstalt, übernimmt. Schau zwischen Ostsee und Erzgebirge, heute auch im südlichen Bayern. Die nächsten Tage sonniger, im äußersten Westen noch einmal sommerlich.
2: Marcello, vielen Dank für die Nachricht.

Das ist eine Ansage, die ich scheinbar 40 Jahre zu spät mache. Hier ist Tino Eisbrenner für DDR 1.

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gute Unterhaltung in den kommenden Stunden mit unserer bunten Musikmischung, die bis in das Jahr 1990 reicht. Dazu ausgewählte Mitschnitte aus dem Rundfunkarchiv, Originalmitschnitte des Rundfunks und des Fernsehens der DDR.

0: Freundschaft, proklamiert Klaus Feldmann in der aktuellen Kamera.
1: Guten Abend, meine Damen und Herren. Das Zentralkomitee der Sozialistischen Einheitspartei Deutschlands hat dem Zentralkomitee der KPdSU zum heutigen 60. Jahrestag des zweiten Parteitages der Sozialdemokratischen Arbeiterpartei Russlands brüderliche Kampfesgrüße übermittelt. In dem vom ersten Sekretär des Zentralkomitees Walter Ulbricht unterzeichneten Grußschreiben heißt es: Die deutsche Arbeiterklasse verdankt der Partei Lenins unendlich viel. Sie hat in entscheidendem Maße der internationalen kommunistischen Bewegung, so auch der deutschen Arbeiterbewegung, mit ihren reichen Erfahrungen den Weg gewiesen, um die Mehrheit der Arbeiterklasse zu gewinnen, eine marxistisch-leninistische Bündnispolitik zu entwickeln und die Massen an den Kampf um die politische Macht heranzuführen. Unter der Führung so aufrechter Freunde des Sowjetvolkes wie der Genossen Ernst Thälmann, Wilhelm Pieck und Walter Ulbricht kämpften die Kommunistische Partei Deutschlands und die Sozialistische Einheitspartei Deutschlands für die systematische Durchsetzung des Leninismus in der deutschen Arbeiterbewegung, für die Anerkennung der führenden Rolle der KPdSU und für die feste Freundschaft zur Sowjetunion. Vom zweiten Parteitag der Sozialdemokratischen Arbeiterpartei Russlands bis zum 22. Parteitag der Kommunistischen Partei der Sowjetunion, vom ersten Parteiprogramm bis zum neuen Programm der KPdSU, dem wegweisenden Leitstern unserer Epoche, spannt sich ein weiter Bogen. 60 Jahre unermüdlichen Kampfes für das Glück und den Frieden der Menschheit hat die KPdSU zur anerkannten Vorhut der gesamten internationalen kommunistischen Bewegung gemacht. Heute steht die KPdSU gestählter und geschlossener denn je als leuchtendes Vorbild für das große Heer der mehr als 42 Millionen Mitglieder umfassenden internationalen kommunistischen Bewegung.
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1: Ja, der Philosoph hat Schwierigkeiten, aus den vielen bewegenden Minuten und Stunden und Tagen und Jahren ausgerechnet eine herauszufinden. Ich war nicht in Berlin dabei beim Fackelzug. Ich bin im Oktober 1949 als Lehrling für Landwirtschaft Mitglied der Gewerkschaft geworden, und genau im Oktober 1949 haben wir faktisch auf dem Gut, auf dem ich gearbeitet habe, einem damaligen Landesgut, eine Gewerkschaftsgruppe gegründet. Dies war eine Kleinigkeit, aber ich muss sagen, sie gehörte zu den bewegenden Minuten in diesen 40 Jahren.

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1: Peter Modrow, der ein Mädchen sucht. Sie war vom 18. bis 29. Juli im Haus Lenz in Ilsenburg und wohnte im Zimmer 15. So alt war sie auch ungefähr. Und damit der Peter nicht ohne sie alt wird, möchte sie bitte an folgende Adresse schreiben. Peter Modrow, 563 Heiligenstadt, Karl-Marx-Straße 17. Und womit ihr diesmal nicht gespart habt, sind scharfe Beschimpfungen über fehlende Sprachkenntnisse und mein Drüberquasseln beim Omega-Konzert. Vor lauter Charme bin ich nun von 1,70 Meter auf 70 Zentimeter zusammengeschrumpft, passe aber nun auf diese Art und Weise unheimlich Dufte in die Kiste. Und damit ich dann nicht so allein bin, schickt mir doch bitte ein bisschen Post. Ja, meinetwegen auch mit euren Wünschen und den 10 Hits der Woche, aber an die Stimme der DDR, 116 Berlin, Kennwort, Franks Bietkiste.

0: Franks Beatkiste.
1: Das war so. Und jetzt wollt ihr wieder sehen, wie ich mich überschlage. Habe ich mir doch gedacht, los geht's. Max grüßt seinen Kumpel in Wahlbeck und die Trennpakete und Birgit in Steigrer. Von Gerd geht ein lieber Gruß an Schmunzel. Hans-Joachim Pohle grüßt Anna aus Neupetershain, Annette aus Lübbenau und Hans-Jörg aus Altdöbern. Ich gebe natürlich an euch alle wieder einen fetten Gruß durch und auch unsere Adresse, Stimme der DDR, 116 Berlin, Kennwort Franks Beatkiste. Dahin eure größten 10 der Woche und eure Wünsche. Verabschiede mich gemeinsam mit der technischen Viola. Ganz lieb von euch, eure Claudia.
2: Der

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1: Nachrichten.
2: Berlin, 2:1 benachteiligt DDR-Bürger angeblich nicht. Der CDU-Wunschkandidat für das Amt des DDR-Wirtschaftsministers Pieroth meint, dass der Lohnverlust von 50% durch finanzielle Vergünstigungen wie Weihnachtsgeld und Teuerungszuschlag ausgeglichen werden könnte. Im Übrigen würde sich das Lohnniveau in den nächsten 5 Jahren bis auf 80% an das in der BRD annähern. BRD-Kanzler Kohl bestritt in Neuss, jemals irgendwelche Zusagen zum Umtauschkurs der DDR-Währung in D-Mark gemacht zu haben. Er trete lediglich dafür ein, den Normalbürgern, wie er es formulierte, ein vernünftiges Startkapital mitzugeben. Das Wetter. Nachts klar, Temperaturen 7 bis 2 Grad, im Tagesverlauf dann sonnig und trocken bei Temperaturen zwischen 16 und 21 Grad. Das waren die Nachrichten. Die Redaktion hatte Dirk Schneider, es sprach Steffen Hampel. Die Zeit 1:03 Uhr.

0: keine Zeit. Lou Reed war das. There's no time. Ganz schön verrückt. Wir machen trotzdem weiter mit der AG Geige und Debris, maximale Gier und der Deserteur.
1: Ein Kaufhaus müsste mein sein. Mit 20 gefräßigen Rolltreppen.
2: Automatisch.
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0: Freundschaft, proklamiert Klaus Feldmann in der aktuellen Kamera.
1: Guten Abend, meine Damen und Herren. Das Zentralkomitee der Sozialistischen Einheitspartei Deutschlands hat dem Zentralkomitee der KPdSU zum heutigen 60. Jahrestag des zweiten Parteitages der Sozialdemokratischen Arbeiterpartei Russlands brüderliche Kampfesgrüße übermittelt. In dem vom ersten Sekretär des Zentralkomitees, Walter Ulbricht, unterzeichneten Grußschreiben heißt es: Die deutsche Arbeiterklasse verdankt der Partei Lenins unendlich viel. Sie hat in entscheidendem Maße der internationalen kommunistischen Bewegung, so auch der deutschen Arbeiterbewegung, mit ihren reichen Erfahrungen den Weg gewiesen, um die Mehrheit der Arbeiterklasse zu gewinnen, eine marxistisch-leninistische Bündnispolitik zu entwickeln und die Massen an den Kampf um die politische Macht heranzuführen. Unter der Führung so aufrechter Freunde des Sowjetvolkes wie der Genossen Ernst Thälmann, Wilhelm Pieck und Walter Ulbricht kämpften die Kommunistische Partei Deutschlands und die Sozialistische Einheitspartei Deutschlands für die systematische Durchsetzung des Leninismus in der deutschen Arbeiterbewegung, für die Anerkennung der führenden Rolle der KPdSU und für die feste Freundschaft zur Sowjetunion. Vom zweiten Parteitag der Sozialdemokratischen Arbeiterpartei Russlands bis zum 22. Parteitag der Kommunistischen Partei der Sowjetunion, vom ersten Parteiprogramm bis zum neuen Programm der KPdSU, dem wegweisenden Leitstern unserer Epoche, spannt sich ein weiter Bogen. 60 Jahre unermüdlichen Kampfes für das Glück und den Frieden der Menschheit hat die KPdSU zur anerkannten Vorhut der gesamten internationalen kommunistischen Bewegung gemacht. Heute steht die KPdSU gestählter und geschlossener denn je als leuchtendes Vorbild für das große Heer der mehr als 42 Millionen Mitglieder umfassenden internationalen kommunistischen Bewegung.
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0: Karin Gregorek 1979 im Fernsehen der DDR. Ein Gespräch im Hause Stein über den abwesenden Herrn von Goethe.
1: Gut, Stein, ich bin bereit, Sie anzuhören. Sie machen mir Vorwürfe und das sollen Sie nur gestehen, nicht Sie allein. Sie sagen, es sei Ihr eigenes Empfinden, was aus Ihnen spricht, aber Sie haben gar kein eigenes Empfinden und hätten Sie eines, Josias, so würden Sie sich schwerlich herausnehmen, es dem meinigen entgegenzusetzen, wenn es nicht das übereinstimmende Empfinden des ganzen Weimar wäre. Es zeigt also von bei Ihnen ungewöhnlicher Rücksicht, dass Sie die Frage als eine eheliche hinstellen. Aber diese Art Schonung bringt uns nicht weiter. Meinen Sie, ich hätte auf dem Ball gestern die Stimmung nicht bemerkt? Ich stand ja fast abgesondert wie eine Verworfene. Blicken wir den Dingen ins Auge. Mein jetziges Verhältnis zu Goethe wird allgemein missbilligt, nicht nur von Ihnen. Ich vergesse meine Schuldigkeit, ich bin untreu, ich schädige das Ansehen des Herzogtums. Alle Welt denkt so. Nun, die Tatsachen sind kaum zu leugnen. Und ich? Sie kennen mich. Wäre die Erste, die Anklage gegen mich zu erheben, wenn ich die Sache ebenso äußerlich betrachten könnte wie alle Welt. Sie müssen reden. Reden Sie. Ich bin fähig, jede meiner Handlungen zu rechtfertigen, selbst wenn der Hof oder der Herzog oder was mich am tiefsten schmerzt, die Herzogin mit mir unzufrieden ist. Es ist die Wahrheit, Stein.
0: Ich habe Goethe abgewiesen. Karin Gregorek aus der Produktion des Fernsehens der DDR, ausgestrahlt am 25. Dezember 1979. Ein Gespräch im Hause Stein über den abwesenden Herrn von Goethe. Das Einpersonenschauspiel in 5 Akten des Dramatikers Peter Hacks liiert mit Karin Gregorek. Es zählt zu den weltweit erfolgreichsten deutschen Bühnenwerken des 20. Jahrhunderts. Eine Verteidigungsrede der Hofdame Charlotte von Stein an den eigenen Ehemann. Ein Juwel in meinem Archiv. Marcel Reich-Ranitzky nahm ein Gespräch im Hause Stein in seinen Kanon der lesenswerten deutschsprachigen Werke auf. Karin Gregorek, geboren am 26. September 1941, verstorben am 21. oder 22. April 2023 in Berlin.

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1: Berliner Rundfunk. 15.30 Uhr, Berliner Rundfunk. Wir senden Nachrichten. Im Auftrage Erich Honeckers hat heute Verteidigungsminister Armeegeneral Heinz Hoffmann, Mitglied des Politbüros des ZK der SED, der Offiziershochschule Rosa Luxemburg der Grenztruppen der DDR, den Scharnhorst-Orden überreicht. Die hohe Auszeichnung war der Einrichtung vom Generalsekretär des ZK der SED und Vorsitzenden des Staatsrates und des Nationalen Verteidigungsrates in Anerkennung langjähriger Verdienste.
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0: Freundschaft, proklamiert Klaus Feldmann in der aktuellen Kamera.
1: Guten Abend, meine Damen und Herren. Das Zentralkomitee der Sozialistischen Einheitspartei Deutschlands hat dem Zentralkomitee der KPdSU zum heutigen 60. Jahrestag des zweiten Parteitages der Sozialdemokratischen Arbeiterpartei Russlands brüderliche Kampfesgrüße übermittelt. In dem vom ersten Sekretär des Zentralkomitees Walter Ulbricht unterzeichneten Grußschreiben heißt es: Die deutsche Arbeiterklasse verdankt der Partei Lenins unendlich viel. Sie hat in entscheidendem Maße der internationalen kommunistischen Bewegung, so auch der deutschen Arbeiterbewegung, mit ihren reichen Erfahrungen den Weg gewiesen, um die Mehrheit der Arbeiterklasse zu gewinnen, eine marxistisch-leninistische Bündnispolitik zu entwickeln und die Massen an den Kampf um die politische Macht heranzuführen. Unter der Führung so aufrechter Freunde des Sowjetvolkes wie der Genossen Ernst Thälmann, Wilhelm Pieck und Walter Ulbricht kämpften die Kommunistische Partei Deutschlands und die Sozialistische Einheitspartei Deutschlands für die systematische Durchsetzung des Leninismus in der deutschen Arbeiterbewegung, für die Anerkennung der führenden Rolle der KPdSU und für die feste Freundschaft zur Sowjetunion. Vom zweiten Parteitag der Sozialdemokratischen Arbeiterpartei Russlands bis zum 22. Parteitag der Kommunistischen Partei der Sowjetunion, vom ersten Parteiprogramm bis zum neuen Programm der KPdSU, dem wegweisenden Leitstern unserer Epoche, spannt sich ein weiter Bogen. 60 Jahre unermüdlichen Kampfes für das Glück und den Frieden der Menschheit hat die KPdSU zur anerkannten Vorhut der gesamten internationalen kommunistischen Bewegung gemacht. Heute steht die KPdSU gestählter und geschlossener denn je als leuchtendes Vorbild für das große Heer der mehr als 42 Millionen Mitglieder umfassenden internationalen kommunistischen Bewegung.
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1: Wollen wir vielleicht eine erste und eine letzte Frage vor den Nachrichten, die hier um 16 Uhr uns kommen. Sie waren am vergangenen Freitag zu einer Talkshow ins dritte BRD-Fernsehen eingeladen, zusammen mit Ihrem Kollegen Professor Reißig. Thema mal ganz grob ungefähr, die totale Bankrotterklärung der DDR, der letzte macht das Licht aus, oder warum öffnet sich die DDR nicht endlich? Sie sind nicht hingegangen. Warum?
2: Ja, mein Kollege Reißig und ich, wir haben abgesagt, nachdem wir zugesagt hatten, an einer solchen Diskussion teilzunehmen. Wir nehmen ja an vielen solchen Diskussionen teil, das ist keine Besonderheit und nichts Neues. Aber nachdem diese Hetzkampagne gegen die DDR entfaltet wurden und aller Schlamm über die DDR ausgeschüttet worden ist und der SFB, bei dem diese Talkshow ja stattfindet, an dieser Schlammschlacht teilnimmt, haben wir erklärt, wir sehen uns unter diesen Bedingungen nicht in der Lage, an einer solchen Hetzveranstaltung gegen die DDR teilzunehmen. Und wenn ich die Ergebnisse dieser Diskussion sehe, glaube ich, dass es völlig richtig gewesen ist, dass wir abgesagt hatten. Zu diesem Ablauf gehört auch, dass wir verschiedene Provokationen offene gestartet haben gegen uns. So haben sie erklärt, Rolf Reißig hätte angerufen und hätte sich entschuldigt, hätte kein Visum bekommen und könne nicht teilnehmen, würde gern teilnehmen. Diese Meldung ist von A bis Z völlig frei erfunden. Natürlich hat Rolf Reißig niemals daran gedacht, solchen Anruf zu machen. Wir haben jetzt an den SFB ein Fernschreiben geschickt und haben ihn aufgefordert, sich für diese Provokation zu entschuldigen. Und wir werden abwarten, ob sie das machen.
1: Ja, Professor Otto Reinhold, unser Studiogast, bis 17 Uhr.

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1: Professor Reinhold, die ersten Fragen vielleicht mal zusammengenommen. Doris Schmidt aus Berlin fragt, haben wir denn im Rahmen des Völkerrechts die Möglichkeit, die BRD zu verklagen oder Schadenersatzforderungen zu stellen, eben wegen dieser Obhutspflicht? Schaden haben wir ja nur ohne Zweifel davon.
2: Ja, natürlich haben wir prinzipiell die Möglichkeit, im Rahmen des Völkerrechts und im Rahmen internationaler Organisationen und auch des internationalen Gerichtshofes die BRD zu verklagen. Nur in diesen Organisationen, in diesen Einrichtungen sind ja hauptsächlich westliche Vertreter und es würde sicher nicht sehr viel Sinn haben, höchstens einen propagandistischen, agitatorischen Effekt, aber real wird das nicht sein, sondern wir müssen schon im Zusammenhang mit dem ganzen KSZE-Prozess, den Diskussionen, die es auf diesem Gebiet gibt, diese Fragen immer wieder aufwerfen und unseren Rechtsstandpunkt immer klar machen und deutlich machen, dass dieser Rechtsstandpunkt der Bundesrepublik mit dem Völkerrecht nicht in Übereinstimmung steht.
1: Professor Otto Reinhold, Rektor an der Akademie für Gesellschaftswissenschaften.
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3: Unseren heutigen zweiten Duettteil, der wie immer montags den frühen Jahren eingeräumt ist, wollen wir den Anfängen einer ganz großen der polnischen Unterhaltungskunst widmen, Marila Rodowitsch. Vielmehr den Produktionen, mit denen sie bei uns die vorderen Plätze der Wertungsfindungen erstürmte. Das war vor allem mit einer 1973er Produktionsserie, für die ihre besten polnischen Erfolgstitel nachgedichtet und von ihr im DDR-Rundfunk neu aufgenommen wurden. Dazu gehörten Lieder wie die kleine Eisenbahnballade, Maria und Alles war mal da, die wir für heute wieder einmal herausgesucht haben. Viele werden sich noch daran erinnern, denn Marilas Lieder haben wunderschöne Melodien und erzählen Geschichten, die man sich merkt. Obwohl sie um drei Ecken herum fast Czesław Niemens Nichte ist, schlug sie keineswegs von Anfang an eine musikalische Laufbahn ein, sondern gehörte zunächst zu Polens, aufgemerkt, talentiertesten 80 Meter Hürdenläuferinnen. Allerdings musste sie sich wegen schlechter Leistungen in mathematisch-physikalischen Fächern davon verabschieden. Die Akademie der schönen Künste, wohin sie ihre anderen Hobbys schließlich führten, hatte wegen reichlicher Bewerber in den bildnerischen Fächern leider auch keinen Studienplatz für sie. So wurde sie Heilgymnastin mit Spezialstrecke postoperative Rehabilitation und dem weiteren Hobby Gitarre in der Freizeit. Preise bei nationalen Talentewettbewerben, 1962 kurz vor dem Abitur zum ersten Male und dann immer wieder, schoben sie dann allmählich auf das Gleis, von dem der Zug für sie schließlich richtig abfuhr. 1969 war sie zum ersten Male Sängerin des Jahres in Polen. Von da an blieb ihr der Erfolg treu, schien sie bei Wettbewerben und Festivals die Plätze und Preise förmlich einzusammeln. Ihre ausgeprägte Individualität und Vielseitigkeit, für die sie heute bei Showkonzerten und Auftritten im In- und Ausland begeistert gefeiert wird, ist auch in den frühen Produktionen schon zu bemerken. Beispielsweise in den Liedern Mary Lou 1975 und Einmal eine Dame sein 1976. Bevor wir uns in einem späteren Duett ihren aktuellen LPs zuwenden, beschließen wir die heutigen Reminiszenzenfolge mit einem ihrer ausgesprochenen Ohrwürmer der 1979er deutschsprachigen Produktion Steig in den Zug. Gute Unterhaltung mit Marila Rodowitsch aus Polen.

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0: In die 80er Jahre, Gerhard Neef lädt ein in die Stadt Frankfurt-Oder, Heinrich von Kleist.
1: Heinrich von Kleist gilt als einer der sprachgewaltigsten deutschen Bühnendichter. Im Jahre 1777 wurde er hier in Frankfurt-Oder als Sohn einer preußischen Adelsfamilie geboren und musste bereits mit 15 Jahren, so verlangte es damals die Familientradition, ins preußische Heer eintreten. Der ständige Widerspruch zwischen dem Menschen Kleist einerseits und dem preußischen Offizier andererseits führten schließlich dazu, dass er 1799 seinen Dienst quittierte, um an der hiesigen Alma Mater Viadrina vor allem Naturwissenschaften zu studieren und, wie er selbst sagt, ein freier denkender Kopf zu werden. Dennoch vermochte er nicht, die innere Zerrissenheit zu überwinden und wählte mit 34 Jahren schließlich den Freitod. Er schrieb vorher: Es fehlt mir an Kraft, die Zeit wieder einzurücken. Der Dichter des zerbrochenen Krug, der Penthesilea, des Prinzen von Homburg oder des Michael Kohlhaas erlebte keines seiner Werke auf der Bühne. In unserem Land zählen die Stücke von Heinrich von Kleist zum ständigen Repertoire der Theater. Das Theater in Frankfurt-Oder trägt den Namen dieses berühmten Sohnes der Stadt und fühlt sich dem Erbe Heinrich von Kleist besonders verpflichtet. Und wenn Sie Frankfurt-Oder besuchen, dann sollten Sie diese Gedenkstätte und damit Heinrich von Kleist näher kennenlernen.
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1: Radio DDR mit dem zweiten Programm bringt Nachrichten. Die Sowjetunion wird nach den Worten ihres UNO-Delegierten Trojanowski auch künftig den Kampf des Volkes von Simbabwe unter Führung der Patriotischen Front konsequent unterstützen. Soweit die Meldungen, wir kommen zum Wetter. Luftdruck 1014 Millibar gleich 760 Torr fallend. Die Aussichten: in der kommenden Nacht vor allem im Norden und in den westlichen Bezirken noch etwas Niederschlag. Kaum noch Glätte, nur geringer Temperaturrückgang. Meist mäßiger Wind aus Nordost bis Ost. Im Norden und im Bergland zum Teil stark, nachts anhaltend und auf Richtungen um Ost drehend. Morgen starke, besonders im Südosten zum Teil aufgelockerte Bewölkung, nur vereinzelt Niederschlag. Höchsttemperaturen 1 bis 6 Grad. Im Südosten noch örtlich darüber, mäßiger, an der Küste zum Teil starker Südostwind. Und hier noch ein Verkehrshinweis. In Verbindung mit Sprühregen kommt es gebietsweise zu Glatteis. Radio DDR mit seinem zweiten Programm brachte Nachrichten. Abschließend die Zeit. Es ist 15 Uhr und 5 Minuten. 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

0: Schöne Lied von dir spielen, oder wolltest du, sag doch noch mal irgendwas, hast du noch ein Anliegen oder so, wie geht's euch, von Silly?
1: Nee, gut, das ist alles okay.
0: In Ordnung.
1: Und jetzt Anliegen habe ich ganz viele, aber das gehört ja hier nicht her, wir sind hier eine lustige Sendung.
0: Eine Unterhaltungssendung, ja, ist in Ordnung. Das andere verpackst du in die Texte mit rein.
1: Auch, ja.
0: Und jetzt spielen wir ein wunderschönes Lied von euch, von Silly. Und das heißt?
1: Wir singen, was hast du ein Anliegen?
0: Na, verlorene Kinder.
1: Ach so, ja.

0: Deutsch-sowjetische Freundschaft gab es einst auch in Erfurt.
1: Mit eindrucksvollen Kundgebungen wurde gestern die große Aussprache über die Ergebnisse des Staatsbesuches unseres Staatsratsvorsitzenden in der Sowjetunion fortgesetzt. In der Erfurter Thüringenhalle trafen sich gestern Nachmittag über 3000 Einwohner der Stadt. Dr. Erich Apel, Kandidat des Politbüros des ZK der SED und stellvertretender Vorsitzender des Ministerrats, berichtete über die Reise der Freundschaft. Dr. Apel erinnerte an den 22. Juni 1941, als die Faschisten heimtückisch die Sowjetunion überfielen. Den Weg unserer Politik heute zeigt der von Walter Ulbricht und Nikita Chruschtschow unterzeichnete Freundschaftsvertrag.
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3: Unseren heutigen zweiten Duettteil, der wie immer montags den frühen Jahren eingeräumt ist, wollen wir den Anfängen einer ganz großen der polnischen Unterhaltungskunst widmen, Marila Rodowicz. Vielmehr den Produktionen, mit denen sie bei uns die vorderen Plätze der Wertungsfindungen erstürmte. Das war vor allem mit einer 1973er Produktionsserie, für die ihre besten polnischen Erfolgstitel nachgedichtet und von ihr im DDR-Rundfunk neu aufgenommen wurden. Dazu gehörten Lieder wie die kleine Eisenbahnballade, Maria und Alles war mal da, die wir für heute wieder einmal herausgesucht haben. Viele werden sich noch daran erinnern, denn Marilas Lieder haben wunderschöne Melodien und erzählen Geschichten, die man sich merkt. Obwohl sie um drei Ecken herum fast Czesław Niemens Nichte ist, schlug sie keineswegs von Anfang an eine musikalische Laufbahn ein, sondern gehörte zunächst zu Polens, aufgemerkt, talentiertesten 80-Meter-Hürdenläuferinnen. Allerdings musste sie sich wegen schlechter Leistungen in mathematisch-physikalischen Fächern davon verabschieden. Die Akademie der schönen Künste, wohin sie ihre anderen Hobbys schließlich führten, hatte wegen reichlicher Bewerber in den bildnerischen Fächern leider auch keinen Studienplatz für sie. So wurde sie Heilgymnastin mit Spezialstrecke postoperative Rehabilitation und dem weiteren Hobby Gitarre in der Freizeit. Preise bei nationalen Talentewettbewerben 1962 kurz vor dem Abitur zum ersten Male und dann immer wieder schoben sie dann allmählich auf das Gleis, von dem der Zug für sie schließlich richtig abfuhr. 1969 war sie zum ersten Male Sängerin des Jahres in Polen. Von da an blieb ihr der Erfolg treu, schien sie bei Wettbewerben und Festivals die Plätze und Preise förmlich einzusammeln. Ihre ausgeprägte Individualität und Vielseitigkeit, für die sie heute bei Showkonzerten und Auftritten im In- und Ausland begeistert gefeiert wird, ist auch in den frühen Produktionen schon zu bemerken. Beispielsweise in den Liedern Mary Lou 1975 und Einmal eine Dame sein 1976. Bevor wir uns in einem späteren Duett ihren aktuellen LPs zuwenden, beschließen wir die heutigen Reminiszenzenfolge mit einem ihrer ausgesprochenen Ohrwürmer der 1979er deutschsprachigen Produktion Steig in den Zug. Gute Unterhaltung mit Marila Rodowicz aus Polen.

0: 1976 hieß Daniela da noch Daniela Zimmer. Sie kommentierte in der Jugendsendung Rund.
1: Mit welchen Sorgen und Problemen junge Leute in der kapitalistischen Welt konfrontiert werden, beschäftigte sich meine Kollegin Daniela Zimmer.
2: Es geht bei unserer Berufsberatung nicht darum, dass jeder eine Arbeit bekommt, das ist ja völlig selbstverständlich, sondern es geht darum, dass jeder seine Arbeit findet. Das heißt also eine Arbeit, die den Möglichkeiten des Einzelnen und denen der Gesellschaft am besten entspricht. Dass dabei noch nicht immer alle Wünsche in Erfüllung gehen, wisst ihr selbst. Aber niemand muss bei uns mit seiner Berufsentscheidung allein bleiben. Betriebe, Schule und Beratungszentrum geben sich alle Mühe, für jeden die beste Lösung zu finden. Mit Beunruhigung verfolgen wir dagegen, wie es unseren Altersgenossen im kapitalistischen Teil dieser Welt geht. Die USA und die EWG-Staaten zusammen haben jetzt den traurigen Rekord von 5,2 Millionen eingeschriebenen jugendlichen Arbeitslosen erreicht. Allein in der BRD sind es 400.000 und jetzt, zu Beginn des neuen Lehrjahres, werden rund 80.000 Schulabgänger hinzukommen. Wo liegen die Ursachen für diese Katastrophe? Spricht man doch andererseits sogar von einer Bildungsexplosion. Tatsächlich wurde Geld in die Bildung gesteckt. Aber die Leute, die über das Geld verfügen, bestimmten auch, wohin es geht. Nämlich nur in die höhere, die akademische Bildung, Gymnasium und Hochschule. In die eigene Klasse also. Die Arbeiter können ja sehen, wo sie bleiben. Ihre Ausbildung kostet die Privatbetriebe, die Konzerne Geld. Sie amortisiert sich zu langsam und wird deshalb vielerorts eingeschränkt oder ganz wegrationalisiert. So bilden die Lehrlinge einen Bewerberstau, dem in keiner Weise Ausbildungsplätze gegenüberstehen. Und diese Situation wird sich, entgegen allen bisherigen Prognosen, verschlimmern. Denn aus den geburtenstarken Jahrgängen steht in den nächsten 10 Jahren ein sogenannter Schülerberg bevor, der in etwa 5 Jahren seinen Höhepunkt erreicht haben wird. Der Hund der Bildungskatastrophe liegt im System begraben, in dem Profitstreben und Privatinteressen einen großen Teil der Jugendlichen auf besondere Weise frei machen. Frei von Arbeit, frei von sozialer Sicherheit, frei von Verantwortung, frei von einem sinnvollen Leben. Und das, obwohl bekannt sein müsste, dass ein System, das der Jugend keine Perspektive geben kann, selber keine hat.
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0: Jürgen Walter in den 80er Jahren im ausverkauften Palast der Republik. Seine Show Ich Bin.
1: Wissen Sie, wie eine Show gemacht wird? Man braucht dazu die Idee. Musik, Texte, also Lieder, Ballett. Aber sagen muss man auch was. Aber was? Herr Walter, wo lassen Sie denn denken, fragte einer, als ich den Einfall hatte. Ich bin. Kaum gesagt, wurde mir schlecht. Was soll denn das heißen, sagte der. Natürlich bist du. Du bist du, wer denn sonst? Das ist dein Einfall. Natürlich. Es ist keine Kunst zu sagen, ich bin. Man muss sein. Leicht ist es nicht. Schon in der 5. Klasse stand auf meinem Zeugnis, er ist fleißig, aufmerksam, hilfsbereit, aber er fügt sich nicht ins Kollektiv. Immer hat er eine eigene Meinung. So bin ich geblieben. Also, ich stehe hier vor Ihnen. Sie sind hier. Stellen Sie sich vor, ich wäre nicht gekommen. Noch peinlicher, Sie wären nicht gekommen. Ich bin, heißt auch für Sie da. Und je mehr Sie hier sind, umso mehr bin ich für Sie da. Und mehr lässt sich eigentlich dazu auch überhaupt nicht sagen. Wozu auch? Ich bin.
0: Jürgen Walter, live im Palast der Republik, zu unser Glück, auch im Fernsehen ausgestrahlt, im Fernsehen der DDR, Mediengeschichte, DDR 1.

0: Freundschaft, proklamiert Klaus Feldmann in der aktuellen Kamera.
1: Guten Abend, meine Damen und Herren. Das Zentralkomitee der Sozialistischen Einheitspartei Deutschlands hat dem Zentralkomitee der KPdSU zum heutigen 60. Jahrestag des zweiten Parteitages der Sozialdemokratischen Arbeiterpartei Russlands brüderliche Kampfesgrüße übermittelt. In dem vom ersten Sekretär des Zentralkomitees Walter Ulbricht unterzeichneten Grußschreiben heißt es: Die deutsche Arbeiterklasse verdankt der Partei Lenins unendlich viel. Sie hat in entscheidendem Maße der internationalen kommunistischen Bewegung, so auch der deutschen Arbeiterbewegung, mit ihren reichen Erfahrungen den Weg gewiesen, um die Mehrheit der Arbeiterklasse zu gewinnen, eine marxistisch-leninistische Bündnispolitik zu entwickeln und die Massen an den Kampf um die politische Macht heranzuführen. Unter der Führung so aufrechter Freunde des Sowjetvolkes wie der Genossen Ernst Thälmann, Wilhelm Pieck und Walter Ulbricht kämpften die Kommunistische Partei Deutschlands und die Sozialistische Einheitspartei Deutschlands für die systematische Durchsetzung des Leninismus in der deutschen Arbeiterbewegung, für die Anerkennung der führenden Rolle der KPdSU und für die feste Freundschaft zur Sowjetunion. Vom zweiten Parteitag der Sozialdemokratischen Arbeiterpartei Russlands bis zum 22. Parteitag der Kommunistischen Partei der Sowjetunion, vom ersten Parteiprogramm bis zum neuen Programm der KPdSU, dem wegweisenden Leitstern unserer Epoche, spannt sich ein weiter Bogen. 60 Jahre unermüdlichen Kampfes für das Glück und den Frieden der Menschheit hat die KPdSU zur anerkannten Vorhut der gesamten internationalen kommunistischen Bewegung gemacht. Heute steht die KPdSU gestählter und geschlossener denn je als leuchtendes Vorbild für das große Heer der mehr als 42 Millionen Mitglieder umfassenden internationalen kommunistischen Bewegung.
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